Im Labor bestätigt sind demnach bislang 91 Infektionen und 10 Todesfälle. Laut dem Roten Kreuz hat der Ebola-Ausbruch in Zentralafrika offenbar schon Wochen früher begonnen als angenommen. Freiwillige Helfer in Kongo-Kinshasa hätten sich bereits Ende März infiziert und seien mittlerweile verstorben. Die Gesundheitsorganisation der Afrikanischen Union warnt, dass bis zu 10 afrikanische Länder von der Ebola-Epidemie betroffen sein könnten. In die Schweiz. Der ehemalige Raiffeisen-Chef Pierin Vinzenz muss eine Buße von knapp 1 Million Franken bezahlen. Daneben läuft weiterhin ein Strafverfahren gegen ihn. Das Bundesgericht hat die Buße bestätigt in einem Urteil, das der Sonntagszeitung vorliegt. Das Verfahren war bisher unbekannt, weil Steuerprozesse in der Schweiz nicht öffentlich sind. Die Buße muss Pierin Vinzenz wegen Steuerhinterziehung bezahlen. Vinzenz soll in seiner Steuererklärung 3,4 Millionen Franken nicht deklariert haben. Zur Buße kommen noch Nachsteuern hinzu. Aufgeflogen war Vinzenz, weil Appenzeller Steuerfahnder die Zürcher Anklageschrift zum laufenden Strafverfahren lasen und dort auf verdächtige Zahlen stießen. Vinzenz wird der Prozess gemacht, weil er sich als Raiffeisenchef bei Firmenverkäufen bereichert haben soll. Das nächste Berufungsverfahren ist für August geplant. Nun zur Eishockey-WM in der Schweiz. Da hat am Abend Deutschland gegen Österreich gewonnen mit 6:2 und Norwegen hat Schweden geschlagen mit 3:2. Sofort die Schweizer Nationalmannschaft im 6. Spiel ihren 6. Sieg gefeiert. Die Schweiz gewann gegen Ungarn mit 9:0. Und die Wetterprognose für Pfingsten. Es wird sonnig, dazu gibt es am Nachmittag 29 bis lokal 32 Grad. Das waren Nachrichten von Radio SRF, verantwortlich Lukas Lüthi. SRF Verkehrsinfo von 2.03 Uhr, A8 Sarnen Richtung Hergiswil, zwischen Alpnach Süd und Alpnach Nord gesperrt wegen eines Unfalls. Eine örtliche Umleitung ist eingerichtet.

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1: Die Nachrichten von SRF um 3 Uhr mit Lukas Lüthi. In Washington sind in der Nähe des Weißen Hauses Schüsse gefallen, das schreibt der Secret Service auf der Plattform X. Eine Person habe sich einem Kontrollposten genähert, seine Waffe aus ihrer Tasche geholt und Schüsse abgegeben. Die Sicherheitsbeamten hätten das Feuer erwidert und die Person getroffen. Diese sei darauf in ein Spital gebracht worden und verstorben. Bei dem Vorfall sei zudem eine unbeteiligte Person durch Schüsse verletzt worden. Auch die Bundespolizei FBI war vor Ort, um die Einsatzkräfte zu unterstützen, schreibt FBI-Direktor Cash Patel. US-Präsident Donald Trump befand sich zum Zeitpunkt des Vorfalls im Oval Office. Zudem sei der Rasen vor dem Weißen Haus von Sicherheitsbeamten geräumt worden. Der Vorfall wird nun untersucht. Zwei Meldungen in Kürze. Die USA haben in der venezolanischen Hauptstadt Caracas eine Militärübung durchgeführt, zum ersten Mal seit der Festnahme des venezolanischen Präsidenten Nicolas Maduro Anfang Jahr. An der Übung seien zwei Flugzeuge und mehrere Schiffe vor der venezolanischen Küste beteiligt gewesen, schreibt die US-Botschaft in Caracas. Die venezolanische Regierung hatte die Übung angekündigt. Die ukrainische Hauptstadt Kiew ist erneut aus der Luft angegriffen worden. Bei den russischen Angriffen mit Drohnen und Raketen seien mindestens 5 Personen verletzt worden, schreibt der Stadtpräsident von Kiew, Vitali Klitschko. Zudem seien mehrere Wohngebäude beschädigt worden. Das ukrainische Militär warnte zuvor, dass Russland auch Mittelstreckenraketen vom Typ Oreshnik einsetzen könnte. In Kongo-Kinshasa sind nach dem Ebola-Ausbruch die Fallzahlen weiter angestiegen. Bislang sind laut der kongolesischen Regierung mehr als 860 Verdachtsfälle gemeldet worden. Etwas mehr als 200 Erkrankte seien seit Beginn des Ausbruchs gestorben. Im Labor bestätigt sind demnach bislang 91 Infektionen und 10 Todesfälle. Laut dem Roten Kreuz hat der Ebola-Ausbruch in Zentralafrika offenbar schon Wochen früher begonnen als angenommen. Freiwillige Helfer in Kongo-Kinshasa hätten sich bereits Ende März infiziert und seien mittlerweile verstorben. Die Gesundheitsorganisation der Afrikanischen Union warnt, dass bis zu 10 afrikanische Länder von der Ebola-Epidemie betroffen sein könnten. Und noch zur Wetterprognose für Pfingsten. Es wird sonnig, dazu gibt es am Nachmittag 29 bis lokal 32 Grad. Das waren Nachrichten von Radio SRF, verantwortlich Lukas Lüthi. SRF Verkehrsinfo von 3.03 Uhr, A8 Sarnen Richtung Hergiswil, zwischen Alpnach Süd und Alpnach Nord, gesperrt wegen eines Unfalls, eine Umleitung ist eingerichtet.

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1: Die Nachrichten von SRF um 5 Uhr mit Lukas Lüthi. Guten Morgen. Das Bundesgericht soll den ehemaligen Raiffeisen-Chef Pierin Vinzenz zu einer Buße von fast 1 Million Franken verurteilt haben. Und eine Absichtserklärung zum Irankrieg. Die USA und der Iran scheinen sich anzunähern, beide Seiten bleiben aber skeptisch. Und ein kurzer Blick aufs Wetter, es wird sonnig bei 29 bis lokal 32 Grad. Der ehemalige Raiffeisen-Chef Pierin Vinzenz muss eine Buße von knapp 1 Million Franken bezahlen. Daneben läuft weiterhin ein Strafverfahren gegen ihn. Das Bundesgericht hat die Buße bestätigt, in einem Urteil, das der Sonntagszeitung vorliegt. Das Verfahren war bisher unbekannt, weil Steuerprozesse in der Schweiz nicht öffentlich sind. Die Buße muss Pierin Vinzenz wegen Steuerhinterziehung bezahlen. Vinzenz soll in seiner Steuererklärung 3,4 Millionen Franken nicht deklariert haben. Zur Buße kommen noch Nachsteuern hinzu. Aufgeflogen war Vinzenz, weil Appenzeller Steuerfahnder die Zürcher Anklageschrift zum laufenden Strafverfahren lasen und dort auf verdächtige Zahlungen stießen. Vinzenz wird der Prozess gemacht, weil er sich als Raiffeisenchef bei Firmenverkäufen bereichert haben soll. Das nächste Berufungsverfahren ist für August geplant. Im Krieg zwischen den USA und dem Iran zeichnet sich eine diplomatische Teillösung ab. Die beiden verfeindeten Staaten stehen offenbar kurz vor der Unterzeichnung einer Absichtserklärung. Die Verhandlungen stehen jedoch unter massivem Zeitdruck. Roger Brändlin berichtet.
2: Von Fortschritten sprach US-Außenminister Marco Rubio im Zusammenhang mit den Verhandlungen zwischen den USA und dem Iran. Diplomaten aus dem direkten Umfeld der Verhandlungen, die sagen sogar, eine Entscheidung über das Abkommen, vermittelt von Pakistan, könnte innerhalb der nächsten 48 Stunden gefällt werden. Im Hintergrund leitet ein US-Sonderteam um Vizepräsident J.D. Vance die Gespräche, unterstützt von Vermittlerdelegationen aus Pakistan und Katar. US-Präsident Donald Trump seinerseits bezifferte die Chancen auf ein Abkommen auf 50-50. Und er drohte, sollten die Verhandlungen scheitern, werde es neue massive US-Angriffe geben. Der Iran reagiert eher zurückhaltend. Präsident Massoud Pezeshkian betonte sein Misstrauen gegenüber Washington. Laut dem iranischen Außenministerium steht die Rahmenvereinbarung zwar kurz vor dem Abschluss, die schwierigen Kernfragen wie das umstrittene iranische Atomprogramm oder eine allfällige Aufhebung der Sanktionen, die sollen erst in den nächsten 60 Tagen verhandelt werden.
1: US-Präsident Donald Trump schreibt, dass die Details des Abkommens in Kürze bekannt gegeben würden. Teil der Vereinbarung sei auch, dass die Straße von Hormuz wieder geöffnet werde. Hier widerspricht der Iran aber, Trumps Behauptung entspreche nicht der Realität. In Washington sind in der Nähe des Weißen Hauses Schüsse gefallen, das schreibt der Secret Service auf der Plattform X. Eine Person habe sich einem Kontrollposten genähert, eine Waffe aus ihrer Tasche geholt und Schüsse abgegeben. Die Sicherheitsbeamten hätten das Feuer erwidert und die Person getroffen. Diese sei darauf in ein Spital gebracht worden und verstorben. Bei dem Vorfall sei zudem eine unbeteiligte Person durch Schüsse verletzt worden. Auch die Bundespolizei FBI war vor Ort, um die Einsatzkräfte zu unterstützen, schreibt FBI-Direktor Cash Patel. US-Präsident Donald Trump befand sich zum Zeitpunkt des Vorfalls im Oval Office. Zudem sei der Rasen vor dem Weißen Haus von Sicherheitsbeamten geräumt worden. Der Vorfall wird nun untersucht. Zwei kurze Meldungen aus dem Ausland. In Kongo-Kinshasa sind nach dem Ebola-Ausbruch die Fallzahlen weiter angestiegen. Bislang sind laut der kongolesischen Regierung mehr als 860 Verdachtsfälle gemeldet worden. Etwas mehr als 200 Erkrankte seien seit Beginn des Ausbruchs gestorben. Die Gesundheitsorganisation der Afrikanischen Union warnt, dass bis zu 10 afrikanische Länder von der Ebola-Epidemie betroffen sein könnten. Die ukrainische Hauptstadt Kiew ist erneut aus der Luft angegriffen worden. Bei den russischen Angriffen mit Drohnen und Raketen sei eine Person getötet und mindestens 10 weitere seien verletzt worden, schreibt der Stadtpräsident von Kiew, Vitali Klitschko. Zudem seien mehrere Wohngebäude beschädigt worden. Das ukrainische Militär warnte zuvor, dass Russland auch Mittelstreckenraketen vom Typ Boreschnik einsetzen könnte. Beim Filmfestival von Cannes sind am Abend die Preise vergeben worden. Die Goldene Palme geht an den rumänischen Regisseur Cristian Mungiu. Sein Film «Fjord» spielt in Norwegen und erzählt von einer Gesellschaft, die Toleranz predigt, aber Andersdenkende ausgrenzt. Der Film beruht auf wahren Begebenheiten. Für Mungiu ist es schon die zweite Goldene Palme. Die erste erhielt er 2007 für 4 Monate, 3 Wochen, 2 Tage. Und noch zum Eishockey-WM in der Schweiz. Da hat am Abend Deutschland gegen Österreich gewonnen mit 6:2 und Norwegen hat Schweden geschlagen mit 3:2. Zuvor hatte die Schweizer Nationalmannschaft im 6. Spiel ihren 6. Sieg gefeiert. Die Schweiz gewann gegen Ungarn mit 9:0. Und das Wetter für Pfingsten. Es scheint die Sonne. Am Nachmittag bilden sich in den Alpen ein paar Quellwolken. Dazu gibt es 29 bis lokal 32 Grad. Das waren Nachrichten von Radio SRF. Verantwortlich heute Nacht, Lukas Lüthi.

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1: Die Nachrichten von SRF um 6 mit Manuel Risi und diesen Themen. Das Bundesgericht hat den ehemaligen Raiffeisen-Chef Pierin Vinzenz verurteilt, wegen Steuerhinterziehung. In der Nähe des Weißen Hauses sind Schüsse gefallen, der mutmaßliche Angreifer wurde erschossen. Die Wetteraussichten, es gibt viel Sonnenschein bei 29 bis lokal 32 Grad. Der ehemalige Chef der Bank Raiffeisen, Pierin Vinzenz, muss eine Buße von knapp 1 Million Franken bezahlen, wegen Steuerhinterziehung. Daneben läuft weiterhin ein Strafverfahren gegen ihn. Lukas Lüthi.
2: Das Bundesgericht hat die Buße gegen Vinzenz bestätigt, in einem Urteil, das der Sonntagszeitung vorliegt. Das Verfahren war bisher unbekannt, weil Steuerprozesse in der Schweiz nicht öffentlich sind. Bezahlen muss Pierin Vinzenz die Buße wegen Steuerhinterziehung. Vinzenz soll in seiner Steuererklärung 3,4 Millionen Franken nicht deklariert haben. Zur Buße kommen noch Nachsteuern hinzu. Vinzenz wehrte sich während des Verfahrens gegen die Vorwürfe. Aufgeflogen war Pierin Vinzenz, weil Appenzeller Steuerfahnder die Zürcher Anklageschrift zum laufenden Strafverfahren lasen. Dort stießen sie auf verdächtige Zahlungen. Vinzenz wird der Prozess gemacht, weil er sich als Raiffeisenchef bei Firmenverkäufen bereichert haben soll. Das nächste Berufungsverfahren ist für August geplant.
1: Ins Ausland nun. In der US-Hauptstadt Washington sind in der Nähe des Weißen Hauses Schüsse gefallen. Das schreibt der Secret Service auf der Plattform X. Eine Person habe sich einem Kontrollposten genähert, eine Waffe aus ihrer Tasche geholt und Schüsse abgegeben. Die Sicherheitsbeamten hätten das Feuer erwidert und die Person getroffen. Diese sei darauf in ein Spital gebracht worden und verstorben. Bei dem Vorfall sei zudem eine unbeteiligte Person durch Schüsse verletzt worden. Auch die Bundespolizei FBI war vor Ort, um die Einsatzkräfte zu unterstützen, schreibt FBI-Direktor Cash Patel. US-Präsident Donald Trump befand sich zum Zeitpunkt des Vorfalls im Oval Office. Zudem sei der Rasen vor dem Weißen Haus von Sicherheitsbeamten geräumt worden. Der Vorfall wird nun untersucht. Im Krieg zwischen den USA und dem Iran zeichnet sich ein diplomatischer Teilerfolg ab. Die beiden verfeindeten Staaten stehen offenbar kurz vor der Unterzeichnung einer Absichtserklärung. Die Verhandlungen stehen jedoch unter massivem Zeitdruck. Roger Brendlin berichtet.
3: Von Fortschritten sprach US-Außenminister Marco Rubio im Zusammenhang mit den Verhandlungen zwischen den USA und dem Iran. Diplomaten aus dem direkten Umfeld der Verhandlungen, die sagen sogar, eine Entscheidung über das Abkommen, vermittelt von Pakistan, könnte innerhalb der nächsten 48 Stunden gefällt werden. Im Hintergrund leitet ein US-Sonderteam um Vizepräsident J.D. Vance die Gespräche, unterstützt von Vermittlerdelegationen aus Pakistan und Katar. US-Präsident Donald Trump seinerseits bezifferte die Chancen auf ein Abkommen auf 50-50. Und er drohte, sollten die Verhandlungen scheitern, werde es neue massive US-Angriffe geben. Der Iran reagiert eher zurückhaltend. Präsident Massoud Pezeshkian betonte sein Misstrauen gegenüber Washington. Laut dem iranischen Außenministerium steht die Rahmenvereinbarung zwar kurz vor dem Abschluss, die schwierigen Kernfragen wie das umstrittene iranische Atomprogramm oder eine allfällige Aufhebung der Sanktionen, die sollen erst in den nächsten 60 Tagen verhandelt werden.
1: Roger Brendlin. Inzwischen hat sich auch US-Präsident Donald Trump erneut geäußert. Er schreibt, dass die Details des Abkommens in Kürze bekannt gegeben würden. Teil der Vereinbarung sei auch, dass die Straße von Hormuz wieder geöffnet werde. Hier widerspricht der Iran aber, Trumps Behauptung entspreche nicht der Realität. Zu weiteren Meldungen aus dem Ausland. In Kongo-Kinshasa sind nach dem Ebola-Ausbruch die Fallzahlen weiter angestiegen. Bislang sind laut der kongolesischen Regierung mehr als 860 Verdachtsfälle gemeldet worden. Etwas mehr als 200 Erkrankte seien seit Beginn des Ausbruchs gestorben. Die Gesundheitsorganisation der Afrikanischen Union warnt, dass bis zu 10 afrikanische Länder von der Ebola-Epidemie betroffen sein könnten. Und die ukrainische Hauptstadt Kiew ist erneut aus der Luft angegriffen worden. Bei den russischen Angriffen mit Drohnen und Raketen sei eine Person getötet und mindestens 10 weitere seien verletzt worden, schreibt der Stadtpräsident von Kiew, Vitali Klitschko. Zudem seien mehrere Wohngebäude beschädigt worden. Das ukrainische Militär warnte zuvor, dass Russland auch Mittelstreckenraketen vom Typ Oreschnik einsetzen könnte. Beim Filmfestival von Cannes sind am Abend die Preise vergeben worden. Die Goldene Palme geht an den rumänischen Regisseur Cristian Muncui. Sein Film «Vjord» spielt in Norwegen und erzählt von einer Gesellschaft, die Toleranz predigt, aber Andersdenkende ausgrenzt. Der Film beruht auf wahren Begebenheiten. Für Muncui ist es schon die zweite Goldene Palme. Die erste erhielt er 2007 für 4 Monate, 3 Wochen, 2 Tage. Zum Sport und zur Eishockey-WM in der Schweiz. Da hat am Abend Deutschland gegen Österreich gewonnen mit 6:2 und Norwegen hat Schweden geschlagen 3:2. Zuvor hatte die Schweizer Nationalmannschaft im 6. Spiel ihren 6. Sieg gefeiert. Die Schweiz gewann gegen Ungarn mit 9:0. Und noch die Wetteraussichten. Heute ist es in der ganzen Schweiz sonnig. Am Nachmittag bilden sich in den Alpen ein paar Quellwolken. Die Temperaturen erreichen 29 bis lokal 32 Grad. Dazu bläst im Mittelland mäßige Brise. Das waren Nachrichten von Radio SRF. Verantwortlich Adrian Huber.
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1: Die Nachrichten von SRF um 7 mit Manuel Risi. Guten Morgen. Der ehemalige Raiffeisen-Chef Pierin Vinzenz ist wegen Steuerhinterziehung verurteilt worden. In der US-Hauptstadt Washington sind Schüsse gefallen in der Nähe des Weißen Hauses. Die Wetteraussichten, es gibt viel Sonnenschein bei 29 bis lokal 32 Grad. Der ehemalige Chef der Bank Raiffeisen, Pierin Vinzenz, muss eine Buße von knapp 1 Million Franken bezahlen wegen Steuerhinterziehung. Daneben läuft weiterhin ein Strafverfahren gegen ihn. Lukas Lüthi.
2: Das Bundesgericht hat die Buße gegen Vinzenz bestätigt, in einem Urteil, das der Sonntagszeitung vorliegt. Das Verfahren war bisher unbekannt, weil Steuerprozesse in der Schweiz nicht öffentlich sind. Bezahlen muss Pierin Vinzenz die Buße wegen Steuerhinterziehung. Vinzenz soll in seiner Steuererklärung 3,4 Millionen Franken nicht deklariert haben. Zur Buße kommen noch Nachsteuern hinzu. Vinzenz wehrte sich während des Verfahrens gegen die Vorwürfe. Aufgeflogen war Pierin Vinzenz, weil Appenzeller Steuerfahnder die Zürcher Anklageschrift zum laufenden Strafverfahren lasen. Dort stießen sie auf verdächtige Zahlungen. Vinzenz wird der Prozess gemacht, weil er sich als Raiffeisenchef bei Firmenverkäufen bereichert haben soll. Das nächste Berufungsverfahren ist für August geplant.
1: Ins Ausland. In der US-Hauptstadt Washington sind Schüsse gefallen in der Nähe des Weißen Hauses. Eine Person habe sich einem Kontrollposten genähert, eine Waffe aus ihrer Tasche geholt und Schüsse abgegeben. Das teilen die Behörden mit. Die Sicherheitsbeamten hätten das Feuer erwidert und die Person getroffen. Diese sei anschließend im Spital verstorben. Bei dem Vorfall sei zudem eine unbeteiligte Person durch Schüsse verletzt worden. Auch die Bundespolizei FBI war vor Ort, um die Einsatzkräfte zu unterstützen, schreibt FBI-Direktor Cash Patel. US-Präsident Donald Trump befand sich zum Zeitpunkt des Vorfalls im Oval Office. Zudem sei der Rasen vor dem Weißen Haus von Sicherheitsbeamten geräumt worden. Der Vorfall wird nun untersucht. Im Krieg zwischen den USA und dem Iran zeichnet sich ein diplomatischer Teilerfolg ab. Die beiden verfeindeten Staaten stehen offenbar kurz vor der Unterzeichnung einer Absichtserklärung. Die Verhandlungen stehen jedoch unter massivem Zeitdruck. Roger Brendlin berichtet.
3: Von Fortschritten sprach US-Außenminister Marco Rubio im Zusammenhang mit den Verhandlungen zwischen den USA und dem Iran. Diplomaten aus dem direkten Umfeld der Verhandlungen, die sagen sogar, eine Entscheidung über das Abkommen, vermittelt von Pakistan, könnte innerhalb der nächsten 48 Stunden gefällt werden. Im Hintergrund leitet ein US-Sonderteam um Vizepräsident J.D. Vance die Gespräche, unterstützt von Vermittlerdelegationen aus Pakistan und Katar. US-Präsident Donald Trump seinerseits bezifferte die Chancen auf ein Abkommen auf 50-50. Und er drohte, sollten die Verhandlungen scheitern, werde es neue massive US-Angriffe geben. Der Iran reagiert eher zurückhaltend. Präsident Massoud Pezeshkian betonte sein Misstrauen gegenüber Washington. Laut dem iranischen Außenministerium steht die Rahmenvereinbarung zwar kurz vor dem Abschluss, die schwierigen Kernfragen wie das umstrittene iranische Atomprogramm oder eine allfällige Aufhebung der Sanktionen, die sollen erst in den nächsten 60 Tagen verhandelt werden.
1: Roger Brendlin. US-Präsident Donald Trump schreibt, dass die Details des Abkommens in Kürze bekannt gegeben würden. Teil der Vereinbarung sei auch, dass die Straße von Hormuz wieder geöffnet werde. Hier widerspricht der Iran aber, Trumps Behauptung entspreche nicht der Realität. Zu weiteren Meldungen aus dem Ausland. In Kongo-Kinshasa sind nach dem Ebola-Ausbruch die Fallzahlen weiter angestiegen. Bislang sind laut der kongolesischen Regierung mehr als 860 Verdachtsfälle gemeldet worden. Etwas mehr als 200 Erkrankte seien seit Beginn des Ausbruchs gestorben. Die Gesundheitsorganisation der Afrikanischen Union warnt, dass bis zu 10 afrikanische Länder von der Ebola-Epidemie betroffen sein könnten. Die ukrainische Hauptstadt Kiew ist erneut aus der Luft angegriffen worden. Bei den russischen Angriffen mit Drohnen und Raketen sei eine Person getötet und mindestens 10 weitere seien verletzt worden. Das schreibt der Stadtpräsident von Kiew, Vitali Klitschko. Zudem seien mehrere Wohngebäude beschädigt worden. Zu einem ganz anderen Thema nun. Beim Filmfestival von Cannes sind am Abend die Preise vergeben worden. Die Goldene Palme geht an den rumänischen Regisseur Christian Munciu. Sein Film «Fjord» spielt in Norwegen und erzählt von einer Gesellschaft, die Toleranz predigt, aber Andersdenkende ausgrenzt. Der Film beruht auf wahren Begebenheiten. Für Munciu ist es schon die zweite Goldene Palme. Die erste erhielt er 2007 für 4 Monate, 3 Wochen, 2 Tage. Zum Sport und zur Eishockey-WM in der Schweiz. Da hat am Abend Deutschland gegen Österreich gewonnen mit 6:2 und Norwegen hat Schweden geschlagen mit 3:2. Zuvor hatte die Schweizer Nationalmannschaft im 6. Spiel ihren 6. Sieg gefeiert. Die Schweiz gewann gegen Ungarn mit 9:0. Soweit die Meldungen. Die Wetteraussichten. Heute ist es in der ganzen Schweiz sonnig. Am Nachmittag bilden sich in den Alpen ein paar Quellwolken. Die Temperaturen erreichen 29 bis lokal 32 Grad. Dazu bläst im Mittelland mäßige Brise. Das waren Nachrichten von Radio SRF. Verantwortlich Adrian Huber.
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1: Die Nachrichten von SRF um 8 mit Manuel Risi und diesen Themen. Der ehemalige Raiffeisen-Chef Perrin Vinzenz muss rund 1 Million Franken bezahlen wegen Steuerhinterziehung. In Washington sind Schüsse gefallen in der Nähe des Weißen Hauses. Die Wetteraussichten, es gibt viel Sonnenschein bei 29 bis lokal 32 Grad. Der ehemalige Chef der Bank Raiffeisen, Perrin Vinzenz, muss eine Buße von knapp 1 Million Franken bezahlen wegen Steuerhinterziehung. Daneben läuft weiterhin ein Strafverfahren gegen ihn. Lukas Lüthi.
2: Das Bundesgericht hat die Buße gegen Vinzenz bestätigt, in einem Urteil, das der Sonntagszeitung vorliegt. Das Verfahren war bisher unbekannt, weil Steuerprozesse in der Schweiz nicht öffentlich sind. Bezahlen muss Perrin Vinzenz die Buße wegen Steuerhinterziehung. Vinzenz soll in seiner Steuererklärung 3,4 Millionen Franken nicht deklariert haben. Zur Buße kommen noch Nachsteuern hinzu. Vinzenz wehrte sich während des Verfahrens gegen die Vorwürfe. Aufgeflogen war Perrin Vinzenz, weil Appenzeller Steuerfahnder die Zürcher Anklageschrift zum laufenden Strafverfahren lasen. Dort stießen sie auf verdächtige Zahlungen. Vinzenz wird der Prozess gemacht, weil er sich als Raiffeisenchef bei Firmenverkäufen bereichert haben soll. Das nächste Berufungsverfahren ist für August geplant.
1: Ins Ausland nun. In der US-Hauptstadt Washington sind Schüsse gefallen in der Nähe des Weißen Hauses. Aus Washington berichtet AD-Korrespondentin Nina Barth.
3: Um kurz nach 18 Uhr Ortszeit in Washington hat ein Mann in der Nähe des Weißen Hauses eine Waffe gezogen und mehrere Schüsse abgegeben in Richtung Secret Service Beamte an einem Sicherheitskontrollpunkt des Weißen Hauses. Laut Secret Service erwiderten Beamte die Schüsse und trafen den Verdächtigen. Der Mann starb im Krankenhaus. Ein unbeteiligter Passant wurde ebenfalls von einer Kugel getroffen und liegt im Krankenhaus. Unklar ist, von wem der Schuss stammte und wie schwer der Passant verletzt wurde. Bei dem getöteten Verdächtigen handelt es sich laut US-Medien um einen 21 Jahre alten Mann. Sein Motiv ist noch unklar. Mehrere US-Medien berichten, dass der Mann der Polizei bekannt war und psychisch krank gewesen sein soll. Anders als an einigen anderen Wochenenden ist US-Präsident Donald Trump übers Wochenende in Washington geblieben. Er befand sich zum Zeitpunkt der Schüsse im Weißen Haus.
1: Zu weiteren Meldungen aus dem Ausland in der Übersicht. US-Präsident Donald Trump sagt, ein Abkommen zwischen den USA und dem Iran sei weitgehend ausgehandelt worden. Auch das iranische Außenministerium sagt, seine Einigung stehe kurz bevor. Trump sagt weiter, man habe auch vereinbart, dass die Straße von Hormuz wieder geöffnet werde. Hier widerspricht der Iran aber, Trumps Behauptung entspreche nicht der Realität. Die USA haben in der venezolanischen Hauptstadt Caracas eine Militärübung durchgeführt, zum ersten Mal seit der Festnahme des venezolanischen Präsidenten Nicolas Maduro Anfang Jahr. An der Übung seien zwei Flugzeuge und mehrere Schiffe vor der venezolanischen Küste beteiligt gewesen, schreibt die US-Botschaft in Caracas. Die venezolanische Regierung hatte die Übung genehmigt. In Kongo-Kinshasa sind nach dem Ebola-Ausbruch die Fallzahlen weiter angestiegen. Bislang sind laut der kongolesischen Regierung mehr als 860 Verdachtsfälle gemeldet worden. Etwas mehr als 200 Erkrankte seien seit Beginn des Ausbruchs gestorben. Die Gesundheitsorganisation der Afrikanischen Union warnt, dass bis zu 10 afrikanische Länder von der Ebola-Epidemie betroffen sein könnten. Die ukrainische Hauptstadt Kiew ist erneut aus der Luft angegriffen worden. Bei den russischen Angriffen mit Drohnen und Raketen sei eine Person getötet und mindestens 10 weitere seien verletzt worden. Das schreibt der Stadtpräsident von Kiew, Vitali Klitschko. Zudem seien mehrere Wohngebäude beschädigt worden. Zu einer Meldung aus der Kultur. Beim Filmfestival von Cannes sind am Abend die Preise vergeben worden. Die Goldene Palme geht an den rumänischen Regisseur Christian Munciu. Sein Film «Fjord» spielt in Norwegen und erzählt von einer Gesellschaft, die Toleranz predigt, aber Andersdenkende ausgrenzt. Der Film beruht auf wahren Begebenheiten. Für Munciu ist es schon die zweite Goldene Palme. Die erste erhielt er 2007 für 4 Monate, 3 Wochen, 2 Tage. Noch zu einer Meldung vom Sport. In der Eishockey-WM in der Schweiz hat am Abend Deutschland gegen Österreich gewonnen mit 6:2 und Norwegen hat Schweden geschlagen mit 3:2. Zuvor hatte die Schweizer Nationalmannschaft im sechsten Spiel ihren sechsten Sieg gefeiert. Die Schweiz gewann gegen Ungarn mit 9:0. Soweit die Meldungen. Die Wetteraussichten. Heute ist es in der ganzen Schweiz sonnig. Am Nachmittag bilden sich in den Alpen ein paar Quellwolken. Die Temperaturen erreichen 29 bis lokal 32 Grad. Dazu bläst im Mittelland mäßige Brise. Das waren Nachrichten von Radio SRF. Verantwortlich Adrian Huber.
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1: Die Nachrichten von SRF um 9 mit Manuel Risi. Guten Morgen. Das Bundesgericht hat den ehemaligen Raiffeisen-Chef Pierin Vinzenz verurteilt. Er hat Steuern hinterzogen. In der Nacht hat Russland die Ukraine erneut massiv angegriffen. Ziel war unter anderem die Hauptstadt Kiew. Das Wetter, es ist sonnig bei 29 bis lokal 32 Grad. Der ehemalige Chef der Bank Raiffeisen, Pierin Vinzenz, muss eine Buße von knapp 1 Million Franken bezahlen, wegen Steuerhinterziehung. Daneben läuft weiterhin ein Strafverfahren gegen ihn. Lukas Lüthi.
2: Das Bundesgericht hat die Buße gegen Vinzenz bestätigt, in einem Urteil, das der Sonntagszeitung vorliegt. Das Verfahren war bisher unbekannt, weil Steuerprozesse in der Schweiz nicht öffentlich sind. Bezahlen muss Pierin Vinzenz die Buße wegen Steuerhinterziehung. Vinzenz soll in seiner Steuererklärung 3,4 Millionen Franken nicht deklariert haben. Zur Buße kommen noch Nachsteuern hinzu. Vinzenz wehrte sich während des Verfahrens gegen die Vorwürfe. Aufgeflogen war Pierin Vinzenz, weil Appenzeller Steuerfahnder die Zürcher Anklageschrift zum laufenden Strafverfahren lasen. Dort stießen sie auf verdächtige Zahlungen. Vinzenz wird der Prozess gemacht, weil er sich als Raiffeisen-Chef bei Firmenverkäufen bereichert haben soll. Das nächste Berufungsverfahren ist für August geplant.
1: Russland hat die ukrainische Hauptstadt Kiew in der Nacht massiv aus der Luft angegriffen. Dabei sind mindestens 2 Menschen getötet und über 30 verletzt worden, wie ukrainische Behörden melden. Aus Kiew berichtet ARD-Korrespondent Florian Kellermann.
3: Am Morgen lag ein verbrannter Geruch in der Luft in weiten Teilen des Stadtgebiets von Kiew. Mindestens 10 schwere Explosionen, die mutmaßlich von Raketen herrührten, hatten die Menschen in den Stunden zuvor wachgehalten. Außerdem beschoss Russland die Ukraine, darunter die Hauptstadt, mit einer großen Zahl an Langstreckendrohnen. Im Stadtviertel Pechersk, im Zentrum gelegen, gab es nach Angaben der Stadtverwaltung einen Einschlag in ein 20-stöckiges Gebäude. Im Stadtteil Schewtschenkiwski sei der Eingang zu einem Schutzraum, in dem sich Menschen befinden, verschüttet, so Bürgermeister Vitali Klitschko. Ein großes Feuer brach in einem Einkaufszentrum mit angrenzendem Markt an der Metrostation Lukjanivska aus. Ganz im Süden von Kiew brannte eine Tennishalle nieder. Nach nicht bestätigten Informationen könnte Russland in der Nacht auch die Mittelstreckenrakete Aryeshnik eingesetzt haben, dann zum 3. Mal während des laufenden Kriegs. Ein Video von einem Angriff auf die Stadt Bila Zerkva südlich von Kiew deutet darauf hin.
1: In die USA. In der Hauptstadt Washington sind Schüsse gefallen in der Nähe des Weißen Hauses. Eine Person habe sich einem Kontrollposten genähert, eine Waffe aus ihrer Tasche geholt und Schüsse abgegeben. Das teilen die Behörden mit. Die Sicherheitsbeamten hätten das Feuer erwidert und die Person getroffen. Diese sei anschließend im Spital verstorben. Bei dem Vorfall sei zudem eine unbeteiligte Person durch Schüsse verletzt worden. Auch die Bundespolizei FBI war vor Ort, um die Einsatzkräfte zu unterstützen. Das schreibt FBI-Direktor Kash Patel. US-Präsident Donald Trump befand sich zum Zeitpunkt des Vorfalls im Oval Office. Zudem sei der Rasen vor dem Weißen Haus von Sicherheitsbeamten geräumt worden. Der Vorfall wird nun untersucht. Zu weiteren Meldungen aus dem Ausland in der Übersicht. US-Präsident Donald Trump sagt, ein Abkommen zwischen den USA und dem Iran sei weitgehend ausgehandelt worden. Auch das iranische Außenministerium sagt, eine Einigung stehe kurz bevor. Trump sagt weiter, man habe auch vereinbart, dass die Straße von Hormuz wieder geöffnet werde. Hier widerspricht der Iran aber, Trumps Behauptung entspreche nicht der Realität. Die USA haben in der venezolanischen Hauptstadt Caracas eine Militärübung durchgeführt. Zum ersten Mal seit der Festnahme des venezolanischen Präsidenten Nicolas Maduro Anfang Jahr. An der Übung seien 2 Flugzeuge und mehrere Schiffe vor der venezolanischen Küste beteiligt gewesen, schreibt die US-Botschaft in Caracas. Die venezolanische Regierung hatte die Übung genehmigt. In Kongo-Kinshasa sind nach dem Ebola-Ausbruch die Fallzahlen weiter angestiegen. Bislang sind laut der kongolesischen Regierung mehr als 860 Verdachtsfälle gemeldet worden. Etwas mehr als 200 Erkrankte seien seit Beginn des Ausbruchs gestorben. Die Gesundheitsorganisation der Afrikanischen Union warnt, dass bis zu 10 afrikanische Länder von der Ebola-Epidemie betroffen sein könnten. zu einer Meldung von der Kultur. Beim Filmfestival von Cannes sind am Abend die Preise vergeben worden. Die Goldene Palme geht an den rumänischen Regisseur Christian Mungiu. Sein Film «Fjord» spielt in Norwegen und erzählt von einer Gesellschaft, die Toleranz predigt, aber Andersdenkende ausgrenzt. Der Film beruht auf wahren Begebenheiten. Für Mungiu ist es schon die zweite Goldene Palme. Die erste erhielt er 2007 für den Film «Vier Monate, drei Wochen, zwei Tage». Zum Sport und zur Eishockey-WM in der Schweiz. Da hat am Abend Deutschland gegen Österreich gewonnen mit 6:2 und Norwegen hat Schweden geschlagen mit 3:2. Zuvor hatte die Schweizer Nationalmannschaft im sechsten Spiel ihren sechsten Sieg gefeiert. Die Schweiz gewann gegen Ungarn mit 9:0. Und damit noch zu den Wetteraussichten. Heute ist es in der ganzen Schweiz sonnig. Am Nachmittag bilden sich in den Alpen ein paar Quellwolken. Die Temperatur erreicht 29 bis lokal 32 Grad. Dazu bläst im Mittelland mäßige Brise. Das waren Nachrichten von Radio SRF. Verantwortlich Adrian Huber.
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6: Einen wunderschönen Sonntag wünsche ich euch. Grüße euch miteinander und herzlich willkommen hier bei uns zu den Gratulationen. Täglich nach den 9. Ja, da tun wir ganz speziell unsere heutigen Jubilarinnen und Jubilare feiern. Die, die uns gemeldet wurden und beginnen immer mit einem 95. Geburtstag. Zwei haben wir das Mal davon. Dann feiern wir heute den 96. Wir haben nach dem 90. Geburtstag mit dabei. Zweimal feiern wir den 100. Geburtstag und dann haben wir noch ein Ehepaar. Und sie feiern heute den 60. Hochzeitstag, diamantige Hochzeit. Ich wünsche euch allen gute Unterhaltung. Am Mikrofon der Joel Gilgen.

Momente mit Familie und Freunden. Das wünschen wir euch selbstverständlich auch, liebe Späni, von Herzen. Alles Liebe und Gute, nochmal Glückwunsch euch zum 95. Und dann haben wir einen zweiten 95. Geburtstag mit dabei. Gefeiert wird der Bäckeriez im Kanton Nidwalden, und zwar vom Martin Waser. Auch für euch, lieber Herr Waser, haben wir Post bekommen. Wir gratulieren an Bruno ganz herzlich. Bruno, Werner und Meinrad mit Anhang steht da. Viel Glück und Gesundheit. Ihr seid aufgewachsen in Altenzellen, steht da. Seit Ende der 50er Jahre nach Bäckerien gekommen als junger Bannwart. Und dort habt ihr Josi kennengelernt und seid ein umsichtiger Familienvater von je 4 Mädchen, steht da, inklusive einem Bub. Das ganze Leben verbracht habt ihr als Bannwart mit der Pflege vom Wald. Mit einem Gruß von den Senioren, steht da. Ja, und wir grüßen euch ebenfalls ganz herzlich, lieber Herr Waser, wünsche euch ebenfalls ganz einen schönen Geburtstag heute. Gratuliere zum 95. und wünsche euch für die Zukunft alles Gute.

Gratulation jetzt mit einem 96. Geburtstag. Das Mal gehen wir nach Beringen, Kanton Schaffhausen. Der 96. feiert nämlich dort Alice Weber im Frühling, Zentrum fürs Alter. Liebe Frau Weber, euch herzlichen Glückwunsch. Gut zuhören. Ich habe hier ein paar liebe Worte, die an euch richten darf. Liebe Alice, jedes Jahr ist ein Geschenk. Wir gratulieren dir von Herzen zu deinem 96. Geburtstag. Für dein neues Lebensjahr wünschen wir dir nur das Allerbeste. Vor allem stabile Gesundheit, Zufriedenheit und viel Glück. Wir bewundern deine Unternehmenslust, Lebensfreude und deine Energie, die du es immer wieder schaffst, selbstständig noch mit Zug und Bus zu uns zum Kaffeetreff zu kommen. Wir freuen uns sehr, dass du noch manchmal bei uns kannst dabei sein. Alles Gute von deinen Frauen von der ehemaligen Selbsthilfegruppe. Die besten Grüße, liebe Frau Weber, im Namen von SRF Musikwelle. Und wir wünschen euch natürlich alles Liebe, alles Gute und einen schönen Festtag.

Wie immer gehen wir in den Gratulationen das Stegli langsam drauf. Wir kommen jetzt zu einem 98. Geburtstag und gratulieren herzlich der Berta Liniger zu Olten im Kanton Solothurn. Glückwunsch, liebe Frau Liniger. Und der Brief, den wir da bekommen, da steht hier, heute feiert also Berta Liniger ihren 98. Geburtstag. Dazu gratulieren wir der Jubilarin recht herzlich. Ihre ganze Familie und vor allem auch das Haus zur Heimat. Alle Bewohnerinnen und Bewohner, der Geschäftsführer und das Personal, sie wünschen euch, liebe Frau Liniger von Herzen, alles Liebe und Gute zum heutigen Geburtstag. Das wünschen wir euch auch, nur das Beste. Und lasst euch heute verwöhnen. Wir wünschen euch ganz einen schönen Festtag.

Der Sonntagmorgen hier auf der SRF Musikwelle, jetzt mit einem runden 100. Geburtstag. Wir feiern den von der Martha Hunziker zu Luzern. Liebes Grossmami steht da. Immer haben wir zusammen die Gratulationen für die 100-Jährigen am Radio gelost. Aber dass wir dir heute zu deinem 100. können gratulieren können, ja, das ist schon etwas ganz Besonderes. Wir gratulieren dir von Herzen, haben dich gern und umarmen dich ganz fest. Ja, wir haben die lieben Ziele bekommen von der Gilda Lanef aus Luzern, die uns geschrieben hat. Und wir, Frau Hunziker, wollen uns natürlich diesen Glückwünsche gerne anschliessen. Alles Liebe und Gute auch im Namen von SRF Musikwelle und haben dir heute ganz einen schönen Tag.

0: Ja, ich habe es eingangs vor Sendung gesehen. Wir haben heute zweimal ganz hohe Geburtstag, nämlich zweimal rund 100. Die wir feiern. Der nächste kommt jetzt. Wir gratulieren ganz herzlich der Ruth Müller. Und zwar lebt sie im Imwil Alters- und Spitex-Zentrum. Liebe Frau Müller, ganz herzlichen Glückwunsch euch zu diesem runden 100. Geburtstag. Wir dürfen euch auch gerade gratulieren im Namen vom Alters- und Spitex-Zentrum zu diesem 100. Geburtstag. Steht da, bleibt weiterhin gesund, so aufgestellt und lustig wie bis jetzt. Die besten Wünsche also für euch, aber das ist noch nicht fertig. Jetzt heisst es Achtung, gut zulassen. Eure Familie hat nämlich auch noch ein paar liebe Worte an euch.
1: Herzliche Glückwünsche zu deinem 100. Geburtstag, Ruth Müller, am 24. Mai 1926 bist du auf die Welt gekommen. 100 Jahre, was für ein unglaubliches und beeindruckendes Jubiläum. Du hast noch Tram mit Ross erlebt und heute fahren sie mit Elektrostrom. Du hast ein ganzes Jahrhundert voller Veränderungen, Geschichte und Erinnerungen erlebt. Zu deinem Ehrentag, liebes Grossmami, wünschen wir dir von Herzen Gesundheit, Freude, viele schöne Begegnungen. Geniess weiterhin dein geliebte Gocki und deine feine Schocki. Und das ist doch einfach das Zähne. Alles Liebe und herzliche Glückwünsche, deine Enkel und Urenkel.
0: Glückwünsche für Ruth Müller zu Dübendorf. Liebe Frau Müller und auch wir wünschen euch alles, alles Liebe und Gute. Gratulieren nochmal herzlich zu diesem runden 100. Geburtstag. Wir wünschen euch heute ganz einen schönen Festtag.

Ja, und jetzt sind wir fast am Schluss von der heutigen Gratulationen. Hey, ein paar Geburtstage dürfen feiern, aber es ist noch nicht fertig. Jetzt kommt noch ganz ein schöner Hochzeitstag, diamantige Hochzeit. Ja, die wird gefeiert, zuerst Feld, und zwar von der Brigitte und dem Jackie Risi Isenegger. Liebes Ehepaar Risi, herzlichen Glückwunsch. Und dann auch ein paar liebe Worte für euch bekommen. Ich lese vor. Liebe Brigitte und Jackie, wir gratulieren euch ganz herzlich zum 60. Hochzeitstag. Viele Jahre habt ihr zusammen das Hotel Albert in Erstfeld geführt und auch etwa eine lange Nacht überstanden. Jetzt ist es doch ein bisschen ruhiger geworden in eurem Leben und ihr dürft mit grossem Stolz eure 4 Kinder und 10 Grosskinder geniessen. Ein Reisli in Thurgau nach Bettenwiesen in Annett ins Elternhaus von der Brigitte ist immer ein spezielles Erlebnis für euch. Wir hoffen, dass ihr es noch lange miteinander geniessen könnt. Das wünschen euch Maggie und Louis Isenegger vom Annett. Liebes Ehepaar Risi, auch wir gratulieren ganz herzlich zu dem diamantigen Hochzeit, zum 60. Hochzeitstag. Lasst euch feiern, geniessen zusammen. Wir wünschen euch von Herzen alles Liebe und Gute.

0: Das wären sie gewesen, Gratulationen von dem 24. Mai. Unseren heutigen Jubilarinnen und Jubilar an dieser Stelle nochmals ein herzliches Happy Birthday und natürlich Glückwunsch zur diamantigen Hochzeit unserem Ehepaar Risi. Allen Jubilarinnen und Jubilaren wünschen wir heute einen wunderschönen Festtag.
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1: Die Nachrichten von SRF um 10 mit Manuel Risi. Russland hat die Ukraine in der Nacht massiv aus der Luft angegriffen. Insbesondere Kiew wurde ins Visier genommen. Dort starben mindestens 2 Menschen. 2 weitere wurden in der Region um die Hauptstadt getötet. Mehr als 50 wurden verletzt, wie ukrainische Behörden melden. Aus Kiew berichtet ARD-Korrespondent Florian Kellermann.
2: Am Morgen lag ein verbrannter Geruch in der Luft in weiten Teilen des Stadtgebiets von Kiew. Mindestens 10 schwere Explosionen, die mutmaßlich von Raketen herrührten, hatten die Menschen in den Stunden zuvor wachgehalten. Außerdem beschoss Russland die Ukraine, darunter die Hauptstadt, mit einer großen Zahl an Langstreckendrohnen. Im Stadtviertel Pechersk, im Zentrum gelegen, gab es nach Angaben der Stadtverwaltung einen Einschlag in ein 20-stöckiges Gebäude. Im Stadtteil Schewtschenkiwski sei der Eingang zu einem Schutzraum, in dem sich Menschen befinden, verschüttet, so Bürgermeister Vitali Klitschko. Ein großes Feuer brach in einem Einkaufszentrum mit angrenzendem Markt an der Metrostation Lukjanivska aus. Ganz im Süden von Kiew brannte eine Tennishalle nieder. Nach nicht bestätigten Informationen könnte Russland in der Nacht auch die Mittelstreckenrakete Aryeshnik eingesetzt haben, dann zum 3. Mal während des laufenden Kriegs. Ein Video von einem Angriff auf die Stadt Bila Zerkva südlich von Kiew deutet darauf hin.
1: Auf Zypern wird heute ein neues Parlament gewählt. Mehr als 500.000 Wahlberechtigte des EU-Mitgliedstaats sind aufgerufen, ihre Stimme abzugeben. Insgesamt stehen über ein Dutzend Parteien und einige unabhängige Kandidatinnen und Kandidaten zur Wahl. 56 Sitze gibt es im Parlament zu gewinnen. Ins Parlament zieht ein, wer die Hürde von 3,6% der Stimmen nimmt. Die Stimmung vor der Wahl ist laut Beobachtenden geprägt von gestiegenen Preisen, Korruptionsvorwürfen und Unzufriedenheit mit der Politik. Umfragen deuten auf ein enges Rennen hin zwischen einer konservativen und einer linken Partei. Gleichzeitig werden Zugewinne für rechtsgerichtete Kräfte sowie für politische Außenseiter erwartet. Auf den Philippinen ist ein 9-stöckiges Haus eingestürzt, das sich im Bau befunden hatte. 24 Menschen seien aus den Trümmern gerettet worden, das teilen die lokalen Behörden mit. Etwa 20 Menschen werden noch vermisst. Zu möglichen Todesopfern gibt es noch keine Angaben. Warum das Haus einstürzte, ist nicht klar. Das eingestürzte Haus befand sich in der Stadt Angeles City, rund 80 Kilometer nördlich der Hauptstadt Manila. Die Wetteraussichten, heute scheint die Sonne, am Nachmittag gibt es 29 bis lokal 32 Grad. Das waren Nachrichten von Radio SRF, verantwortlich Adrian Huber.
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4: Nach der 10 starten wir besinnlich in den Tag, nämlich mit unserer Radiopredigt. Das ist der Moment, um zurücklehnen, zuhören und seine Gedanken freien Lauf zu lassen. Grüß euch miteinander und herzlich willkommen hier auf der SRF Musikwelle. Mein Name ist Joel Gilgen, wünsche euch ganz einen schönen Pfingstsonntag.

0: Heute ist es Rauschensfest, Pfingsten. Und da ist Ekstase erlaubt, oder zumindest ein bisschen Action. Findet der Philipp Roth, unser evangelisch reformierter Radioprediger.
1: Rums, Tatsch, Bang. Türme bauen macht Spaß. Kaputt machen auch. Eine Kinderwoche in den Sommerferien, liebe Hörerinnen, lieber Hörer. Ein Lastwagen hat einen Container voller Parketthölzchen angeliefert, eine Baufirma ein dreistöckiges, kreisrundes Gerüst aufgestellt. Los ging's. Bauen von morgens bis abends, die Kinder im Rausch, welch fröhliches Abenteuer. Keine weitere Motivation, nur Sirup und Äpfelschnitzli. Und natürlich ein Glacé dann und wann. Und jeden Abend die Bewunderung der Eltern, die Köpfe im Nacken. Wow, habt ihr gearbeitet? Schon so hoch. 5 Tage lang. Türme bauen muss man nicht erklären. Kinder machen es mit Sand, mit Klötzchen, Erwachsene mit Karriere, Kapital, Fitnesscenter, Likes. Alles zieht nach oben. Und daneben das Gegenteil. Türme flachlegen, am richtigen Stein ziehen. Jetzt komm mal wieder runter. In der Kinderwoche geschah das am Freitagabend. Alle auf die Knie gehen, Hölzchen greifen, 1, 2, Rums, Datsch, Bang. Was für ein Heidenspaß, aufbauen, einreißen, zusammenbringen, zerstreuen. Am Ende schleppte jedes Kind wie eine Trophäe eine Tasche Hölzchen nach Hause. Türme bauen macht Spaß. Davon erzählt die Bibel schon auf den ersten Seiten, der Turm von Babel. Damals hatten alle Menschen eine Sprache mit ein und denselben Worten, heißt es. Das brachte sie zusammen, beflügelte. Kommt, brennen wir Lehmziegel, sagten sie. Dann bauen wir einen Turm bis an den Himmel. Wir wollen uns einen Namen machen, damit wir uns nicht über die ganze Welt zerstreuen. Eine Sprache mit denselben Worten. Ach, wie hätte ich das damals toll gefunden, als ich noch zur Schule ging. Das Französisch lernen fiel mir schwer. Vokabeln büffeln, Grammatik lernen, stottern vor der Klasse stehen und am Ende doch nur eine 3. Ich hätte nicht lange überlegt, hätte das genommen, eine Sprache, gleiche Worte, möglichst meine. Das hätte mir was erspart. Es hat was Schönes, wenn Menschen eine Zunge und ein Ohr sind, ein Herz und eine Seele. Die, die in der Gartenbeiz miteinander lachen, im Stadion gemeinsam antreiben, auf dem Marktplatz lautstark für dieselbe Sache demonstrieren, im Workshop eine Idee entwickeln, im Chat mit ein paar Emojis allen alles sagen, Zeichen universal, man versteht sich und badet im Zusammengehörigkeitsgefühl und geht auf in etwas, das größer ist. Wie schön. Auch in der Kirche gibt es das. Eins werden. Egal, wer man ist, woher man kommt. Was für ein Glück. Wie könnte man dagegen sein? Gegenwärtig stecken etwa 2000 Schiffe im Persischen Golf fest, sagt die Tagesschau. Darunter zahlreiche Containerschiffe. Kühne und Nagel allein meldet rund 390.000 Container, die nicht durch die Straße von Hormuz kommen. Container sind die Parketthölzchen des Welthandels. Mit der Einführung dieser Einheitssprache explodierte nach dem Zweiten Weltkrieg der Warenverkehr. Kurve steil nach oben. Auch durch die Vereinheitlichung von Normen, Maßen, Währungen bis hin zu Computersprachen und Algorithmen. Kommunikation grenzenlos. Menschliches Streben in neuer Dimension. Der gesamte Welthandel zur Zeit von Kolumbus fände heute auf 2 Containerschiffen Platz. Dass diese Einheit auch eine Schattenseite hat, wird dieser Tage deutlich.

eine gigantische Pipeline lahm. Einheitscomputersprache sei Dank. Sie nannten sich Dark Side, Schattenseite. Der Krieg in der Ukraine wird mit Drohnen geführt. Die Ziele in den Kriegen im Nahen Osten mit KI ausgewählt. Die Turmspitze der Militärtechnik sozusagen. Ein Sprachfehler und die Lenkwaffe trifft ein Schulhaus. Gestorben und gelitten wird wie immer elendiglich ganz unten. Sprache ist nicht einfach Sprache. Sprache formt Denken, Fühlen, Träumen, Handeln, bestimmt Träume, Ängste, Weltbilder, dringt in die Seele ein, formt den Geist der Zeit. Während die heutigen Meinungsblasen, Lügengebilde, Verschwörungsgespinste und Hassausbrüche möglich, ohne diese Vereinheitlichung, frage ich mich, ohne diese Holzklötzchen oder Lehmziegel global, digital. Bei der Geschichte vom Turm von Babel kommt es so wie beim Kinderklötzchenturm. Gott steigt herab, heißt es, stoppt den Menschen Himmelssturm und bringt ihre Sprache durcheinander. Die Menschen werden über die ganze Erde zerstreut und einander fremd. Rums, datsch, bang. Warum? Es wird gern gesagt, Gott straft die Menschen, die hoch hinaus wollen. Das sei der Zorn des Himmels. Ich sehe das nicht so. Von Strafe ist in der Geschichte nicht die Rede. Nur vom Zerstreuen von Menschen und Sprachen. Ich glaube, Gott handelt so, damit es wieder Verstehen braucht. Damit es Hören, Hinhören, Zuhören braucht. Ihm geht es um das Leben und nicht darum, dass alles wie am Schnürchen läuft. In seiner Welt darf es anders, verschieden, eigen, ja, fremd zugehen. Man soll seine eigene Sprache sprechen. Diversität, Differenz und Pluralität sind gut. Vielfalt der Kultur und freies Spiel der Sprachen sind Segen und nicht Fluch. Ich gehe nah ran, ich suche Kontakt, ich lerne meinen Mitmenschen in seiner eigenen Art und Schönheit kennen. Diese Geschichte erzählt, Gott schützt die Menschen vor sich selbst, vor der Dynamik dieser Gleichmacherei. Er sucht mich nicht als ein schnurrendes, selbstoptimiertes Rädchen in einem großen, kalten System. Er sucht mich als Menschen mit Charakter und Persönlichkeit. Eine alte jüdische Stimme kommentiert das so. Als der Turm sehr hoch geworden, dauerte es ein Jahr, um Ziegel von der Erde nach oben zu transportieren. Der Ziegel wurde wertvoller als das menschliche Leben. Wenn ein Ziegel wegrutschte und fiel, weinten alle. Wenn ein Mensch fiel und starb, nahm es niemand zur Kenntnis. Heute ist Pfingsten. Noch eine Geschichte, diesmal hinten in der Bibel. In Jerusalem strömen Menschen aus der ganzen Welt zusammen. Auch die Menschen, die mit Jesus waren, sind da. Es ist das Wochenfest. Man feiert die ersten Früchte der Ernte und das große Geschenk der Tora. Doch man bleibt sich fremd. Da kommt von oben ein Wehen, ein Sausen, Brausen, Himmelsluft. Sie merken, das ist Gott, wie von Jesus versprochen, unsichtbar, spürbar als Geist. Wusch, Wind, Weh. Woran sie das merken? Daran, dass sie sich plötzlich verstehen, in ihren verschiedenen Sprachen. Sie verstehen, was der andere sagt in seinen Worten, seiner Art und Weise, und der andere versteht sie in ihren Worten, ihrer Art und Weise. Man kommt einander näher. Fremde werden zu nächsten Menschen, zu Mitmenschen. Man sagt manchmal, die Pfingstgeschichte drehe die Turmgeschichte zurück. Doch nein, am Pfingstfest bleiben die Menschen verschieden, in Länder, Sprachen, Kulturen zerstreut. Doch man hört sich, man sieht sich und man versteht sich über das, was trennt, hinweg. Das ist das Wunder von Pfingsten. Ich wünsche mir heute keine einheitliche Sprache mehr, liebe Hörerinnen und Hörer. Ich bin froh, dass ich Fremdsprachen kann, jedenfalls ein bisschen. Ich lasse am Rheinbord im Kleinbasel die fremden Wortfetzen wie Mücken um mich tanzen, ganz Ohr. Ich komme mit dem Bauer ins Gespräch, der Mist unter den Apfelbäumen verteilt. Ich steige in Paris aus, spreche meine Schweizer Geheimsprache und die Dame in der Metro lächelt mich verwundert an. Man versteht sie.

so und anders im Geist der himmlischen Menschenfreundlichkeit. Ein frohes Pfingstfest wünsche ich, samt Zerstreuung und Verstehen himmelweit. Rums, Datsch, Bang, Wusch, Wind, Weh.

Die SRF Musikwelle an diesem Pfingst Sonntag. Wir haben vorhin die Radiopredigt gehört vom Philipp Roth. Er ist evangelisch reformierter Pfarrer in Binningen, Bodmingen, Kanton Basel-Land. Seine und überhaupt alle Radiopredigten, die findet ihr zum Nachhören auch auf der Seite radiopredigt.ch. 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
1: Die Nachrichten von SRF um 11 mit Manuel Risi. Russland hat in der Nacht erneut Ziele in der Ukraine angegriffen, mit hunderten Drohnen und Dutzenden Raketen. Dabei habe Russland auch eine Rakete des Typs Oreschnik abgefeuert, und zwar zum ersten Mal auf ein Ziel in der Region der Hauptstadt Kiew. Das sagte der ukrainische Präsident Volodymyr Zelensky in einer Videobotschaft. Die Mittelstreckenrakete Oreschnik fliegt bis zu 12.000 Kilometer pro Stunde und bis zu 5.000 Kilometer weit. Sollte sich der Einsatz bestätigen, wäre es laut Zelensky der dritte im laufenden Angriffskrieg Russlands gegen die Ukraine. Das russische Verteidigungsministerium hat inzwischen bestätigt, die Rakete eingesetzt zu haben. Allein in der Region Kiew sind laut ukrainischen Angaben mindestens 4 Menschen getötet worden, bei den russischen Angriffen diese Nacht. Mehr als 50 wurden verletzt. In Pakistan sind bei einem Bombenanschlag auf einen Zug über 20 Menschen getötet worden, Dutzende seien verletzt worden, das teilen die Behörden mit. Laut Medienberichten steuerte ein Selbstmordattentäter in der Region Belutschistan ein mit Sprengstoff beladenes Fahrzeug in einen Personenzug. Die Explosion ließ den Personenzug entgleisen und beschädigte angrenzende Wohngebiete sowie Fahrzeuge. Eine Separatistengruppe bekannte sich zum Angriff. Sie kämpft für die Unabhängigkeit Belutschistans von Pakistan. Ziel des Angriffs seien demnach Militärangehörige gewesen, die über die Feiertage in ihre Heimatorte fahren wollten. Zu weiteren Meldungen aus dem Ausland. Auf Zypern wird heute ein neues Parlament gewählt. Mehr als 500.000 Wahlberechtigte des EU-Mitgliedstaats sind aufgerufen, ihre Stimme abzugeben. Umfragen deuten auf ein enges Rennen hin zwischen einer konservativen und einer linken Partei. Gleichzeitig werden Zugewinne für rechtsgerichtete Kräfte erwartet. Die USA haben in der venezolanischen Hauptstadt Caracas eine Militärübung durchgeführt, zum ersten Mal seit der Festnahme des venezolanischen Präsidenten Nicolas Maduro Anfang Jahr. An der Übung seien 2 Flugzeuge und mehrere Schiffe vor der venezolanischen Küste beteiligt gewesen, schreibt die US-Botschaft in Caracas. Die venezolanische Regierung hatte die Übung genehmigt. Die Wetteraussichten. Heute ist es sonnig bei 29 bis lokal 32 Grad. Das waren Nachrichten von Radio SRF, verantwortlich Adrian Huber.

0: Jagdhörner sind das. Ich weiss nicht, wie es euch geht, aber mich nimmt das gerade mit. Mit raus in die Wälder. Nicht, weil ich es selber schon richtig erlebt hätte, ich bin kein Jäger, aber es hat etwas faszinierend Archaisches. Damit herzlich willkommen an dem Pfingstsonntag 2026 im Musikwellenbrunch. Mein Name ist Dani Häusler und ich freue mich darauf, mit euch durch meine zwei Gäste jetzt eine Stunde lang über das Jagdhorn und natürlich auch über die Jagd an sich zu reden. Der Grund für das Treffen? Der Anlass findet am nächsten Samstag statt, das 32. eidgenössische und internationale Jagdbläserfest zu Liestal im Baselbiet. Darum ganz herzlich willkommen Martin Thomme, OK-Vizepräsident, und Manfred Bertini, aktiver Jagdhornbläser und Leiter der Gruppe Edelweiss-Glarnerland.
1: Guten Morgen miteinander.
2: Guten Morgen allerseits.
0: Eine Frage, gerade zum Anfang, bleibt vielleicht gerade da, Manfred Bertini. Was löse das Jagdhornklang bei dir aus?
2: Ja, für mich ist einfach, entweder ist es wegen der Jagd, das ist ein gutes Jagdsignal, wenn etwas geschossen ist, oder natürlich, wenn man Konzertmusik machen darf, wie jetzt dann am Fest am nächsten Wochenende, das macht richtig Freude.
0: Wie geht es dir dabei, Martin Thommen?
1: Ja, für mich ist es etwas unglaublich Schönes, die Jagdhornklänge speziell bei der Jagd zu hören. Weil ein Jagdtag ohne Begleitung mit Jagdhörnern ist für mich einfach kein richtiger Jagdtag. Und in Ergänzung zu dem gibt es viele Möglichkeiten, wie Fester, Anlässe, wo Jagdhorngruppen einfach verschönern kann. Es ist etwas irrsinnig Schönes in meinen Augen.
0: Da wollen wir gerade noch einmal ein tüchtiges Ohr voll nehmen. Und zwar hören wir ein ganzes Stück. Wir haben ausgewählt die Festtagspolka. Wir hören das Barforce Horn Ensemble Windhag aus dem Österreichischen.

0: Nach diesen wunderbaren Jagdhorn-Klängen starten wir jetzt ins Gespräch. Und zwar möchte ich zuerst von Martin Thommen, der Vizepräsident vom OK, fragen, wie sieht der Tag aus? Was habt ihr alles geplant am nächsten Samstag?
1: Also wir hoffen natürlich, dass es ein wunderbarer, unvergesslicher Tag wird für unsere Gäste und für die Jagdhornbläser. Wir fangen am Morgen mit einem Kaffee und Gipfeli.
0: Ah, dass wir wirklich rundum gerade alle miteinander stehen, schon quasi miteinander auf.
1: Wie sich das gehört, oder? Am Morgen ab der 7. gibt es Kaffee Gipfeli. Nachher macht man sich parat und dann geht es gleich los mit dem Wettkampfspiel. Das heisst, wir haben drei verschiedene Plätze und an den drei verschiedenen Plätzen treten die Gruppen auf vor einer ganz kritischen Jury und die müssen dort ihr Wettkampfstückchen spielen und werden bewertet.
0: Kann man sich also vorstellen, wie das eidgenössische Musikfest, das war?
1: Absolut.
0: Also, vor kurzem.
1: Und die Jagdhornblösergruppen, die sind alle ganz intensiv jetzt am Trainieren und Üben, damit die Auftritte vor dieser kritischen Jury auch extrem perfekt
0: abgehen. Ja, möglichst erfolgreich vonstatten geht.
1: Genau.
0: Wie sind wir in der Grösse in etwa? Also ich meine, das eidgenössische Musikfest ist ja eine riesen Sache. Wie gross sind ihr? Ein Tag lang offenbar. Wie viele Musikanten sind so da rum?
1: Ja, ich meine, da müssen wir ehrlich sein. Das können wir nicht vergleichen mit einem eidgenössischen Musikfest. Das Jagdhornbläser ist eher ein bisschen eine Nische in der Blasmusik. Aber wir erwarten etwa 450 Blöserinnen und Blöser.
0: Aha.
1: 35 Blösergruppen, die auf Liestl kommen. Und von dem her gesehen gibt das ein kleines, aber feines Fest.
0: Ja, aber also doch, also da ist dann einiges los.
1: Unbedingt.
0: Also würde ich schon meinen.
1: Ich denke auch, wenn alle die Blöser noch ihre Familienmitglieder mitbringen, oder? Onkel, Tante, Brüder, Schwestern, Eltern. dann gibt das ein Riesenfest in dem Liestl.
0: Und auch noch halb Liestl, auch noch gerade ins Dorf kommt, dann steht dem nicht mehr im Weg, oder?
1: Absolut. Das ist etwas, was wir uns eigentlich erwarten. Dass nicht nur Jagdhornblöser dort sind und Jäger, sondern dass eben die Verbindung zu der nicht jagenden Bevölkerung stattfindet.
0: Jetzt ist ja klar, natürlich könnten Leute, die jetzt eben, also Publikum, die jetzt kommt, hören, geniesst natürlich mal die Klänge in erster Linie. Kann man sonst noch andere Sachen erleben rund ums Jagdhorn? Kann man es zum Beispiel auch noch einmal ausprobieren?
1: Ja, wenn dann die Gruppe fertig sind mit ihrem Wettkampfstück. Dann kommt natürlich der lockere, der Freestyle-Teil, oder? Und da hoffen wir, dass in ganz Liestl die Gruppen ein bisschen zusammenstehen, ein bisschen frei ihre Stückchen blasen. Und da bin ich überzeugt, wenn da irgendjemand mal gern möchte probieren, dann stellen sie denen die Hörner zur Verfügung, um da mal reinblasen.
0: Dann nimmst du mir doch Wunder vom Manfred Bertini. Du als aktiver Jagdhornbläser, du bist dich jetzt am Vorbereiten, nehme ich an. Wie läuft es bei dir in der Formation? Wir sind parat für nächsten Samstag.
2: Unbedingt. Wir trainieren zwar nur jede Woche einmal, aber wir sind richtig dran. Jawohl, richtig dran.
0: Also am Feinschliff, nehme ich an.
2: Genau so ist es. Und zwar eben, ich darf in zwei Formationen dabei sein, als Leiter bei Edelweiss, wo wir vorher gesagt haben, und da darf ich noch mitblasen bei Jagdhornbläser Weierweit. Und dort sind die Ambitionen dann halt gleich noch ein bisschen höher. Aber mal schauen, wie es rauskommt.
0: Die Ambitionen ein bisschen höher, gibt es den Gewinner? Und, also gibt es eine Rangliste oder gibt es einfach ein Zertifikat mit einer Bewertung?
2: Nein, es wird richtig bewertet durch Profimusiker, die das abnehmen und dementsprechend Punkte geben. Und vielleicht kommt es auch noch durch euch, wo so ganz schön bin, gibt es vielleicht ein bisschen mehr Punkte.
0: Ja, also kann man also schon sagen, so schnell zum Beschreiben, vielleicht du stehst da vor mir mit einem Jagdhut, eine Art, oder? Mit einem Schnauz, wie sich's gehört. Man könnte das auch auf dem Internet noch schnell schauen. Bei srfmusikwelle.ch ist ein Foto von uns, da könnte man also den Manfred Bertini auch noch anschauen. Wie ist denn, gibt's das auch in der Jagd, dass ihr mit dieser Gruppe, auftretet?
2: Nein, die neun Leute, die wir jetzt hier auftreten mit Jagdhornbläser Edelweiss, das sind einzelne Bläser.

0: Patentjagd ist schon mal gefallen. Ihr seid gerade zwei Jäger. Der eine von da, der andere von dort. Also der Martin Thommen als Baselbieter ist ein Revierjäger. Und der Manfred Bertini als Glarner ist ein Patentjäger. Fangen wir vielleicht mit dir an, Manfred. Was ist der Patentjäger? Wie unterscheidet sich der vom Revierjäger?
1: Der unterscheidet sich eigentlich nicht gross vom Revierjäger. Und der grösste Unterschied ist vielleicht der, dass er strenger hat. Die meisten Revierkantone haben keinen Berg.
0: Die sind im Flachen. Ja, die können gerade auslaufen.
1: Und ich kenne wirklich beides sehr gut, weil ich darf viel mal. Ich bin eigentlich mehr Tage auswärts auf der Jagd, auswärts einfach draussen im Kanton Glaris. Ja. Als Gast halt da und dort und an diesem Ort.
0: Kann man das einfach so? Oder muss man da eingeladen werden?
1: Selbstverständlich, man muss eingeladen werden.
0: Aber da kann man
1: sonst ist das gar nicht gut.
0: Also auch wenn du jetzt eben Patent hast und so, kannst du dich nicht einfach melden in einem anderen Kanton und sagen, ich will jetzt da kommen. Sondern du müsstest...
1: In einem Patentkanton nimmst du Graubünden, weil dort ist ja so...
0: Ja, nochmal speziell.
1: Graubünden meint, sie haben die Jagd gefunden und darum muss man dort, wenn man dort will, auf die Jagd, dort die Jagdprüfung machen, noch heutigstags. Das ist überall nicht mehr so. Also ich habe im Patentkanton bei uns als deutsche Jagdgäste hier und da mit Tagesjagdkarte für, auf mein Kontingent die jagen. So werden mir da etwas gewünscht.
0: Genau, also wenn sie... Steinbock schiessen, deine Kollegen aus Deutschland, dann ist das der, wo du nachher nicht mehr schiessen darfst. So.
1: Es ist grundsätzlich so, aber die Steinböcke sind ausgeschlossen von dem Steinböck.
0: Das ist wieder speziell.
1: Für die Gastjäger sind Steinböcke nicht offen. Ich weiss zwar nicht warum, aber es ist einfach so.
0: Also, man sieht, das ist also alles minutiös.
1: Sonst alles andere Kontingent darf man so brauchen.
0: Ja. Genau.
1: Und ich habe das Gefühl, es spielt gar keine Rolle, ob es Patent Jagd oder Revierjagd ist. Es ist ein bisschen das eine anders als das andere. Es hat aber auch keinen Vorteil oder Nachteil von mir aus gesehen, weil ich kenne wirklich beides sehr gut und es spielt eigentlich keine Rolle.
0: Ja. Dann fragen wir doch gerade nachher bei Martin Thommen. Was sind aus deiner Sicht die Unterschiede zwischen Revier und Patent?
2: Ja, also ich muss da ein bisschen präzisieren. Es ist also nicht nur Bergen oder nicht Bergen. Der Unterschied zwischen Revier. Sonst lade ich den Manfred mal ins Baselbiet ein, in die höhere Jurakette. Und dort ist dann auch noch recht bergig. Nein, aber ich glaube, der Hauptunterschied ist, eine Patentjagd findet über das ganze Kantonsgebiet statt und in einer begrenzten zeitlichen Periode. Also man kennt ja das, die Jagd, die irgendwie im September stattfindet. Ja. Revier findet nicht über den ganzen Kanton statt, sondern wie es der Name sagt, ist das ein Revier. Und das ist in der Regel ist das die Gemeinde, die ihren Gemeindebann in einer Jagdgesellschaft zur Verfügung stellt. So hat man also nicht den ganzen Kanton, sondern man hat die Gemeinde, wo man quasi das Jagdrecht hat. Und in der Revierjagd wird das ganze Jahr gejagt. Also wir haben zum Beispiel auf Soi, Wildsoi, können wir das ganze Jahr im Feld aussen jagen. Also wir haben nicht den zeitlichen, ich sage jetzt mal, Druck, der herrscht, wenn man dann einfach im September 3 Wochen jagt.
0: Da kenne ich aber noch ein anderes Wort als Laie. Gibt es nicht noch eine Schonzeit? Habt ihr denn das auch irgendwie? Oder ist das bei euch geregelt?
2: Das Beispiel, das ich von der Wildsau jetzt erwähnt habe, da könnte ich natürlich in Detail gehen. Es ist nicht alles immer offen.
0: Es gibt Schonzeiten.
2: Also vor allem
0: das ist ja wichtig. Die Tiere müssen sich auch erholen können. Und
2: in der Brut- und Sexzeit, die wir jetzt gerade haben, ist enorm viel zu. Weil da lässt man im Wild Ruhe, man lässt die Muttertierpflege machen. Es gibt immer gewisse Tierarten, die geschont werden, aber eigentlich kann man das ganze Jahr auf irgendwelche Wildarten in der Revierjagd jagen.
0: Da sind wir eigentlich bei einem ganz wichtigen Thema oder bei einem wichtigen Punkt, vor allem wenn es ja auch darum geht, manchmal ein bisschen mit Gegnern von der Jagd zu diskutieren, denke ich, wo ihr nur seht, dass ihr da Tierli tötet. Dann muss man ja eigentlich alle auch erklären, dass ihr einen ganz wichtigen Dienst eigentlich am Tier oder an der Population von der Tier tünt.
2: Ja.
0: Wie würdest du das in deinen Worten so ein bisschen sagen? Was ist eure Aufgabe so gesehen?
2: Ja, eben, wir schiessen nicht nur. Also, das Schiessen ist ein ganz kleiner Teil von unserer Tätigkeit. Wir hegen und pflegen, wie man das so sagt. Wir beobachten das Wild, wir schauen, ob es gesund ist, wir die Häge zusammen mit der Landwirtschaft entfernen, wir die Biotope in den Wäldern erneuern, zusammen mit den Gemeinden. Also, da wird enorm viel gemacht, wo weit, weit übers Schiessen ausgeht. Und die Leute, die wo kritisch sind gegenüber der Jagd, die gibt's. Aber der Grossteil der Bevölkerung, und das zeigen auch immer wieder Umfragen, die gemacht werden, steht hinter der Jagd, die verstehen, was wir machen. Und diejenigen, die ein bisschen, ja, ich sage jetzt mal, ein bisschen radikale Ansichten haben, das ist ihnen ihr Recht, aber dort nützt auch diskutieren nichts. Das ist wie wenn ich sage, blau ist meine Lieblingsfarbe und einer probiert mir zu sagen, nein, rot ist eine Lieblingsfarbe. Das bringt überhaupt nichts, dort zu diskutieren.
0: Genau, und die Hege und Pflege, wie du jetzt so schön gesagt hast, ist ja dann auch wieder Gemeinsamkeit von Revier- und Patentjagd.
2: Absolut.
0: Wir hören wieder Musik, und zwar habe ich ein Jagdlied gefunden da bei uns im Archiv, und zwar Männerstimme von Basel. Ein wunderbarer Chor singt uns das, begleitet vom Toprat Hornquartett.

0: Wir sind im Musikwellenbrunch, hier bei uns auf der SRF Musikwelle. Und zwar habe ich zwei Gäste da, den Manfred Bertini und den Martin Tommen. Es geht ums Jagdhornfest zu Liestel am nächsten Samstag. Und nachdem, dass wir vorher über das Jägersein, über die Jagd, über die Prinzipien der Jagd geredet haben, geht es jetzt wieder zurück zum Jagdhorn. Ich frage den Manfred Bertini. Es gibt verschiedene Hörner, habe ich gesehen. Was gibt es für verschiedene Jagdhörner?
1: Ja, also es gibt das Fürst-Bless-Jagdhorn. Das ist IB gestimmt, das ist wie eine Trompete, zum einfach ohne Knöpfe, das kann man so sagen. Dann gibt es das Barfußhorn. Mit dem tut man auf B entweder Bass- oder sonst Begleitstimmen spielen und kann das auch umschalten auf S. Die haben ein Umstellventil.
0: Also doch schon ein Ventil.
1: Ein Ventil ist es.
0: Weil im Grunde haben sie ja keins. Im Grunde ist es ja ähnlich wie ein Alphorn. Man macht nur mit dem Maul die verschiedenen Töne.
1: Das ist richtig. Aber wenn man ein Umstellventil hat, dann kommt man mit dem gleichen Barfußhorn auf B-Blasen. Das heisst mit den Fürst-Bless-Hörner zusammen. Und wenn das nicht ist, kann man auf B dann nicht blasen. Dann braucht es dann, wenn man ein Barfußhorn in der B-Gruppe hat, das B-Barfußhorn. Oder eben eins mit einem Umstellventil, wo man beides machen kann.
0: Was ist mehr verbreitet, welches von diesen beiden bei uns in der Schweiz?
1: So viel ich weiss, das mit dem Umstellventil. Weil das kann man auch brauchen, wenn man auf S spielt. Für einzelne Töne rasch auf B schalten, da hat man es schneller und besser und es läuft gut.
0: Und in einem Ensemble, wie du jetzt eins leitest oder auch mitspielst, hat man dort beide?
1: Dort hat man beide. Wir sind jetzt mit 6 Fürst-Bless-Hörner und 3 Barfußhörner. Wenn man jetzt noch weiter redet mit der Gruppe Weierweit, spielen wir auf S. Nur Barfußhörner. Gut wäre, wenn die Leute hören können und dann kriegen sie den Unterschied.
0: Jetzt haben wir ein bisschen das Instrument kennengelernt. Wir können uns das ein bisschen vorstellen, wie das funktioniert. Jetzt nimmt es mich Wunder bei dir ganz persönlich. Wie hast du angefangen, Jagdhorn zu spielen? Wie kommt man drauf, Jagdhorn zu spielen?
1: Als junger Jäger habe ich gedacht, das sollte man eigentlich kennen. Es war eine Gelegenheit gewesen. Es hat im Kanton Glaris eine Jagdhornbläsergruppe gegeben. Aber ich habe nicht kennen, mit null dort einsteigen. Und da hat sich die Gelegenheit ergeben, weil der damalige Präsident vom damals noch Patentjägerverein hat gesagt zu mir einmal, hast du kein Interesse zum Jagdhornblasen, weil in 3 Jahren ist die Schweizerische Patentjäger- und Wildschutzversammlung im Kanton Glaris und dann wird er eine eigene Gruppe haben. Ich habe gesagt, komm.
0: Müssen wir noch eine zum Boden ausstampfen?
1: Wenn wir eine zum Boden ausstampfen, haben wir das gemacht und das war meine Gelegenheit gewesen. Da habe ich im Schopf gepackt. Eigentlich wollte ich nur ursprünglich einmal ein Jagdsignal kennen blasen und glücklicherweise hat es mir so Spass gemacht, als ich immer mehr geübt habe und jetzt eine Gruppe der Fleiter sogar und vor allem auch mit der Gruppe wie Weierweit und übrigens Eschenberg Winterthur mitblasen und auch das letzte Jahr gerade dürfen die Europameisterschaft mit Weierweit. Das war ein unglaubliches Erlebnis gewesen.
0: Jetzt hast du vorher gesagt, eben mit diesen Signalen, die ihr auch blaset, natürlich. Nimmst du denn jetzt das Horn alle mit auf die Jagd? Und wenn ja, wenn brauchst du ein Signal? Und für was brauchst du ein Signal?
1: Also ich, wie ich vorher schon gesagt habe, im Glarner Land ist das nicht üblich. Man ist meistens allein auf der Jagd, auch wenn man ein Druckjagd macht, hat eigentlich eben nebst mir, ich glaube auch nicht, dass je einer im Glarner Land sonst das Jagdhorn im Rucksack hat, wie ich. Wenn ich etwas geschossen habe oder jemand von meinen Kollegen, dann tun wir halt den Gamstod oder Rehtod oder Hirschtod blasen. Das machen wir.
0: Auch du kannst es also mit einem Signal anzeigen, ja, was du geschossen hast.
1: Genau, genau so ist es. Es gibt für jedes Wild ein anderes Signal. Ja.
0: Dann hört man von weit um im ganzen Glarnerland, der Bertini hat wieder ein Gämschi geschossen.
1: Genau. Und wenn es nicht lange geht, gehe ich dann noch an das andere Eck führen, wenn es die einen dann nicht hören. Und sonst tun ich es einfach auf den Status stellen und dann ist es alle gewesen.
0: So macht man es heute. Dann nimmt es mich doch Wunder, Martin Tommen, wie sieht das bei dir im Baselbiet aus? Ist ein Jagdhorn mal irgendein ist mit dabei? Gibt es die Signale? Kennen die ein bisschen weit auch noch?
2: Also ich würde sagen, das ist jetzt auch wieder ein Unterschied Revierjagd-Patentjagd. Also in der Revierjagd ist das Jagdhorn ein gängiger Begleiter. Wenn wir im Herbst unsere Triebjagden haben, die Gesellschaftsjagden, Dann haben wir am 10, 15 Blöser, wo Begrüßung spielen und zum Aser, also zum Essen. Das gibt alles so Töne, wo man spielt, wenn man irgendeinen Anlass hat. Alle Tiere werden verblosen. Das heisst eben, man tut ihnen die Ehre erzeugen am Schluss. Wenn man ein Tier erlegt hat, sagt man, zu Ehren blost man ein Stückchen für jedes Tier. Und das ist in der Revierjagd ist das sehr, sehr verbreitet. Aber dort kommen die meisten mit Fürst Bless, teilweise begleitet von den Parforce-Hörnern. Und das gibt einen ganz schönen Begleitklang.
0: Das geht fast orchestral. Die Fürst Bless-Hörner sind dann eher die Höhen.
2: Ja.
0: Und die anderen die Tiefen. Und zusammen ist natürlich wunderbar. Vielleicht auch noch schnell, wie bist du dazu gekommen, zum selber spielen?
2: Ja, als ich frisch auf die Jagd bin, bin ich natürlich neidisch, bin ich um das Feuer rumgestanden und habe gedacht, oh, ist das schön, die Jagdhornklänge. Und dann habe ich gesagt, das will ich auch lernen. Habe aber natürlich wieder keine Zeit gehabt dafür. Dann habe ich im Internet, einen Kurs abgeladen, wo mir eben da die Grundstückli vorgespielt worden sind und ein bisschen gesagt haben, wenn ich das Maul muss heben und so weiter. Und offensichtlich hatte ich ein Stückchen Talent gehabt und habe innerhalb von einem Jahr alle diese Stücke spielen und bin heute weit, weit weg von Manfred im Level. Aber ich bin doch stolz, dass ich doch da mitspielen kann, wenn es auf die Jagd geht.
0: Und kannst anzeigen, was du geschossen hast.
2: Absolut.
0: Wir hören wieder Musik. Und zwar, wenn wir schnell umschalten, wir haben es ein bisschen schon angesprochen, Jagdhorn, Alphorn. Es funktioniert im Grunde ja gleich. Manfred, spielst du auch Alphorn?
1: Ja, das Alphorn spiele ich auch, seit aber erst 4 Jahren. Aber am Anfang musste ich im Kopf, im Ohr und der Lippe umstellen. Immer umstellen vom Jagdhorn auf das Alphorn. Aber jetzt bin ich richtig gut dran und macht gleich viel Spass wie das Jagdhorn selber auch.
0: Darum hören wir jetzt Generell 5, heisst die Formation. Sie spielen uns die bekannte Alfons Polka.

0: SRF Musikwelle, wir sind im Musikwelle Brunch. Heute geht es ums Jagdhorn. Und jetzt nimmt es mich vom OK-Vizepräsident vom Eidgenössischen und Internationalen Jagdhornbläserfest zu Liestl am nächsten Samstag. Jetzt nimmt es mich von dir Wunder. Du hast vorher gesagt, du hättest im Internet gelernt, Jagdhorn spielen. Das heisst, es ist noch nicht so lange her. Bist du ein spätberufener Jäger und ein spätberufener Jagdhornbläser?
1: Frag mich jetzt fast, woher du das weißt. Ja!
0: Nein. Aber das Internet hätte ich verraten, würde ich jetzt
1: nein.
0: meinen.
1: Nein, ich bin tatsächlich, ich jage erst seit 10 Jahren. Und ich spiele Jagdhorn seit etwa 5 Jahren.
0: Das soll ja auch quasi allen Zuhörern aufzeigen. Man kann so eigentlich in jedem Alter in dem Sinn auch noch anfangen mit Jagen und mit Jagdhorn sowieso.
1: Absolut. Nur, was ich muss sagen, hätte ich gewusst.
0: Wie schön.
1: Wie also. Schön als das ist und wie erfüllend als das ist, das Jagen. Dann hätte ich viel, viel früher mir die Zeit genommen und hätte die Ausbildung gemacht.
0: Aber du bist froh, hast du sie jetzt gemacht. Ja. Wie ist es denn jetzt denn die Jagdprüfung? Das ist auch noch ein grosses Thema. Also von was für einen Aufwand redet man da? Wie manchmal geht man da in die Schule oder lernt man das selber? Oder wie gesehen, oder geht man ein Jahr lang mit? Oder wie läuft das?
1: Nein, da kann ich aus eigener Erfahrung sagen, ich habe in meinem Leben viel Ausbildungen gemacht. Ich bin auf der Bankbranche tätig, mein ganzes Leben lang viel Ausbildungen gemacht. Aber so eine anspruchsvolle Ausbildung, wie die Jägerausbildung war, hatte ich selten in meinem Leben.
0: Aha.
1: Anspruchsvoll. Und am Schluss kann ich von 100%, die ich lernen kann ich 95% im täglichen Leben brauchen. Also das war auch eine erfüllende Sache, die Ausbildung. Sie geht 1,5 Jahre. Das ist theoretische Ausbildung in Jagdschulen. Das ist praktische Ausbildung in einem Jagdverein, wo man von einem Jagdgötti begleitet wird, damit man das Handwerk und das Verhalten im Wald von der Pike auf lernt. Das ist unglaublich breites Spektrum, wo anfängt bei der Fauna, Flora, Tierkrankheiten, Ballistik, beim Schiessen, das Schiessen generell, das Verhalten, Wild ansprechen. Das ist so ein breites Spektrum. Aber wie ich gesagt habe, man kann praktisch alles, was man gelernt hat, brauchen, tagtäglich auf der Jagd.
0: Also richtig sinnvoll, wenn man sich das vorstellt. Dann nimmt es mich doch Wunder von Manfred Bertini. Du hast in jungen Jahren angefangen zu jagen, was er jetzt eben leider verpasst hat, Martin Thommen. Ist du jetzt mal die Ausbildung auch schon so intensiv gewesen? Kann man das vergleichen oder hat sich das verändert?
2: Es hat sich sehr verändert. Dort, wo ich die Jagdprüfung gemacht habe, also muss vielleicht vorausschicken, ich bin mit der Jagd aufgewachsen. Ich bin schon mit meinem Vater auf die Jagd, sobald ich echt laufen konnte, 13, 14, ist man mit, hat Gämse umgedreht, mal geholt oder was auch immer. Und dann mit 20 selbstverständlich die Jagdprüfung gemacht, so schnell wie möglich. Und dort mal ist alles noch innerhalb von, sagen wir einmal, bin nicht mehr sicher, sagen wir, von 3 Monaten abgelaufen. Ja, Anmeldung im Jänner, dann Kurs hat es gegeben, Schüsse hat man müssen, also müssen dort sein, auf der Wald mit üben, dann die Schussprüfung machen und 2 Wochen später war die Theorieprüfung. Dann war es fertig. Es ist schon vom Aufwand her nicht vergleichbar mit den heutigen Verhältnissen.
0: Aber
2: die sind in der ganzen Schweiz etwa gleich. Dort war und jetzt natürlich auch anders.
0: Dann hat man aber quasi vieles, braucht man ja dann eben bei der Jagd selber, wie der Martin Thommen sagt, also 95% von allem, was er gelernt hat, braucht tatsächlich, ist ja dann gleich wieder das in der Praxis eigentlich drin, von jedem Jäger, der aktiv ist.
2: Ja, das ist schon so. Praxis selber, nebst dem selber Schiessen, etwas habe ich eigentlich drin gehabt, habe ich alles schon gewusst. Wenn ich 20 geworden bin, weil ich eben dort schon halt Vorlaufzeit hatte. Und jetzt, heute, also dieses Jahr bin ich das 50. Jahr im Geschäft.
0: Aha, ja, das Jubiläum.
2: Ja,
0: gibt das irgendwie eine Auszeichnung?
2: Nein, ich bin jetzt gerade jetzt in Sinn gekommen. Jetzt schauen, vielleicht können wir etwas noch...
0: Vielleicht gibt es irgendeine Ehrennadel oder irgendetwas.
2: Ja, nicht,
0: oder ein Zwei.
2: Vielleicht verteilen sie an mir eine.
0: Ja, vielleicht.
2: Das Liestl könnte ja sein.
0: Das könnte ja sein, wenn es los ist. Vielleicht
2: jetzt muss es wissen.
0: Lohnt sich noch etwas einfallen. Jetzt nehmt es mich Wunder... Auf Hasen gehst du auch manchmal, Hasenjagd?
2: Ja, da gehe ich sehr gerne. Schneehasen sind, Feldhasen sind bei uns 2 Wochen offen. Ich weiss es nicht. Man müsste in der Jagdstatistik schauen, es werden vielleicht zu wenig eingeschossen. Pro Jahr im ganzen Kanton. Und dann sind noch Schneehasenjagd, das ist sehr schön auch, aber unglaublich aufwendig. Also meist 5. unterwegs, vielleicht 6. mit einem Jagdhund oder 2. Und dann vielleicht 5-6 Tage lang, bis man mal einen hat.
0: Ich frage darum, weil wir hören jetzt ein Stück, das so heisst. Hasenjagd. Wir hören das Basler Unterhaltungsorchester mit dem Bert Kämpfert. Und die spielen Hasenjagd. Und wenn man dem Stück zuhört, kann man sich eigentlich vorstellen, wie das jemand zu und her geht.

0: Zeit vergeht wie im Flug. Wir kommen schon in die letzte Runde vom heutigen Musikwellenbrunch. Mein Gast, Manfred Bertini und Martin Thommen, freuen sich natürlich auf nächsten Samstag, auf ihr Jagdhornfest in Liestal. Und da nimmt sie mich natürlich gerade mal Wunder, Martin Thommen, jetzt sind noch die letzten Vorbereitungen vom OK dran. Was ist jetzt gerade noch so zu tun in den letzten Wochen?
1: Der Teufel steckt immer im Detail, oder? Also zuerst hat man strategisch alles schön
0: büschelt. Alles im Griff?
1: Ja, ja. Und nachher kommt die letzte Woche und noch wird alles konkret. Und dann haben wir gesehen, haben wir jetzt schon noch ein bisschen Stress. Aber wir sind ein gutes OK, wir arbeiten gern. Und am Schluss ist auch noch ein bisschen Improvisation gefragt. Und das wird eine gute Sache. Da bin ich überzeugt.
0: Auf was freust du dich am meisten?
1: Also am meisten freue ich mich natürlich auf die Jagdhornblösergruppen, oder? Zum Losen, was haben die geübt und auf welches Qualitätsniveau haben sie jetzt das gebracht. Das ist einmal das Wichtigste. Dann freue ich mich hoffentlich auf viele Besucherinnen und Besucher aus der nicht jagenden Bevölkerung, damit der Schulterschluss kann stattfinden kann. Und ja, ich kann nur motivieren, kommen kann hören, die werden die Klänge nie vergessen, die in diesem Städtli von diesen Jagdhornblösen blosen werden.
0: Dann nimmst du mich Wunder vom Manfred Bertini, du als Aktiver. Auf was freust du dich am meisten?
2: Ich freue mich am meisten, einen Haufen Leute zu sehen, die ich schon kenne. Und am allermeisten freue ich mich, als ich den Martin Thommen wieder sehe, den ich jetzt heute gar kennengelernt habe. Das ist natürlich ein Highlight.
0: Genau, wir haben dich vorher eigentlich gar nicht gekannt. Nein, wir haben dich separat gecastet.
2: Ja, genau. Nur gleich geschwind so. Ich danke für die
0: Vermittlung. Ja, gern geschehen.
2: Das freue ich mich einfach auf einen schönen, also eigentlich 3 Tage. Mit Weierweit reisen wir am Freitag schon an. Übrigens, was man nicht vergessen darf, eigentlich das Allerwichtigste vom ganzen Geschichte ist, zu Liestal in der Stadtkirche, gell Martin, ist ja. Das, Stadtkirche, gibt es ein Konzert am Freitagabend, einfach ohne Wettbewerb. Grosses Rechtskonzert, gerade eine Stunde vielleicht, gell, so, ja.
0: Das wäre auch noch zu empfehlen.
2: Das ist unglaublich zu empfehlen, jawohl.
0: Ja, als Einstieg genau. In den Tag am anderen Tag.
2: Dass das auch noch gesagt ist, bevor wir es vergessen.
0: genau. Vielleicht noch schnell ansprechen, wie siehst du die Zukunft vom Jagdhorn? Wie sieht das eigentlich die letzten Jahre so aus? Kommen die eher mehr, die sich für das Instrument interessieren? Oder wird das weniger? Haben wir da Anstrengungen?
2: Ich selber habe jetzt schon 2 Jungbläserkurse einfach ausgeschrieben, im Glarnerland halt, und habe recht Zulauf gehabt. Also 10-12 Leute, 5-6 bleiben halbwegs. Vor 3 Jahren war Schweinfelden das eidgenössische Jagdhornbläserfest. Und dort sind wir von den 9, die wir da waren, 5 Leute gewesen, die erst ein Jahr lang mitblasen haben. Also die sind dort eingestiegen. Und dann haben wir in der Anfängerkategorie angemeldet, haben sage und schreibe sogar die gewonnen. Und jetzt sind wir wieder 9, aber wir sind nur 2 von der alten Garde noch dabei.
0: Aha.
2: Weil die anderen 7 sind ausgewechselt, nicht ausgewechselt worden,
0: sondern
2: sie haben selber
0: ja.
2: momentan
0: ja.
2: kein Interesse. Ich muss auch sagen, sehr junge Leute, ja, eine ganz junge Truppe gewesen.
0: Also ihr habt eigentlich angefangen, Anstrengungen zu unternehmen, etwas zu machen, das weiterzugeben.
2: Auf jeden Fall, ja.
0: Es trägt aber eigentlich schon erste Früchte.
2: Ist es so. Und mein Ziel ist eigentlich, dass in 20 Jahren, wenn es mich nicht mehr gibt, im Glarnerland noch Jagdhorn geblasen wird. Das ist wirklich...
0: Das ist eine Ansage.
2: Ja.
0: Manfred Bertini. Wie sieht es bei dir aus, Martin Thommen im Baselbiet? Wie ist es dort mit Nachwuchs, mit den Plänen in Zukunft?
1: Ich finde, Manfred hat das sehr schön gesagt. Wir müssen schauen, dass die Hürden für Leute, die interessiert sind am Jagdhornblosen, dass wir die nicht zu hoch ansetzen. Und da haben wir in der Vergangenheit vielleicht manchmal einen Fehler gemacht, dass es Jagdhorngruppen gegeben hat, die gesagt haben, ja, du kannst bei mir schon spielen, aber du musst ein gewisses Niveau haben, damit du bei uns reinpassst.
0: Ja.
1: Und dann haben viele gesagt, oh Gott, das ist zu kompliziert für mich. Und das, was der Manfred erklärt hat, dass man einfach sagt, jeder, der Lust hat, ganz Basis zu lernen im Jagdhornblosen, der soll kommen. Das haben wir in Baselbiet auch gemacht und wir haben die genau gleichen Erfahrungen gemacht. Wir haben einen schönen Zulauf gehabt von jungen Blösern, die nicht in eine Gruppe gehen wollen am Anfang, sondern einfach mal für sich ein bisschen blosen wollen. Wir sehen auf den Herbstjagden viel mehr freudige Bläser, die mitmachen. Und wenn dann der eine oder andere von denen so viel Freude bekommt, dass er sagt, jetzt will ich noch in einer Jagdhornbläsergruppe mitmachen, dann haben wir alles Ziel erreicht. Also einfach die Hürde tief behalten, damit der Nachwuchs reinkommt.
0: Und die Freude weitergeben.
1: Absolut.
0: Das wünsche ich euch. Ganz herzlichen Dank, sind ihr angekommen, Martin Thommen und Manfred Bertini. Zuerst aber einmal ein schönes Fest in einer Woche. Für die Leute noch einmal zum daran denken. Das eidgenössische und internationale Jagdhornbläserfest ist am nächsten Samstag zu Liestel mit dem Vorabendkonzert, das wir jetzt auch noch angesprochen haben, am Freitagabend. Geht vorbei und lasst euch von dem Jagdhorn, von dieser Jagdhornbegeisterung anstecken. Danke vielmals und ein schönes Fest.
2: Bitte sehr gerne geschehen.
1: Wir sehen uns in Liestel.
0: Falls jemand zu spät eingeschaltet hat, den Brönsch weiterempfehlen oder ihn auch selber noch einmal hören möchte, dann kann man das tun. Heute Abend um 8 Uhr kommt hier auf dem Sender die Wiederholung. Oder natürlich nachher jederzeit unter www.srfmusikwelle.ch. Zum Schluss haben wir nochmal Jagdhornklang parat. Und zwar hören wir den Gemsjäger, eine Jagdmelodie gespielt von den Entlebucher Gemsjäger.

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Die Nachrichten von SRF um 12 mit Frank Estermann. Russland hat in der Nacht erneut Ziele in der Ukraine angegriffen, mit hunderten Drohnen und Dutzenden Raketen. Dabei habe Russland auch eine Rakete des Typs Oreschnik abgefeuert, und zwar zum ersten Mal auf ein Ziel in der Region der Hauptstadt Kiew. Das sagte der ukrainische Präsident Volodymyr Zelensky in einer Videobotschaft. Die Mittelstreckenrakete Oreschnik fliegt bis zu 12.000 Kilometer pro Stunde und bis zu 5.000 Kilometer weit. Laut Zelensky war es der dritte Einsatz der Rakete im laufenden Angriffskrieg Russlands gegen die Ukraine. Das russische Verteidigungsministerium hat inzwischen bestätigt, die Rakete eingesetzt zu haben. Allein in der Region Kiew sind laut ukrainischen Angaben mindestens 4 Menschen getötet worden. Bei den russischen Angriffen diese Nacht mehr als 50 wurden verletzt. Sportlerinnen und Sportler aus Russland und Belarus dürfen ab sofort wieder an allen europäischen Turnwettbewerben mit teilnehmen, unter eigener Flagge. Das hat der Europäische Turnverband entschieden. Wegen des Kriegs gegen die Ukraine waren Athletinnen und Athleten 2022 aus den beiden Ländern ausgeschlossen worden. Einzelne Sportlerinnen und Sportler durften unter gewissen Voraussetzungen als neutrale Athleten teilnehmen, nicht unter russischer oder belarussischer Flagge, und auch die Nationalhymne der beiden Länder wurden nicht gespielt. Mit dem Entscheid folgt der Europäische Turnverband dem Weltturnverband. Dieser hatte die Einschränkungen für Russland und Belarus Anfang Woche aufgehoben. Zu weiteren Meldungen aus dem Ausland. Auf Zypern wird heute ein neues Parlament gewählt. Mehr als 500.000 Wahlberechtigte des EU-Mitgliedstaats sind aufgerufen, ihre Stimme abzugeben. Umfragen deuten auf ein enges Rennen hin zwischen einer konservativen und einer linken Partei. Gleichzeitig werden Zugewinne für rechtsgerichtete Kräfte erwartet. Und die USA haben in der venezolanischen Hauptstadt Caracas eine Militärübung durchgeführt. Zum ersten Mal seit der Festnahme des venezolanischen Präsidenten Nicolas Maduro Anfang Jahr. An der Übung seien 2 Flugzeuge und mehrere Schiffe vor der venezolanischen Küste beteiligt gewesen, schreibt die US-Botschaft in Caracas. Die venezolanische Regierung hatte die Übung genehmigt. Das Wetter. Heute und morgen ist es sonnig und nachmittags 29 bis lokal 32 Grad heiß. Das waren Nachrichten von Radio SRF, verantwortlich Adrian Huber.

Einen wunderschönen Pfingstsonntag, das möchte ich Ihnen heute wünschen. Und nicht nur das, den Mann darf ich auch noch den Mittag hier bei SRF Musikwelle ausschmücken mit Melodien, die das Prädikat entspannend, inspirierend und manchmal auch mitreissend verdient hat. Leichte klassische Musik, die der Guido Rüegge vor Musikredaktion zusammengestellt hat. Es ist ein Ohrenschmaus, den ich mit dem Wiener Tonkünstlerorchester jetzt eröffnen möchte und einer Melodie vom Walzerkönig, Johann Strauss Sohn. Im Krapfenwald ist das. Erik Dauer, mein Name. Schön, dass Sie den Musikpavillon mit uns zusammen geniessen.

Es ist Poesie in Noten verpackt gsi und brillant in Szene gesetzt vom Starttenor Jonas Kaufmann. Ein Lied geht um die Welt aus dem gleichnamigen Film aus den 30er Jahren. Und unsere musikalische Reise geht gerade weiter da auf der Promenade mit dem Hans Carsten und seinem Orchester.

Richtig elegant, ha? Der Tango Italiano mit der Cocchi Mazzetti hier bei SRF Musikwelle. Jetzt mit der Titelmelodie aus einem Film, wo ein Fisch eine zentrale Rolle spielt. Und nein, ich meine damit nicht der Nemo, sondern die Wanda. Und die ist ja schon viel früher als der Nemo ein Filmstar gewesen, nämlich 1988 in einer schwarzen Komödie mit viel britischem Humor. Ein Fisch namens Wanda. Es spielt das John Williams Orchester.

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1: Die Nachrichten von SRF um 12:30 mit Frank Estermann. Eine Einigung zwischen den USA und dem Iran soll kurz bevorstehen, sagen die USA. Doch bei der Blockade der Straße von Hormuz hapert's mit einer Annäherung. Russland überzieht die Ukraine mit heftigen Angriffen und setzt auch eine Rakete mit größerer Reichweite ein. Es gibt mehrere Tote und Dutzende Verletzte. Und in Pakistan tötet ein Selbstmordattentäter mehr als 20 Menschen in einem Zug. Das Wetter, heute und morgen ist es sonnig und heiß bei 29 bis lokal 32 Grad. Seit Wochen verhandeln die USA und der Iran über ein Ende des Krieges. Nun scheint Bewegung in die Sache zu kommen. US-Außenminister Marco Rubio sprach an einer Medienkonferenz von erheblichen Fortschritten in den Verhandlungen. Zuvor hatte bereits US-Präsident Donald Trump angekündigt, ein Abkommen sei weitestgehend ausgehandelt. Derzeit würden letzte Details besprochen. Manuel Risi aus der SRF-Nachrichtenredaktion. Was ist über dieses mögliche Friedensabkommen bekannt?
2: Nun, laut dem US-Präsidenten soll die Vereinbarung die Wiedereröffnung der Straße von Hormuz beinhalten, also dieser Meerenge, die so wichtig ist für den Transport von Erdöl und Flüssiggas und damit eben auch für die Weltwirtschaft. US-amerikanische und iranische Medien berichten zudem, das Abkommen beinhalte eine Verlängerung der Waffenruhe zwischen den verfeindeten Staaten. Zudem soll der Iran sich bereit erklären, niemals Atomwaffen anzustreben. Das sind aber, wie gesagt, Medienberichte. Wirklich gesicherte Informationen gibt es im Moment keine.
1: Es ist ja nicht das erste Mal, dass US-Präsident Trump im Zusammenhang mit den Iran-Verhandlungen gute Neuigkeiten ankündigt. Was sagt denn der Iran dazu?
2: Nur wenige Stunden nach den Aussagen des US-Präsidenten dämpfte der Iran die Erwartungen. Ein Militärsprecher teilte etwa mit, der Iran behalte auch im Falle eines Abkommens die volle Kontrolle über die Straße von Hormuz. Und iranische Medien berichten, der Iran habe keinen neuen Maßnahmen im Zusammenhang mit dem Atomprogramm zugestimmt.
1: Und wie fallen die Reaktionen aus anderen Staaten aus?
2: Aus Europa gab es erste positive Reaktionen. Er begrüße die Fortschritte bei den Verhandlungen, teilte etwa der britische Premierminister Keir Starmer mit. Er betonte aber auch, der Iran dürfe nie Atomwaffen besitzen. Fast gleich äußerte sich auch die Kommissionspräsidentin der EU, Ursula von der Leyen.
1: Informationen von Manuel Risi. Russland hat in der Nacht wieder Ziele in der Ukraine angegriffen, mit hunderten Drohnen und Dutzenden Raketen. Auch eine Mittelstreckenrakete soll bei den Angriffen eingesetzt worden sein. Kevin Kahanes.
3: Zum ersten Mal sei sie auf ein Ziel in der Region um die Hauptstadt Kiew abgefeuert worden, die Mittelstreckenrakete des Typs Oreshnik. Das sagt der ukrainische Präsident Volodymyr Zelensky in einer Videobotschaft. Die Oreshnik-Rakete fliegt besonders schnell mit bis zu 12.000 Kilometern pro Stunde. Sie kann bis zu 5.000 Kilometer weit fliegen, also von Russland aus ganz Europa erreichen. Neben konventionellen kann sie auch atomare Sprengköpfe tragen. Das russische Verteidigungsministerium hat inzwischen bestätigt, die Rakete diese Nacht eingesetzt zu haben. Laut Volodymyr Zelensky hat Russland damit bisher 3 solcher Raketen Richtung Ukraine abgefeuert. Zu möglichen Schäden durch die Oreshnik-Rakete heute Nacht sagt er nichts. Insgesamt sind bei russischen Angriffen in dieser Nacht allein in der Region Kiew mindestens 4 Menschen getötet worden, sagt die Ukraine. Mehr als 50 wurden verletzt.
1: Kevin Kahanes. Sportlerinnen und Sportler aus Russland und Belarus dürfen ab sofort wieder an allen europäischen Turnwettbewerben teilnehmen, unter eigener Flagge. Das hat der Europäische Turnverband entschieden. Wegen des Krieges gegen die Ukraine waren 2022 alle Athletinnen und Athleten aus den beiden Ländern von den Turnwettbewerben ausgeschlossen worden. Einzelne Sportlerinnen und Sportler durften unter gewissen Voraussetzungen als neutrale Athleten teilnehmen, nicht unter russischer oder belarussischer Flagge, und auch die Nationalhymnen der beiden Länder wurden nicht gespielt. Mit dem Entscheid folgt der Europäische Turnverband nun dem Weltturnverband. Dieser hatte die Einschränkungen für Russland und Belarus Anfang Woche aufgehoben. In Pakistan sind bei einem Bombenanschlag auf einen Zug über 20 Menschen getötet worden. Dutzende seien verletzt worden, wie die pakistanischen Behörden mitteilen. ARD-Korrespondent Benedikt Schulz berichtet.
4: Der Zug hatte kaum den Bahnhof verlassen, als er von einem mit Sprengstoff beladenen Auto gerammt wurde. Es folgte eine gewaltige Explosion mitten im Zentrum der Stadt Quetta. In der Umgebung wurden zahlreiche Gebäude und Fahrzeuge schwer beschädigt. Bilder vom Anschlagsort zeigen, wie Menschen auf den zerstörten Waggon klettern und blutüberströmte Opfer hinaustragen. Laut lokalen Medien befanden sich an Bord des Zugs rund 300 Angehörige der pakistanischen Armee, gemeinsam mit ihren Familien. Sie waren auf dem Weg in die nordpakistanische Stadt Peshawar. In einem Schreiben bekannte sich die militante Balochistan Liberation Army, kurz BLA, zu dem Anschlag. Man habe gezielt die pakistanische Armee treffen wollen, heißt es. Quetta ist die Hauptstadt der Provinz Balochistan. Dort kam es in den vergangenen Jahren immer wieder zu Anschlägen, vor allem auf Sicherheitskräfte und Armeeangehörige. Vor gut einem Jahr entführten rund 100 Kämpfer der BLA mehrere hundert Menschen aus einem Zug. Die Provinz Balochistan ist Teil der gleichnamigen Region, die sich über mehrere Länder erstreckt. Seit Jahrzehnten fordern Angehörige des Volks der Balutschen mehr Autonomie von der pakistanischen Zentralregierung.
1: Benedikt Schulz von der ARD hat berichtet. Wir wechseln in die Schweiz mit zwei kurzen Meldungen. In der Stadt Zürich hat die Polizei am frühen Sonntagmorgen eine illegale Party im Stadtkreis 4 aufgelöst. Beim Einsatz seien Polizistinnen und Polizisten mit Flaschen und Steinen angegriffen worden. Ein Polizist wurde leicht verletzt. Die Polizei setzte Gummischrot und Reizstoff ein. Und in der Stadt Bern haben sich vor dem Cupfinal tausende Fans des FC St. Gallen versammelt und sind ins Wankdorfstadion marschiert. Der Fanmarsch war bewilligt. St. Gallen trifft im Cupfinal heute Nachmittag auf Stade Lausanne-Uschi aus der Challenge League. Anpfiff ist um 14 Uhr. Das Wetter. Heute und morgen scheint die Sonne. Nachmittags bilden sich über den Alpen ein paar Quellwolken. Es wird 29 bis lokal 32 Grad heiß. Dazu bläst heute Mittelland mäßige Biese. Das waren Nachrichten von Radio SRF, verantwortlich Adrian Huber.

Vergnügliche Stunden in klassisch angekochten Kleid, das verspricht er da unserem Musikpavillon zur besten Mittagszeit. Mit dem Erik Dauer am Mikrofon. Schön, haben Sie eingeschaltet.

ja, das ist bei Verliebten so Brauch. Und uns beiden gefällt das ja auch.

Herz allerliebst habe ich da. Die Finken fröhlich zwitschernd und rumturtelnd beim Rüni Carol und der Barbara Kist. Und aufs Rumturteln folgt jetzt gerade schon die Vogelhochzeit. Ein Vogel wollte Hochzeit machen. Das ist eines der beliebtesten Kinderlieder, das schon im 15. Jahrhundert populär war. Beachtlich. Wir hören es hier jetzt instrumental, gespielt von Christine Busch an der Geige und Juliane Ruf am Klavier.

bis früh um 5 Uhr aus «Das Reich des Indra», gespielt vom Bremer Kaffeehausorchester. Das passt natürlich klanglich bestens zu unserem entspannenden Musikpavillon für heute Pfingstsonntag. Und entspannend geht es jetzt gerade weiter mit einem italienischen Klassiker, wo ganz ein Haufen Interpretinnen und Interpreten sich davon inspirieren lassen. Mitunter auch Mario Lanza oder der Elvis Presley und eben auch der Helmut Lotti. Das dann aber nicht wie im italienischen Original als «Torna Sorrento», sondern auf Englisch als «Surrender».

Die alteingesessenen Wiener, die legen nicht nur Wert auf ihre Süßspeisen, sondern auch auf die dazugehörige Tasse Kaffee. Und gerne mit einem Topf Schlagobers obendrauf oder mit einem Schuss Likör veredelt. Hauptsache der Kaffee wird nicht einfach nur hintergeschlitzt, sondern in Ruhe genossen und am liebsten natürlich schön gediegen im Kaffeehaus, wie da bei der Vindobona schrammeln. Das ist SRF Musikwelle mit dem Musikpavillon. Und auch die Wiener Symphoniker, die stimmen jetzt mit ein, und zwar mit einer Frühjahrsparade.

Gladiolas vom Orchester des Hessischen Rundfunks. Und Katharina Valente, sie lässt uns jetzt ein bisschen zum Tagträumen ein. Falls es nicht eh schon sind, könnte ja sein, ja, mit diesen wunderbaren Melodien, die wir Ihnen heute präsentieren. Katharina, sie streut jetzt noch ein bisschen goldiger Glitzerstaub drüber mit Sogno d'Oro.

Wiener Spezialitäten mit der Philharmonie Schrammeln Wien sind das gewesen. Und Wien hat letzte Woche ja einmal mehr bewiesen, dass sie nicht umsonst als Stadt der Musik gilt. Wien hat als Austragungsort vom Eurovision Song Contest 2026 alle Register gezogen. Es ist heuer ja sowieso ein spezieller Eurovision Song Contest gewesen. Der hat nämlich das 70-Jahr-Jubiläum gefeiert. Premiere war am 24. Mai 1956 zu Lugano gewesen. Damals noch im bescheidenen Rahmen mit 7 Ländern, die daran teilgenommen haben. Eine Jury hat damals bestimmt, wer gewinnt. Also nicht mit Fernsehpublikum. Ja, und die Gewinnerin damals war natürlich Lisasse gewesen. Mit dem Refrain zusammen.

Ein nostalgischer Rückblick an Alt-Wien mit seinen altehrwürdigen Kaffeehäusern, der Fiaker, Walzer, Operette. Und tatsächlich begegnet man dem Alt-Wien auch heute noch da und dort, wenn man die Stadt besucht. Aber man merkt auch, es hat sich schon sehr viel da. Es ist sehr viel internationaler geworden und nicht mehr gern so verträumt, wie noch damals zu Kaiserszeiten, eben zu Alt-Wien-Zeiten. 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

80er Jahre lassen da grüssen, wo so klassisch angehauchte Melodien im Popgewand populär gewesen sind. Und sie tönen auch heute noch gut, wie ich finde. He? So wie da die Sonatina von der Norman Candler Strings und dem Franco Mladen am Klavier. Und nach wie vor ein Bijou, der Evergreen da aus My Fair Lady. Und ganz besonders in dieser Version mit der Julie Andrews, wo die erste Besetzung war für Eliza Doolittle am Broadway.

eines der charmantesten Werke von Johann Strauss Sohn, die Annenpolka, die er der heiligen Anna gewidmet hat. Und so charmant klingt er da jetzt bereits schon fast aus, unserem Musikpavillon, wo heute der Guido Rüegg zusammengestellt hat. Am Mikrofon der Erik Dauer. Schön, dass auch Sie reingelassen haben.

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1: Die Nachrichten von SRF um 2 mit Frank Estermann. Eine Einigung mit dem Iran sei praktisch fertig verhandelt, sagen die USA. Doch in einem zentralen Punkt dämpft der Iran die Erwartungen. Und bei einem Großangriff auf die Ukraine setzt Russland auch eine gefürchtete Mittelstreckenrakete mit größerer Reichweite ein. Das Wetter, heute und morgen ist es sonnig und nachmittags 29 bis lokal 32 Grad heiß. Seit Wochen verhandeln die USA und der Iran über ein Ende des Krieges. Nun scheint Bewegung in die Sache zu kommen. US-Außenminister Marco Rubio hat an einer Medienkonferenz von erheblichen Fortschritten in den Verhandlungen gesprochen. Schon zuvor hatte US-Präsident Trump gesagt, ein Abkommen sei weitestgehend ausgehandelt. Manuel Risi.
2: Laut dem US-Präsidenten soll die Vereinbarung die Wiedereröffnung der Straße von Hormuz beinhalten, also dieser Meerenge, die so wichtig ist für den Transport von Erdöl und Flüssiggas und damit für die Weltwirtschaft. US-amerikanische und iranische Medien berichten zudem, das Abkommen beinhalte eine Verlängerung der Waffenruhe zwischen den verfeindeten Staaten. Zudem soll der Iran sich bereit erklären, niemals Atomwaffen anzustreben. Das sind aber Medienberichte, wirklich gesicherte Informationen gibt es im Moment keine. Nur wenige Stunden nach den Aussagen des US-Präsidenten dämpfte der Iran die Erwartungen. Ein Militärsprecher teilte etwa mit, der Iran behalte auch im Falle eines Abkommens die volle Kontrolle über die Straße von Hormuz. Und iranische Medien berichteten, der Iran habe keinen neuen Maßnahmen im Zusammenhang mit dem Atomprogramm zugestimmt. Aus Europa gab es erste positive Reaktionen. Er begrüße die Fortschritte bei den Verhandlungen, teilte etwa der britische Premierminister Keir Starmer mit. Er betonte aber auch, der Iran dürfe nie Atomwaffen besitzen. Fast gleich äußerte sich auch die Kommissionspräsidentin der EU, Ursula von der Leyen.
1: In die Schweiz mit drei Kurzmeldungen aus den Regionen. In der Stadt Bern haben sich vor dem Cup-Final tausende Fans des FC St. Gallen versammelt und sind ins Wankdorf-Stadion marschiert. Der Fanmarsch war bewilligt. St. Gallen trifft im Cup-Final heute auf Stade Lausanne Uschi aus der Challenge League. Das Spiel hat soeben begonnen. In Zürich sind in der Nacht bei einem Polizeieinsatz Flaschen und Steine geflogen. Ein Polizist ist dabei leicht verletzt worden. Die Polizei war wegen einer Lärmbeschwerde zum Kasernenareal gefahren. Sie sagt, dort sei sie sofort von einer großen Gruppe angegriffen worden. Die Beamten setzten Gummischrot, Reizstoff und einen Wasserwerfer ein. Und in Mallix im Kanton Graubünden ist am späten Samstagabend ein Wohnhaus abgebrannt. Die Bewohner konnten sich in Sicherheit bringen und sind unverletzt. Wegen der dichten Bebauung hat die Feuerwehr vorsorglich auch die Bewohnerinnen und Bewohner der Nachbarhäuser evakuiert und die Hauptstraße für längere Zeit gesperrt. Russland hat in der Nacht wieder Ziele in der Ukraine angegriffen, mit hunderten Drohnen und Dutzenden Raketen. Auch eine Mittelstreckenrakete soll bei den Angriffen eingesetzt worden sein. Kevin Kahanes.
3: Zum ersten Mal sei sie auf ein Ziel in der Region um die Hauptstadt Kiew abgefeuert worden, die Mittelstreckenrakete des Typs Oreshnik. Das sagt der ukrainische Präsident Volodymyr Zelensky in einer Videobotschaft. Die Oreshnik-Rakete fliegt besonders schnell mit bis zu 12.000 Kilometern pro Stunde. Sie kann bis zu 5.000 Kilometer weit fliegen, also von Russland aus ganz Europa erreichen. Neben konventionellen kann sie auch atomare Sprengköpfe tragen. Das russische Verteidigungsministerium hat inzwischen bestätigt, die Rakete diese Nacht eingesetzt zu haben. Laut Volodymyr Zelensky hat Russland damit bisher drei solcher Raketen Richtung Ukraine abgefeuert. Zu möglichen Schäden durch die Oreshnik-Rakete heute Nacht sagt er nichts. Insgesamt sind bei russischen Angriffen in dieser Nacht allein in der Region Kiew mindestens 4 Menschen getötet worden, sagt die Ukraine. Mehr als 50 wurden verletzt.
1: Sportlerinnen und Sportler aus Russland und Belarus dürfen ab sofort wieder an allen europäischen Turnwettbewerben teilnehmen, unter eigener Flagge. Das hat der Europäische Turnverband entschieden. Wegen des Krieges gegen die Ukraine waren die Athleten aus den beiden Ländern 2022 von den Wettbewerben ausgeschlossen worden. Mit seinem Entscheid folgt der Europäische Verband nun dem Weltturnverband. Dieser hatte die Einschränkungen bereits Anfang der Woche aufgehoben. In Pakistan sind bei einem Bombenanschlag auf einen Zug mehr als 20 Menschen getötet worden, Dutzende seien verletzt worden, sagen die Behörden. Laut Medienberichten fuhr ein Selbstmordattentäter in der Region Belutschistan mit einem Fahrzeug voller Sprengstoff in den Personenzug. Die Explosion ließ den Zug entgleisen. Sie sorgte auch für Schäden im angrenzenden Wohngebiet. Eine Separatistengruppe hat sich zum Angriff bekannt. Sie kämpft für die Unabhängigkeit Belutschistans von Pakistan. Ziel des Angriffs seien Militärangehörige gewesen. Zum Sport mit Tennis. Belinda Bencic steht am French Open in der zweiten Runde. Die Ostschweizerin gewinnt ihr Erstrundenspiel am Grand Slam Turnier gegen die Österreicherin Sinja Kraus in 2 Sätzen. Das Wetter. Heute und morgen scheint die Sonne. Nachmittags bilden sich über den Alpen ein paar Quellwolken. Es wird 29 bis lokal 32 Grad heiß. Dazu bläst heute im Mittelland mäßige Brise. Das war Nachrichten von Radio SRF, verantwortlich Kevin Kahnes.
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6: Ja, sie kann nicht schlecht gestaunt, als ich hier heute ins Studio reingekommen bin. Weil das Mischpult ist am Boden. Also, ist nicht kaputt, weil sie hören mich ja. Also muss das noch funktionieren, technisch. Jetzt sehe ich es gerade im Bildschirm. Ach, herrje. Nein, der ganze Tisch, wo das Mischpult drauf montiert ist, der ist eben runtergefahren, der ist ganz am Boden unten und man kann ihn nicht mehr rauflassen. Und ich habe mir gedacht, ja, Herrschaft, was ist denn da passiert? Ist gestern Zwergenabend gewesen, oder was? Oder haben sie sich beim Putzen vergessen, den Tisch wieder raufzulassen? Fakt ist, ich muss jetzt also ein bisschen verkrügelt am Mischpult sitzen und ich habe mir recht überlegt, ob ich nicht irgendwie ein Küsschen holen in den Ruheraum und einfach flach auf den Boden liegen und dann so moderieren soll. So würde es halt am einfachsten gehen. Aber da gibt es sicher wieder Leute, die schreiben, ja, schau mal, jetzt liegt sogar beim Arbeiten. Die faulen Siechen. Ja gut, also, das wollen wir natürlich auch nicht. Dann ist in der Studio halt ein Babyhaus heute mit Tisch, die ganz tief sind und Stühle, die ein bisschen tiefer sind wie sonst. Dafür ist die Musik ganz hoch. Ja. Zum Beispiel der Wunsch von der Fabienne Zimmermann. Mit dem fangen wir an. Die erste Wunschstunde. Und sie schreibt, ich möchte gerne mit dem Lied von Heimweh und der Beatrice Segli, die Verena, der Robert und die ganze Familie in Südafrika grüssen. Danke vielmals. Und wir sagen danke für den schönen Wunsch. Da kommt Beatrice Segli zusammen. Beatrice Egli heisst sie, nicht Hegli. Zusammen mit Heimweh. So schön kann das Leben sein. Ich

ist Christina Schörk in Zaffenwil. Ich hätte gerne einen Wunsch aufgegeben, und zwar den Zofingermarsch mit der Stadtmusik Zofingen. Und ich grüße alle, die mich kennen. Danke vielmals.

flott war die Stadtmusik Zofingen mit dem Zofinger Marsch. Und so sind wir gestartet, hier in das Wunschkonzert auf der SRF Musikwelle. Sie und der Wehret, habe ich jetzt noch gerade gemerkt,

Der Henry Mancini und sein Orchester mit «Die tarnen Vögel», das war die Titelmelodie. Und der nächste Wunsch hat Stefanie Götz aufgegeben. Sie ist in Engelsbrand zuhause. Das ist auch nicht die Grenze, im grossen Kanton. Und sie schickt liebe Grüße an Mark und seine liebe Mama, die leben in Fürth. Und Stefanie schreibt: «Hallo, ich höre eine neue Sendung immer wieder und würde gerne den neuen Titel «Straße meiner Lieder» von unserem lieben Mark Lorenz hören. Und ich würde mich sehr freuen, wenn man den Titel auch mehr hören würde bei Ihnen. Und ich grüße den Mark und eben seine Mama und wünsche ihnen alles Gute.» Liebe Stefanie, jetzt habe ich eine gute und nicht so eine gute Nachricht. Die gute Nachricht ist, der Mark Lorenz, den haben wir natürlich im Sortiment. Aber das Lied hat irgendwie den Weg noch nicht gefunden bis zu uns, die Straße meiner Lieder. Und darum habe ich jetzt eine Alternative und ich hoffe, das ist auch recht. «Liebe ist wie ein herrlicher Song». Da kommen Cindy Berger und Mark Lorenz.

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1: Tanja Meier von Genderkingen. Das ist ein grosser Kanton in Deutschland. Irgendwo habe ich jetzt noch nicht nachgeschaut, wo genau. Das mache ich jetzt gerade mal. Also, sie möchte gerne Kapfer und Kapfer hören und grüßt damit Cornelia Welti von Biel. Und sie schreibt, ich schicke dir ganz liebe Grüße auf Biel und ich freue mich, wenn ich dich dann nächste Woche wieder sehe, weil dann komme ich ja auf Biel. Also, lassen wir uns an, Kapfer und Kapfer, du bist mein Glück.

0: schon schön, wenn man das jemand einmal gesagt bekommt, so zwischen deinen Nähts. Kapfer und Kapfer, du bist mein Glück. 2:30 das ist SRF Musikwellen am Sonntagnachmittag ab Pfingsten. Und jetzt wäre Zeit, dass wir so das erste Mal ein bisschen auf Durchführung gehen miteinander. Also telefonisch versteht sich, wenn Sie etwas wünschen wollen, dann machen Sie doch da. Machen wir einen Express-Wunsch draus auf 0848 531 531 0848 531 531. Ich freue mich, wenn ich höre von Ihnen.
1: Grüß David Salbecker und der Sepp Stocker. Ich bin für heute Nachmittag einen Wunsch aufgegeben. Das ist wegen ein Gruß im Vreni von Schnottwil, ein Gruß im Bete und Ihnen zwei eine ganz fest gute Besserung. Es kommt schon gut, Vreni und Bete. Und ein Gruß im Elisabeth von Langendorf und im Café. Und ein Gruß im Hotel von Hegendorf. Es hat immer so viel Strenge. Und ein Gruß in der Veronika Grossenbacher im Oberbiet. Und einfach, wir wollen einen Wunsch vom Semi Rossi. Einfach ein Lied. Es spielt keine Rolle, was für eins.

0: Der Semino Rossi. Heute habe ich Zeit für dich. Und wer jetzt auch Zeit hat für mich extra genommen, das ist der André Charrière. Er ist in Luzern zuhause. Grüezi, Charrière.
1: Grüezi, Herr Salzmann.
0: Wir haben dann schon mal gehört, Sie sind der, der die Opernreise veranstaltet oder organisiert, viel mehr.
1: Richtig. Ich mache privat, also als Opernfreund, mache ich Reisen für Kollegen und Kolleginnen von mir im Raum Luzern. Und ja, es sind 50 Leute mitgekommen auf Turin und haben die wunderschöne Oper von Bellini in Buritani geschaut.
0: Oh, schön.
1: Das war eine tolle Aufführung im wunderschönen Teatro Reggio di Torino.
0: Jetzt haben Sie mir gesagt, jetzt ist aber ein bisschen, also nicht ein bisschen, sondern jetzt ist alles ein bisschen anders. Also es ist vieles ist jetzt in Frage gestellt. Sie haben im letzten Herbst eine gröbere Rückenoperation gehabt. Was haben Sie müssen machen?
1: Ich hatte 3 Rückenoperationen in 3 Monaten und die letzte war eine Versteifung von der gesamten Wirbelsäule, vom Halswirbel bis ab in die Lendenwirbel. Und das hindert mich jetzt einfach am Laufen. Ich kann nicht geradeaus laufen und das hindert mich jetzt auch Wanderwochen zu leiten. Und dazu bin ich angewiesen auf Freunde, die mir wiederum helfen.
0: Und haben Sie die?
1: Ich habe die Freunde, ja. Und ja, ich bin dankbar, dass die mir helfen, dass wir die Wanderwoche den Leuten noch durchziehen können, die ich angereist habe heute. Das sind 3 Stück. Und ja, dann wir schauen, dass die gut durchzuhören.
0: Wenn man so plötzlich rausgeworfen wird aus dem Leben, das läuft und voll bepackt, oder? Das ist ja bei Ihnen offenbar auch mehr oder weniger unerwartet gekommen, dann passiert ja auch sonst etwas mit einem. Da ist man nicht nur im Spital und dann wird man zusammengeflickt, sondern passiert auch der Seele etwas. Was ist bei Ihnen? Oder ist da gar nichts passiert bei Ihnen?
1: Mal natürlich, es ist halt einfach eine totale Umstellung und die Umstellung münzt dahin, dass wir jetzt ja den im Herbst eine andere Wohnung nehmen, die ein bisschen mehr gerecht ist an dem, was ich noch laufen kann und so weiter. Und ja, das werden wir auch machen. Wir werden im Herbst das Haus verkauft und werden in denen eine Eigentumswohnung ziehen.
0: Sie haben vorhin bei allem, wo ja nicht schön ist, was wir jetzt da rausgehört haben, Sie etwas gesagt, das hat mich schon noch ein bisschen angerührt. Man könnte eigentlich auch mal den Doktor danken. Wie meinen Sie das?
1: Ja, ich habe mit dem Dr. Noger, der ja Wirbelsäulen-Spezialist ist, und dem Dr. Odermatt, der Narkosearzt ist, diesen beiden Ärzten, habe ich sehr, sehr viel zu verdanken. Weil die haben mir wirklich geholfen, dass ich so weit bin, wie ich jetzt wieder bin. Ich kann wenigstens laufen, ich kann wenigstens Auto fahren, ich kann alles noch, tägliche Dinge noch selbstständig machen. Und das denen gebührt einen riesigen Dank.
0: Schon schön, wenn man es ehrlich mal gehört. Sonst gehört man noch immer, die Krankenkassenprämie und die steigen schon wieder und herrschaft noch mal. Ja, das darf man eigentlich auch mal sagen, Nein. Dass man etwas überkommt dafür, oder?
1: Das ist ja so. Ich meine, Gegenleistung hat man. Vor allem immer der, wenn man sie braucht, der weiß man, was man hat. Auch an der Krankenkasse. Ich bin jetzt einer, der niemals über Prämie. Ich habe viel gekostet und dann darf ich auch etwas zurückgeben.
0: Das ist eine gute Haltung. Ja, Herr Charrière, ich wünsche Ihnen einfach alles Gute natürlich, dass das alles gut kommt, jetzt auch mit Ihrem Rücken und dass Sie die Wanderwoche durchbringen und Sie da weiter können. Sein, dass es Ihnen gut geht. Ich glaube, da bin ich kann mitgeben.
1: Ja, danke. Das wünsche ich Ihnen natürlich auch, Herr Salzmann. Ich habe gerade vorhin ja gehört, dass es Ihnen auch nicht immer so super geht. Und ich hoffe, dass Sie es auch geniessen können.
0: Genau. Mal, geht immer wieder Moment. Zum Beispiel der, den wir jetzt gerade haben miteinander.
1: Genau.
0: Wir hören den Hans Moser. Der ist ja lässig. Da freue ich mich immer, wenn der kommt. Wenn der Herrgott nicht will, wer wettet Sie denn grüßen?
1: Also mal sicher jetzt die beiden Chefärzte, die ich vorhin danken durfte, dann meine Frau, meine Familie, meine Grosskind, meine Kind. Ja, und vor allem die mitgekommen sind an die Oper und die mitkommen auf die Wanderwoche.
0: Alles Gute, haben Sie Sorge zu sich.
1: Danke vielmals.
0: Danke.
1: Schönen Sonntag und schöne Pfingsten, Herr Salzmann. Und danke vielmals für die Sendung.
0: Danke auch. Auf Wiederhören, Herr Charrière, machen Sie es
1: schönen
0: gut.
1: Tag. Auf Wiederhören, Herr Salzmann.
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Ja, grüezi wohl. Da ist Rust von Walchwil. Ich möchte gern ein Lied von Mandy Bischof. Ohne Männer geht's nicht. Einen schönen Pfingstsonntag und ich wünsche allen alles Gute. Viel Grüße und danke vielmals für Ihre gute Sendung. Dankeschön.

0: Der Bändebischof ohne Männer geht es nicht. Ja, ist gut gesagt. Darfst du ja nichts sagen heute, sonst kommst du aufs Dach über. Also 20 von 3 ist es, das sage ich jetzt mal. Und dann sage ich Ihnen auch, dass Sie für morgen wünschen können. Musik am besten, ja, Ihr Lieblingslied, wenn Sie wollen. Für morgen ist «Wünsch dir was». Das gibt es nämlich auch morgen. Am 2 fangen wir an und am 5 hören wir auf 0848 086 086. 0848 086 086. Und was wir übrigens auch noch haben morgen, das ist das traditionelle Montagabendwunschkonzert. Das gibt es dann Pfingstmontag hin oder her. Da können Sie auch noch wünschen, wenn Sie wollen. Das ist dann aber die Telefonnummer eine andere. 0848 und jetzt kommt es 002325. 0848 002325.
1: Ja, da ist Rosmarie. Ich wünsche mir das Lied «Einmal ganz um die Welt», voll Taschengeld. Danke.

da ein Schuld-Belgien aus Kaiserraugst. Wir haben heute den 63. Hochzeitstag und zu diesem Anlass wünsche ich für mich und meinen Mann von der Heidi Brühl das Lied «Wir wollen niemals auseinandergehen». Vielen Dank und schönen Tag.

Nein, die Brühl. Wir wollen niemals auseinandergehen. Am 10 vor 3, das ist jetzt denn gerade. Delian Keller von Neuenhof, sie hat uns geschrieben. Am Pfingsten, am 24. Mai, so schreibt sie, sind wir 57 Jahre verheiratet. Und jetzt möchte ich meinen Mann, den Victor, überraschen. Wir sind beide über 80 und mein Mann hat 48 Jahre lang bei der Musikgesellschaft, und das kann ich leider nicht lesen, es ist handgeschrieben, es ist schön geschrieben. Ah, Endigen heisst das. Ja, ich habe vorhin gedacht, was könnte das heissen? Ich habe immer ein CH gemacht daraus, aber ist ja ein D. Also, Musikgesellschaft Endigen mitgespielt. Und dann hat er aber müssen hören, aus gesundheitlichen Gründen, und das ist natürlich nicht schön für ihn. Und jetzt möchten wir gerne etwas hören. «Mis Muchachas Cha-Cha-Cha», das ist offenbar ein Lieblingslied von ihm oder von ihnen beiden. Und es wäre schön, wenn sie diesen Wunsch spielen könnten. Es soll eine Überraschung sein. Die Wiggertaler Blaskapelle ist bereit.

0: Ja, hallo, liebes Musikwelle-Team. Da ist Eberli von Liechtenstein. Und wir täten gern die Sehnsuchtsmelodie vom André Rio hören. Für alle, die es brauchen und Liebe und etwas Schönes hören wollen. Danke vielmals für alles.
1: Die Sehnsuchtsmelodie, ja, die haben wir, und zwar gerade mehrfach. Vom André Rieu habe ich es aber leider nicht gefunden. Ja, gut gesucht, ganz ehrlich. Was ich jetzt parat gemacht habe, ist der Walter Scholz mit der Sehnsuchtsmelodie. Das ist eine ganz bekannte Version. Ich hoffe, es gefällt Ihnen auch.

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1: Ich wünsche dem Theo Odermatt im Spital Stanz ganz eine gute Besserung. Seine Schwester von Trübach, Therese.

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1: Die Nachrichten von SRF um 3 mit Frank Estermann. In der türkischen Hauptstadt Ankara ist die Polizei in die Zentrale der größten Oppositionspartei, der CHP, eingedrungen und hat dabei auch Tränengas und Gummischrot eingesetzt. Die Behörden von Ankara haben die Räumung angeordnet. Damit werde ein Gerichtsurteil aus der vergangenen Woche umgesetzt. Ein Gericht hatte am Donnerstag den aktuellen Parteipräsidenten Özgür Özel abgesetzt und durch seinen Vorgänger ersetzt. Özel und die CHP bezeichneten das Urteil als politisch motiviert und kündigten an, in der Parteizentrale bleiben zu wollen. Gegen das Urteil will die Oppositionspartei juristisch vorgehen. In die Schweiz mit 3 Kurzmeldungen aus den Regionen. In einem Waldgebiet im Kanton Zug hat die Polizei eine illegale Party mit über 100 Personen aufgelöst. Sie waren zwischen 16 und 62 Jahren alt und aus verschiedenen Kantonen und dem nahen Ausland angereist. Die Gruppe hatte auf einem privaten Grundstück in Oberaggeri getroffen, hatte dafür aber keine Erlaubnis. Die Räumung ist laut der Polizei friedlich verlaufen. In Zürich sind in der Nacht bei einem Polizeieinsatz Flaschen und Steine geflogen. Ein Polizist ist dabei leicht verletzt worden. Die Polizei war wegen einer Lärmbeschwerde zum Kasernenareal gefahren. Sie sagt, dort sei sie sofort von einer großen Gruppe angegriffen worden. Die Beamten setzten Gummischrot, Reizstoff und einen Wasserwerfer ein. Und in Malix im Kanton Graubünden ist am späten Samstagabend ein Wohnhaus abgebrannt. Die Bewohner konnten sich in Sicherheit bringen und sind unverletzt. Wegen der dichten Bebauung hat die Feuerwehr vorsorglich auch die Bewohner der Nachbarhäuser evakuiert und die Hauptstraße für längere Zeit gesperrt. Zum Sport mit Tennis. Belinda Bencic steht am French Open in der zweiten Runde. Die Ostschweizerin gewinnt ihr Erstrundenspiel am Grand Slam Turnier gegen die Österreicherin Sinja Kraus in 2 Sätzen. Das Wetter. Heute und morgen ist es sonnig und nachmittags 29 bis lokal 32 Grad heiß. Das war Nachrichten von Radio SRF, verantwortlich Kevin Kahanes.
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4: Ich weiss jetzt gar nicht, so 32 Grad. Dann vielleicht noch in der brennenden Sonne. Nein, da lobe ich mir mein Studio, das doch ein bisschen abgekühlt ist. Genau, so kann man den Sonntagnachmittag auch verbringen, wir miteinander. Hoffe, Sie mögen es vertragen oder Sie haben ein schattiges Plätzchen gefunden. Wir starten in dieser Stunde mit dem Tom Jones und «Green, Green Grass of Home». Das wünscht sich der Heinz Brechbühler von Kirchberg. Er grüßt Vreni Bichsel von Bümplitz und schreibt: «Liebes Vreni, zu deinem 100. Geburtstag heute wünsche mir dir von Herzen alles Liebe und Gute und hab Sorge zu deinem Berner Gring und geniesse weiterhin dein Leben, deine Nichte und Neffe.»

Tom Jones zum Anfang da von dieser Stunde auf der SRF Musikwelle, die zweite Wunschstunde. Da sind wir gerade gestartet drin mit ihm. Und jetzt als zweiter Wunsch können wir den von der Vreni von Däniken von Stüsslingen erfüllen. Sie grüßt Heidi Müller von Niedergüssgen und schreibt: «Vielen Dank, Heidi, für die gemeinsame Zeit. Liebe Grüße von mir.» Und der Andi Borg spielt auf, oder singt auf, viel besser. «Es war einmal.»

0: Ja, grüezi, da ist Nelly Sen. Und ich würde mir gerne wünschen, Schoggi Stängeli von John Brock. Habe ich schon lange nicht mehr gehört. Und für alle, die das auch gerne hören. Danke vielmals. Adieu.
1: Der John Brack, ja, schön, dass wir wieder mal etwas von ihm spielen können. Das Praline, meinen Sie wahrscheinlich. Und er hat wirklich gerne Praline gehabt. Ich habe mit dem John Brack eine Zeit zusammen geschafft, etwa 2 Jahre. Im gleichen Radiosender haben wir dort gearbeitet. Und wenn wir einmal zusammen Dienst hatten, dann haben wir so ein Ritual, so ein Ritual gehabt. Der ist einmal leer, ist zuerst gegangen zum Automaten, zum Snackautomaten und hat sich dann wirklich so ein Praline rausgelassen, so ein Branchli. Und dann ist er einmal in den Ruheraum gehöckelt. Und dann musste ich zählen, 2 Minuten, und dann bin ich gegangen und haben wir so einen Schokostängel rausgenommen. Und dann sind wir einmal zusammengehockt und haben das genossen und haben uns gesagt, wie gerne, dass wir das haben. Und es hat dann aber gleich ein Geschnurr gegeben mit der Ziel. Ja, schau mal, die essen immer Schokolade. Kein Wunder, haben die so Bücher. Lang ist es her. So, da kommt der John Brack mit «Es Praline».
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Mischler. Sie lebt im Alterszentrum Rüscheck. Und Livia schreibt: «Ich möchte Ihnen einfach liebe Grüße ausrichten. Bleib gesund, ich habe dich fest gern. Und übrigens, ich hoffe, du kennst das Lied, das jetzt kommt. Das ist nämlich mein Lieblingslied. Vergiss die Themen nie, vergiss die Heimat nie. Da kommt die Jodlergruppe Hirschberg.

0: Jodelgruppe Hirschberg Appenzell. Vergiss mit Tee mit nie. 20 ab 3, das ist sie denn gerade. Und jetzt hätte ich Zeit für ihr Telefon. Also nicht einfach so, sondern wenn Sie einen Musikwunsch haben, dann hätte ich gern Zeit und dann tun wir ein Schwätzen miteinander. Und ich spiele Ihnen Ihr Lied und Sie schicken Wünsche hinten rein und wir unterhalten uns noch ein bisschen über irgendetwas. Könnte ja Hit sein, vielleicht auch über, was haben wir jetzt geredet, das letzte Mal? Der Herr, der den ganzen Ruck hat müssen versteifen und wie er jetzt im Moment da umgeht mit dem, das sind ja immer wieder Schicksale, die einem schon einen Eindruck geben. Also mir geht es so. Und vielleicht haben sie ganz ein ganz anderes Thema. 0848 531 531 0848 531 531.
1: Grüezi miteinander, hier ist der Meier Markus von Oberkirch am schönen Sempacher See. Ich hätte den Wunsch für heute Pfingsten Nachmittag und zwar von Martin Lauer. Der Titel wäre Pferde und Zettel. Mit dem alten Schlager grüße ich alle, die mich kennen, alle meine Geschwister,

Und der liebe Gruß geht auf Zürich zu der Brigitte Wettstein und ihrer Minusch. Und auf Embry zu der Barbara und Alberto Meyer. Der ganz liebe Gruß schicke ich auch noch auf zum Markus Chans in Benzigkoppen. Jemand ganz lieben Gruß und auch einen guten Heuet. Dann grüße ich alle Bäuerinnen und Bauern und wünsche Ihnen einen ganz guten Rest vom Heuet. Ich danke vielmals und wünsche allen eine ganz schöne Pfingste. Danke.

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1: Wir reden mit der Monika Heim. Sie ist in Diepfligen daheim. Das ist in Baselwied. Frau Heim kommt aber ursprünglich aus dem Kanton Solothurn und das gehört man auch. Grüezi, Frau Heim.
2: Grüezi, Herr Salzmann.
1: Sie haben mir vorhin gesagt, Sie sind am Kuchenbacken für Ihre Enkel, die vielleicht vorbeikommen.
2: Vielleicht, ja. Ich habe so einen ganz einfachen Kuchen gemacht, dass ihr dann ein Dessert hat, wenn Sie kommen. Aber vielleicht ist es auch ein bisschen zu heiss.
1: Und was machen Sie, wenn Sie nicht kommen? Essen Sie dann alles selber?
2: Dann habe ich gedacht, dann verschiebe ich es auf morgen, dann tue ich in den Kühlschrank, dann ist er am Morgen noch gut.
1: Ja, das ist doch gut. Tipptopp. Wie guter Kontakt, das klingt ja schon fast ein bisschen negativ behaftet, aber wie viel haben ihr voneinander oder sehen ihr einander, so Denkel, Schar und Sie?
2: Also sie wohnen auch in Diepfligen. Mhm. Und von dem her sehen wir sie eigentlich noch oft. Sie kommen auch einmal von Essen in der Woche am Freitag. Nicht, weil sie müssen, sondern weil sie wollen. Mhm. Ja. Ja, und dann haben wir auch noch gerade junge Küngeli und das ist natürlich auch noch gerade ein Anziehungspunkt,
1: oh ja,
2: dass sie gerne kommen. Ja.
1: Ja, genau. Und ich nehme an, das gibt nicht nur feines Essen für die Enkel, sondern das gibt auch fürs Herz etwas vom Grossi, oder?
2: Ja, genau. Das ist schon so.
1: Also, das ist doch schön. Jetzt wollen wir hoffen, dass die... Ja. Enkelschar noch vorbeikommt und eben, sonst bleibt sie dann im Kühlschrank. Aber sie könnten jetzt auch ein bisschen, das wäre jetzt nicht schlimm, wenn sie ein bisschen von dem Kuchen würden. Nein, jetzt schon.
2: Nein, ich habe ihn sehr gern. Aber ich darf ihn gar nicht anschneiden, sonst ist fast ein Unglück da, ja.
1: Also gut. Ja, ja. Okay, ja, verheim.
2: Ja.
1: Jetzt lassen wir uns Nico Brina mit Who Cares? Mhm. Das ist ein zünftiger Boogie. Who Cares? Just Boogie.
2: Ja.
1: Wer dürfen Sie grüssen?
2: Also ich grüsse das ganze Witschberggröppli, das sind alle meine Freundinnen und mit den Männern. Und die wohnen in Thürnen. Das ist das gerade nebendran.
1: Wunderbar. Dann wünsche ich Ihnen einen schönen Nachmittag.
2: Ja, danke gleichfalls.
1: Danke, auf Wiederhören.
2: Danke, Adi, Salzmann.
1: Daheim.

Ja, da ist der Hans Huber von Wittenbach. Ich wünsche meinem Schatz, der Rosi, zum heutigen 55. Hochzeitstag von uns, wo viele schöne Stunden miteinander in der Türe verbringen, bei uns im Paradies in Wittenbach. Als Musikwunsch möchte ich das Lied von Andrea Wirth und den Musikfreunden «Hörst die Glocken läuten», wo wir am Samstagjass im Schweizer Fernsehen dürfen singen. Danke vielmals und einen schönen Tag.

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4: Hallo, liebes Musikwelle-Team. Heute ist unser 57. Hochzeitstag. Wir wünschen allen schöne Pfingsten und bleiben gesund. Der Musikwunsch wäre vom Hans Arecker rund um Luzern. Herzliche Grüße, Lucia und Kübi Blättler aus dem einzigartig schönen Speicher im Appenzellerland. Danke.

flotte Ländler von der Ländlerkapelle Hans Arecker rund um Luzern. Um 3:55. Susanne Gemet von Atters hat geschrieben im Wallis. Sie grüßt Heidi und Hans Gemet, ebenfalls von Atters oder von Atters, wie man dort sagt. Alles Liebe zum 57. Hochzeitstag und noch ganz viele gemeinsame Jahre. Das wünscht euch von Herzen eure Kinder mit den Familien. Und gehört immer das Hans Rüedi mit dem Mütterli.

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1: Mütterli,
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2: Adieu. Schon herzig, da wird man gar knuddeln. Das Hansrüdi und das Mütterli. Wenn Sie auch so einen herzigen Wunsch haben, oder einfach ein Lied, das Ihnen gut gefällt und jemanden, den Sie gerne grüssen möchten, dann machen Sie das doch. Morgen am Nachmittag haben wir das nächste Wünsch dir was. Das nächste offizielle Wunschkonzert. Und da könnten Sie jetzt schon aufgeben auf 0848 086 086. 0848 086 086. Wir machen da weiter bis zum 5 mit Wünschen erfüllen. Zum Beispiel ein Geburtstagsständchen, das wir jetzt gerade bringen. Und eine kleine Vorgeschichte. Manchmal kommt da bei uns Telefon an, wo zwar jemandem gratuliert wird, zum Beispiel zum Geburtstag, aber dann geht der Musikwunsch vergessen. Und dann probieren wir manchmal zurückzuläuten. Ganz immer geht es nicht, weil wir manchmal auch recht im Stress sind. Aber wenn wir es irgendwie einrichten, läuten wir zurück und fragen. Und da ist es jetzt eben nicht gegangen. Und jetzt habe ich mich einfach selber für etwas entschieden. Und ich hoffe, das passt so für Sie. Also für mich passt schon ein paar gut. Aber es wäre schon gut, wenn es eben auch für Sie würde passen. Mit den Wise Guys und Ständchen.
3: Das ist Frau Steinmann von Alkenflüe. Heute hat unser Sohn, der Hugo Steinmann Junior, sein 57. Geburtstag. Wir möchten ihm alles Gute wünschen. Und eine gute Gesundheit und einen schönen Tag heute, den wir geniessen zusammen. Danke vielmals. Adieu.
4: Wir haben erfahren, dass man heute vor ein paar Jahren

Ja, ich bin Vertraut Wegmüller im Schermenhof von den Galimeros ein Lied wünschen und eine gute Besserung wünschen, und dass alles gut kommt. Ihre Heinz.

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1: Guten Morgen miteinander. Ich möchte gerne meine ganze Familie grüßen lassen und ganz schöne Pfingsttage wünschen. Und ich wünsche auch allen im Solino, Pflegeheim, meine Nachbarn, alles, alles Gute. Und dass eine kleine Freude haben für jeden neuen Tag. Ich möchte das Lied hören, wenn der weiße Flieder wieder blüht. Danke vielmals, da ist Maria Scherer. Dankeschön, Ade.
2: So, meine Damen und Herren, jetzt haben Sie ja gerade mitbekommen, wenn das der Wunsch reingekommen ist. Nämlich heute Morgen. Ja, ist doch schön, wenn der ganze Tag immer wieder Wünsche tröpfelt. Der Max Rabe und sein Palastorchester, wenn der weiße Flieder wieder blüht. Mhm.

Hallo, das ist Lilli Schneider. Ich möchte gern wieder mal das Lied, ein Hobellied vom Paul Hörbiger. Danke.

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Du bist Katharina Studer. Am Freitag, am 22. Mai, hat unsere Schwester Heidi Nifler im Buch Höfli in Mümliswil ihren 80. Geburtstag dürfen feiern. Liebes Heidi, nachträglich zu dem runden Geburtstag gratulieren dir deine vier Geschwister, Lucy, Margrit, Sepp und Katharina, ganz herzlich. Vor allem wünschen wir dir beste Gesundheit, viel Glück und Gottes Segen im neuen Lebensjahr. Der Musikwunsch wäre von der Vorbatz: Liebe ist Licht, wenn möglich auf Retromanisch. Besten Dank am Musikwellen-Team und ich wünsche allen einen schönen Pfingstmäntig.

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1: Die Nachrichten von SRF um 4 mit Frank Estermann. In der türkischen Hauptstadt Ankara ist die Polizei in die Zentrale der größten Oppositionspartei CHP eingedrungen und hat dabei auch Tränengas und Gummischrot eingesetzt. Die Behörden von Ankara haben die Räumung angeordnet, damit werde ein Gerichtsurteil aus der vergangenen Woche umgesetzt. Ein Gericht hatte am Donnerstag den aktuellen CHP-Parteipräsidenten Özgür Özel abgesetzt und durch seinen Vorgänger ersetzt. Özel und die CHP bezeichneten das Urteil als politisch motiviert und kündigten an, in der Parteizentrale bleiben zu wollen. Gegen das Urteil will die Oppositionspartei juristisch vorgehen. In die Schweiz mit zwei Kurzmeldungen aus den Regionen. In einem Waldgebiet im Kanton Zug hat die Polizei eine illegale Party mit über 100 Personen aufgelöst. Sie waren zwischen 16 und 62 Jahre alt und aus verschiedenen Kantonen und dem nahen Ausland angereist. Die Gruppe hatte sich auf einem privaten Grundstück in Oberägeri getroffen, hatte dafür aber keine Erlaubnis. Die Räumung ist laut der Polizei friedlich verlaufen. Und in Zürich sind in der Nacht bei einem Polizeieinsatz Flaschen und Steine geflogen. Ein Polizist ist dabei leicht verletzt worden. Die Polizei war wegen einer Lärmbeschwerde zum Kasernenareal gefahren. Sie sagt, dort sei sie sofort von einer größeren Gruppe angegriffen worden. Die Beamten setzten Gummischrot, Reizstoff und einen Wasserwerfer ein. Indien wird aktuell von einer Hitzewelle überrollt. In mehreren Städten ist die Temperatur auf mehr als 45 Grad gestiegen. Die Hitze ist teils tödlich. Die Behörden sagen, bislang seien 16 Menschen an den Folgen der Hitze gestorben, dies im Süden des Landes. Wegen der Hitzewelle laufen in Indien die Klimaanlagen ununterbrochen. Dies führt zu neuen Rekorden beim Stromverbrauch im Land. Die Behörden hatten in der vergangenen Woche vor großer Hitze in mehreren Teilen des Landes gewarnt. Ältere Menschen, Kinder und Schwangere sollten tagsüber nicht nach draußen gehen. Das Wetter. Heute und morgen ist es sonnig und nachmittags 29 bis lokal 32 Grad heiß. Das waren Nachrichten von Radio SRF, verantwortlich Kevin Kahanes.
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0: Wir fangen an mit dem Wunsch aus dem Ausland. Von England kommt er, von Miro Tomarkin. Von ihm haben wir auch schon ein paar Mal gehört. Er ist zu London zuhause und schickt immer wieder mal Grüße in die Schweiz, seinen Eltern zum Beispiel, oder seiner lieben Tante Maddalena, wo im Tessin ist, in Trenia. Und die ist offenbar nicht so zweig. Es kommen gute Besserungswünsche. Alles Gute dir, gute Besserung. Liebe Grüße von Miro, Daniela, Raphael, Elias und ein weiterer Gruß von der Natascha und Afra. Wir hören Wings und Mall of Kintyre.

Liebes Musikwellen-Team, unsere Mami Gertrud Schilling aus Stein am Rhein wird am 25. Mai, am Pfingstmäntig, 96-jährig. Liebes Mami, zu deinem Geburtstag wünschen wir dir weiterhin viel Glück und Gesundheit im neuen Lebensjahr. Bleib weiterhin so fröhlich und aufgestellt. Das wünschen dir die drei Töchter mit Familie, Enkel und Urenkel. Geniess einfach den Tag. Mit dem Lied von Vico Toriani, La Pastorella, würden wir sie gerne überraschen. Da ist Reni Bruno aus Neuhausen. Danke vielmals und auch einen schönen Tag, einen sonnigen Tag. Merci.

Noelle Perler von Schwarzenburg schreibt uns. Sie würde gerne Partyhelden und Sängerfreunde hören, mit deiner Seele ein bisschen bambeln lassen. Und jetzt werden ganze Haufen Leute grüßt. Kathrin Boss von Rüschek, dann Erich, Buddha, Lukas, Rebecca, Sabine, Nico Boss nehme ich an, Alexander Schär, Karin Gilge, Boss, das ganze Team vom Restaurant, gut essen, bestens, Cornonbleu mit Nudeln. Da kommt noch gerade die Speiskarte mit. Dann der Schatz, der Thomas, sein Bruder, der Engel, Freundin Tänele wird auch noch grüßt, Damian, Stefanie, Lorin, Annette, Hans, Wern, Christbaume, Aui, alle, die mich kennen, Annekette, Fritz, Christen von Zuzwil, Ahoi von Zuzwil, leck, jetzt hoffe ich, haben wir niemanden vergessen. So, da kommen jetzt Partyhelden und die Sängerfreunde.

Grüezi einander, das ist Frei Hansjörg von Niederdorf. Ich wünsche für meine jetzige Chauffeurs, Führerverein und was ich alles mache, Haushaltung, ganz liebe Grüße. Es klappert die Mühle am Rande so schön am Wasser oder irgendwie so etwas. Am Wasser klappert die Mühle. Ja, das war der Wunsch an die Maggie von mir, von Frei Hansjörg. Schönen Tag und danke vielmals.

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1: Da muss ich noch rasch rein, weil der ist jetzt zu früh losgegangen. Sagen mal, weil da gibt es nämlich noch einen Wunsch dafür und den werden wir natürlich vorher sagen. Jetzt muss ich dann einfach schauen, wie ich den wieder zum Laufen bringe. Das ist immer noch die grösste Schwierigkeit bei diesen Computersystemen. So, jetzt läuft es, glaube ich, wieder. Also, die Manuela Beyler, Linder von Krienz, hat sich gemeldet. Sie grüßt Marianne Linder von Krienz und das ist ihre Mami. Und sie schreibt, liebes Mami, liebes grosse Marianne, einmal mehr danke für das feine Mittagessen, das du uns jeden Freitag kochst. Wir haben dich fest gern und wir wünschen dir eine bessere Gesundheit. Danke für deine Unterstützung, Marlene, beim Grossi im Alltag. Sonnige Grüße und schöne Pfingsten. Manuela mit Levin und Livia. Und jetzt kommt sie, Talin Alexander. Talin Alexander zusammen mit der Maria da Vinci und du bist wie Musik für mich.

Da hat sich zwei Schlager-Ladies getroffen. Aline Alexandra und Maria Da Vinci. Du bist wie Musik für mich am 5:30. Das ist jetzt dann nämlich gerade. Das ist SRF Musikwelle und wir sind jetzt dann gleich im letzten Sechstel unterwegs. Also Haufen haben wir schon von dem heutigen Wunschkonzert, aber ein paar Wünsche können wir noch erfüllen und dann tun wir auch den Morgen wieder erfüllen. Aber jetzt erfüllen wir zuerst noch einen Live-Wunsch. Einen so richtig direkt von Ihnen. Läuten Sie an ins Studio und wünschen Sie auf 0848 531 531. 0848 531 531. Steffi Lagler von Baar, sie grüßt Katja Oberholzer von Reichenburg und schreibt: Zu deinem gestrigen Geburtstag wünscht dir deine Familie alles Gute und nur das Beste. Wir freuen uns auf das schöne Geburtstagsfest am Abend. Jetzt weiss ich gar nicht, ob das schon durch ist, weil angekommen ist es am 21. Mai. Auf jeden Fall freut sie sich auf das schöne Geburtstagsfest am Abend mit dem passenden Lied zu dieser langen Sommerübung. Am Feierabendlied von Raphael Fuchs und Co.

0: Schweizer Örgli-Trio, Raphael Fuchs und Co. und das Feierabendlied. Nein, machen wir jetzt noch nicht Feierabend. Jetzt habe ich nämlich Ursi Bernasconi von Stels am Telefon. Stels habe ich noch so gewusst, er ist im Bündnerland irgendwo. Und jetzt bin ich rasch schauen. Jawohl, 100 Punkte ist auch nicht selbstverständlich bei meinem Geografiewissen. Also da geht man bei Langquart, geht man dort ab der Autobahn und fährt dann richtig Küblis. Und wenn ich noch weitergehe, dann geht es dann richtig Kloster, Davos, das ist schon.
1: Genau, richtig.
0: Schön ja. Dort, oder?
1: Ja, also wir sind dann also nach Grüsch, kommt gerade hier.
0: Jawohl.
1: Und dann hauen wir es drauf.
0: Mhm.
1: Und dann fahren wir auf 1500 Meter. Und kommen auf Stels. Mhm. Stelschenbuben ist ja sicher ein Begriff.
0: Ja, ja, klar.
1: Eben. Und wir sind ein bisschen noch weiter oben, wenn die Stelsenbuben daheim sind.
0: Gut. Jetzt haben wir auch wieder etwas erfahren. Sagen Sie mal, wenn Sie so in der Höhe oben sind. Also wir haben ja hier im Flachland, kann man glaube schon sagen, ziemlich eine Granatenhitze. Das ist aber bei Ihnen nicht ganz so wild, oder?
1: Nein, also wir haben jetzt eigentlich angenehm. Wir sitzen auf der Terrasse und es geht ein kleines Lüftchen.
0: Mhm.
1: Ist eigentlich angenehm bei uns.
0: Ist schon zu kühl, um ein Bier zu trinken, oder geht das auch?
1: Nein, wir sind auch ein Gläschen Wein.
0: Okay, das geht auch.
1: Das geht doch auch, oder?
0: Muss nicht immer ein Bier sein am Abend. Das ist aber...
1: Nein, wir haben eigentlich immer ein bisschen inneren Wein auf dem Tisch, weder ein Bier.
0: Also, das ist doch schön.
1: Und wir haben jetzt einen Ripasso auf dem Tisch.
0: Das ist der Wein?
1: Ja.
0: Wissen Sie, Sie könnten mir alles erzählen über Wein. Ich würde Ihnen alles glauben, ich habe keinen Plan.
1: Ja, sagen Sie. Ja, ja, nein, das ist alles gut.
0: Das ist ein guter Wein in dem Fall.
1: Ja, es ist, er schmeckt euch, ja.
0: Gut. Und ist der rot oder weiss? Da weiss ich noch.
1: Den wir jetzt haben, ist ein roter.
0: Also gut. Rot und Weiss, da weiss ich noch. Und irgendwie, da gibt es noch Abgang und Südhang und so solche Zeug, was wir erzählen.
1: Ja, ja. Nein, so tue ich sie nicht strapazieren.
0: Das ist gut. Ja, Frau Bernasconi, jetzt spielen wir der Andi Borg, die berühmten drei Worte. Das ist ein herziges Lied. Wer wünscht das für wer bei euch?
1: Also der Beat hat das gewünscht.
0: Für sie?
1: Für mich, ja, ja.
0: Das ist der Herzig. Kommt ihr jetzt noch?
1: Wir sind 30 Jahre geheiratet.
0: Ja, eben darum, das ist ja nicht selbstverständlich, dass man das ehrlich sagt, wenn man so lange geheiratet ist.
1: Nein, sicher nicht, nein. Die meisten erreichen das nicht.
0: Ja.
1: Oder die, ja. Aber es ist gut so, wie es ist.
0: Gut. Ja, dann wünsche ich euch einen schönen Abend. Alles Gute und geniessen das Dasein.
1: Ja, das machen wir, ja. Wir danken vielmals, dass ich da einen Wunsch durchgeben durfte.
0: Ich danke, dass Sie es gemacht haben. Machen Sie gut miteinander.
1: Ihr auch.
0: Danke.
1: Schönen Abend.
0: Gleichfalls. Adieu miteinander.
1: Adieu, danke.

Das spreche Hellerbacher Bülach. Grüezi. Ich hätte gern Slargo aus Xerxes vom Händel. Für mich selber, weil es mir nicht so gut geht. Danke vielmals.

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1: Guten Tag, Wolf. Es ist so schön warm. Ich wünschte mir gerne das Schloss am Wörthersee. Esst gern, Mann. Danke vielmals. Schönen Sonntag für alle. Schöne Pfingsten.

0: Dr. Ralf Christian, ein Schloss am Wörthersee. Gehört auf der SRF Musikwelle am Viertel vor 5. Ja, meine Damen und Herren, manchmal gibt es einen Moment da beim Radio, da passieren die Sachen, die wären eigentlich nicht unbedingt für Sie, also für Ihre Ohren bestimmt. Ja, wenn man zum Beispiel das Mikrofon offen lässt und irgendwie noch mit dem vom Wetter noch ein bisschen weiter diskutiert. Oder wenn etwas runtergelassen wird, das man eigentlich gar nicht müsste, wenn irgendein Ton kommt und auch gar nicht hergehört. Ja, und dann gibt es aber das Umgekehrte, nämlich dass Hörerinnen und Hörer manchmal etwas sagen oder so aufs Band bei uns, wo sie es wahrscheinlich auch nicht gerade gesagt hätten, wenn sie es gewusst hätten. Aber es sind aber schöne Momente. Hüben wie drüben. Das macht es doch aus, oder? Das Leben. Und so einen Moment habe ich jetzt, und es ist wirklich nur ein kleiner und einfach ein herziger genau. Der Wunsch, den wir jetzt hören, der wird jetzt angesagt und dann müssen Sie dann Ihr Ohrenmerk dann ganz am Schluss noch richten. Da kommt es dann nämlich.
1: Da ist Heidi und der Werner Hangartner von Hochfelden. Wir wünschen im Gedenken an Köbi Goethe seinem 84. Geburtstag am 25. Mai mit dem Musikwunsch Sörgelihaus von den Bergüner Ländlerfreunden. Ganz liebe Grüße auch an unsere liebes Mami, Frau Heidi Goethe und dem ganzen Personal im Gesundheitszentrum Savonin. Ganz herzlichen Dank für alles, was Sie immer machen. Danke vielmals für die schöne Sendung. Auf Wiederhören. Adieu. Merci vielmals. Ist gut so.
0: Ja, ja, es ist super so. Das haben Sie gut gemacht. Genau, das habe ich gemeint. Und ja, da wird dem Mann das Herz ein bisschen warm, wenn man ein bisschen hinter den Vorhang schauen kann. Eben, bei uns natürlich mehr und dann manchmal auch ein bisschen bei Ihnen. Das ist sehr sympathisch. Und jetzt hören wir uns doch den Wunsch an. Im Mörgelihaus, ich habe leider die Version, die gewünscht worden ist, von den Bergüner Länderfreunden nicht gerade gefunden. Aber die Wickertaler Blaskapelle, die wäre parat und die spielt uns jetzt den flotten Schott.

10 vor 5. Wir haben einen Platz für zwei Wünsche, die wir heute erfüllen können. Und dann machen wir Wunschkonzertpause. Und das nächste Wunschkonzert, das gibt es dann morgen wieder. Morgen am Nachmittag ab der 2. Und dann können Sie wünschen auf 0848 086 086. 0848 086 086. Also, wir haben ein Mail bekommen von der Nenni Augsburger von Grenchen und sie schreibt: sehr geehrte Damen und Herren, ich wünsche mir für den Sonntag, den 24. Mai, Engelherz gern, und zwar fliegen wie ein Adler. Für all meine Freunde und Verwandten, die im Mai Geburtstag hatten oder noch haben. Am 9. zum Beispiel Katrin Graf Linde, dann auch am 9. der Hans-Jörg Luginbühl von Oberkirch, am 17. Anita Mattli von Gelterfingen und am 24. also heute der Kurt Augsburger von Rheinach. Und noch für mich, ich habe auch am 24. ist denn gut, auch Geburtstag. Ja, also, auf uns alles Gute. Da kommt jetzt Engelherz.

Ja, da ist der Markus Oberle aus Mecken. Ich wünsche mir, ich war noch niemals in New York vom Udo Jürgens. Und zwar gilt der Wunsch für meine Frau, Esther, und die beiden Enkel, der Raffi und Taricia. Die arbeiten heute wacker, heute an der Pfingsten, und sind am Basteln, Mahlen und Schneiden von Holz. Also nochmal, ich war noch niemals in New York und dann geht da ein Motivationsschub bei ihrem Basteln. Vielen Dank, ade!

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1: Die Nachrichten von SRF um 5 mit Frank Estermann. Der FC St. Gallen holt den zweiten Cupsieg in der Vereinsgeschichte. Die Ostschweizer gewinnen den Cupfinal gegen Stade Lausanne-Uschi. Und in der Türkei geht die Polizei gegen die größte Oppositionspartei vor. Beamte dringen in die Zentrale der CHP ein. Das Wetter, heute Abend und morgen ist es sonnig. Morgen wird es erneut 29 bis lokal 32 Grad heiß. Der FC St. Gallen ist Fußball-Cupsieger. Die Ostschweizer bezwingen im Finale Stade Lausanne-Uschi aus der Challenge League mit 3:0. Sportredaktor David Lendi berichtet aus dem Berner Wankdorf-Stadion.
2: Für den FC St. Gallen ist es erst der zweite Cup-Titel in der 147-jährigen Vereinsgeschichte. Diesen mussten sich die St. Galler allerdings hart erarbeiten. Die St. Galler gingen zwar früh mit 1:0 in Führung, spielten jedoch die gesamte zweite Halbzeit nur noch zu 10, weil ihr Torwart Lukas Raskowiak kurz vor dem Pausenpfiff des Feldes verwiesen wurde. Dennoch schafften es die St. Galler im zweiten Durchgang, zwei weitere Tore zu erzielen. Der St. Galler Torschütze zum 1:0, Tom Gahl, sagte kurz nach Spielschluss:
3: Ich glaube, die zweite Halbzeit spiegelt komplett dieses Jahr wieder. Ich glaube, wir waren mit Abstand nach Thun die beste Mannschaft dieser Liga und dass wir uns heute belohnt haben, das ist wunderschön. Guck mal, was los ist. Das ist einfach Wahnsinn.
2: Seit dem Gewinn der Schweizer Meisterschaft vor 26 Jahren ist dieser Cupsieg der größte Triumph des Clubs. Er ist der verdiente Lohn für eine sehr gute, konstante Saison. Denn in der Meisterschaft wurde St. Gallen hinter Thun Vizemeister und holte mit 70 Punkten so viele Zähler wie noch nie seit der Ligareform um die Jahrtausendwende.
1: David Lendi hat berichtet. Nun zu zwei Kurzmeldungen aus den Regionen. In einem Waldgebiet im Kanton Zug hat die Polizei eine illegale Party mit über 100 Personen aufgelöst. Sie waren zwischen 16 und 62 Jahre alt und aus verschiedenen Kantonen und dem nahen Ausland angereist. Die Gruppe hatte sich auf einem privaten Grundstück in Oberägeri getroffen, hatte dafür aber keine Erlaubnis. Die Räumung ist laut der Polizei friedlich verlaufen. Und in Zürich sind in der Nacht bei einem Polizeieinsatz Flaschen und Steine geflogen. Ein Polizist ist dabei leicht verletzt worden. Die Polizei war wegen einer Lärmbeschwerde zum Kasernenareal gefahren. Sie sagt, dort sei sie sofort von einer großen Gruppe angegriffen worden. Die Beamten setzten Gummischrot, Reizstoff und einen Wasserwerfer ein. Die türkische Polizei hat die Parteizentrale der größten Oppositionspartei des Landes gestürmt, der CHP. Die Behörden hatten die Räumung des Gebäudes in der Hauptstadt Ankara angeordnet. Aus der Türkei berichtet Benjamin Weber von der ARD.
4: Fernsehbilder zeigen, wie Polizeikräfte unter massivem Einsatz von Tränengas in die Parteizentrale eindringen. Augenzeugen berichten auch von Gummigeschossen. CHP-Parteimitglieder hatten den Eingang der Parteizentrale mit Möbeln verbarrikadiert. Mit dem Polizeieinsatz solle das Gerichtsurteil umgesetzt werden, das den ehemaligen Parteichef Kemal Kılıçdaroğlu vorläufig wieder als Parteichef einsetze, teilte das Gouverneursamt Ankara mit. Der abgesetzte Chef Özgür Özel hat sich seit Bekanntwerden des Urteils am Donnerstag in der Parteizentrale verschanzt. Wir werden angegriffen, erklärte Özel in einem Videostatement am Nachmittag. Zuvor hatte er das Vorgehen der Justiz als einen Justizputsch bezeichnet. Die Oppositionspartei CHP solle geschwächt werden. Ein Gericht in Ankara hatte die Ergebnisse des CHP-Parteitags von 2023 für ungültig erklärt. Dort war Özel zum Vorsitzenden gewählt worden. Er hatte die Partei danach neu ausgerichtet. In den Umfragen lag sie regelmäßig vor der AKP von Staatspräsident Erdogan. Vom wiedereingesetzten Parteiführer Kılıçdaroğlu forderte Özel, schnell einen neuen Parteitag abzuhalten.
1: Benjamin Weber hat berichtet. In Pakistan sind bei einem Bombenanschlag auf einen Zug mehr als 20 Menschen getötet worden. Dutzende seien verletzt worden, sagen die Behörden. Laut Medienberichten fuhr ein Selbstmordattentäter in der Region Belutschistan mit einem Fahrzeug voller Sprengstoff in den Personenzug. Die Explosion ließ den Zug entgleisen. Sie sorgte auch für Schäden im angrenzenden Wohngebiet. Eine Separatistengruppe hat sich zum Angriff bekannt. Sie kämpft für die Unabhängigkeit Belutschistans von Pakistan. Indien wird aktuell von einer Hitzewelle überrollt. In mehreren Städten ist die Temperatur auf mehr als 45 Grad gestiegen. Die Hitze ist teils tödlich. Die Behörden sagen, bislang seien 16 Menschen an den Folgen der Hitze gestorben, dies im Süden des Landes. Wegen der Hitzewelle laufen in Indien die Klimaanlagen ununterbrochen. Dies führt zu neuen Rekorden beim Stromverbrauch im Land. Die Behörden hatten in den vergangenen Wochen vor großer Hitze in mehreren Teilen des Landes gewarnt. Ältere Menschen, Kinder und Schwangere sollten tagsüber nicht nach draußen gehen. Noch eine Meldung vom Tennis. Belinda Bencic steht am French Open in der zweiten Runde. Die Ostschweizerin hat ihr Erstrundenspiel am Grand Slam Turnier gegen die Österreicherin Sinja Kraus in zwei Sätzen gewonnen. Das Wetter. Heute Abend und morgen scheint die Sonne. Morgen Nachmittag bilden sich über den Alpen ein paar Quellwolken. Es wird 29 bis lokal 32 Grad heiß. Das waren Nachrichten von Radio SRF. Verantwortlich Kevin Kahanes.
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6: In Bern ist etwas los, sage ich Ihnen. Göppfinal heute am Nachmittag. Das ist irgendwie an mir vorbeigegangen, heute am Nachmittag. Aber es ist schon so. Göppfinal war heute und St. Gallen erlöst sich vom Köpffluch. So sagt es der Blick und das trifft es eben schon. 26 Jahre in rechtem Kopf hat St. Gallen den Göpp nicht mehr gewonnen und jetzt eben heute schon. Und zwar gegen Stade Lausanne-Uschi mit 3-0. Und der Bern ist quasi im Ausnahmezustand, wird grün geflutet von St. Gallen Fans und Faninnen, muss man auch noch sagen, weil eine, die dort jetzt im ganzen Gewühl unterwegs ist und uns Fotos schickt und tut wie letztes, das ist unser Franzi Haller. Ja, ja, ihr Zeichen St. Gallerin und das dürfen wir schon feiern. Das ist aber sicher.
7: Wir sind Berner mit Herz und Blut.
6: Also, Berner, das Franzi, mitten in der Berner, die Surprise Band ist am Start.
7: Wir sind Berner.
6: Wir sind Berner. Am Mikrofon der Christian Salzmann.

Das ist dann also schon fast ein bisschen dicke Post, weil er muss von Paris heimlaufen. Also richtig heimlaufen, ohne irgendein Transportmittel. Schuhe darf ich glaube ich anhaben, aber das ist es dann gerade auch. Und ich habe erst geschaut, wie weit das ist. Also von Paris bis zu mir heim, bis zu mir, Privatheim, bis vor die Haustüren, wären es 564 Kilometer. Jetzt weiss ich aber, dass der Alex Hürzeler im Fricktal wohnt. Und das ist dann noch ein paar 10 Kilometer weiter. Wir begleiten ihn, oder einmal ein Stückchen weit. Und das machen wir im Regional Diagonal jetzt gerade.

0: Die Flippers. Bye bye, bis morgen.
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2: Darf es noch eine mehr sein? Das ist die Frage zu Basel am Ufer vom Rhein. Die Rede ist von Sommerbeizli, Büvette, wo es schon viel davon gibt und jetzt noch eine soll geben, dafür weniger Parkplätze. Aber da gehen die Meinungen auseinander.
3: Wir haben schon jetzt viel zu wenig Parkplätze.
2: Und brauchen nicht noch eine Büvette. Der Büvettenstreit zu Basel, hier bei uns im Magazin von Regional Diagonal. Und dann schauen wir die Situation im Walliser Lütschertal an, wo wieder die Gefahr von einem Felssturz droht. Aber apropos Felsen, am Gotthardmassiv im Kanton Uri wird geschaffen für einen neuen Strassentunnel. Die Maschinen haben die millionste Tonne Gestein aus dem Felsen geholt. Und wir reisen in den Kanton Graubünden, genauer genommen zu der Autobahn A13. Ein schöner Ort, oder? Bündner Liedermacher Linard Bardil.
4: Ich hatte es immer gehasst. Sie haben einfach so getan, als ob ich sie nicht hören, als ob ich sie nicht sehen, oder?
2: Aber jetzt hat er sie gesehen und gehört, die verhasste Autobahn, und sogar ein Buch darüber geschrieben. Und der ehemalige Aargauer Regierungsrat Alex Hürzeler, der hat eine Wette verloren und ist drum von Paris bis Hause gewandert.

0: Wir begleiten ein Stückchen. Und am Mikrofon die nächste Viertelstunde begleitet sie Julia Stirnimann. Sie sind in der Schweiz, sagen wir mal, die letzten 20 Jahre besonders aufgekommen. Sogenannte Büvetten. Das sind temporäre Sommerbeizli, häufige Städte, häufig irgendwo an einem Gewässer. Sie bringen ein bisschen mediterrane Stimmung. So auch zu Basel am Rhein. Rund ein Dutzend so Büvette gibt es dort schon. Und jetzt soll eine neue dazukommen. Aber um die gibt es einen Streit. Weil ihr würden 20 Parkplätze zum Opfer fallen. Warum das die einen stört und die anderen würden freuen? Martina Englin.
1: Es ist eine kleine Oase am Grossbasler Rheinufer. Der Mühlenberg. Ein steiler Berg mit Altstadthäusern, der runtergeht zum Rhein. Besonders unten, gerade beim Ufer, reiht sich ein Auto ans andere. Es ist der wahrscheinlich schönste Parkplatz von Basel. Und eben hier soll jetzt eine Büvette hinkommen. Die Leute, die hier am Spazieren sind, können sich das gut vorstellen.
2: Also ich finde das Büvette find ich immer super. Von dem her, ja, je mehr, desto besser.
3: Noch eine Büvette kann nicht schaden. Also.
1: Findet der Mann und schaut dann über zu den Autos.
3: Aber ja, schade für die Parkplätze. Weil das ist natürlich für die Touristen hier oder für die Besucher natürlich wunderbar, direkt mitten in der Stadt zu parken. Ja, das ist immer, es gibt ein Für und ein Wider. Ja.
1: Für den Anwohner Claudio Bachmann ist klar, es geht eigentlich nur ein Torwider. Wenn die Büvette einmal steht, dann gebe ich das Lärm und Littering.
4: Ich befürchte, dass das Leute anzieht, die da oben dann dort verbringen. Auch wenn die Büvette dazu ist, werden sie wahrscheinlich noch sich eindecken mit zu trinken, dass sie es dort an Bord gemütlich haben.
1: Und nicht nur das. Dass 20 Parkplätze wegen der Büvette sollen wegkommen, das ging gar nicht.
4: Wir haben schon jetzt viel zu wenig Parkplätze. Man verkauft einen Haufen Anwohner Parkkarten teuer und dort laufend die Parkplatzangebote vermindern.
1: Er und ein paar Nachbarn haben darum beim Kanton Einspruch gemacht gegen die neue Büvette. Die SP-Grossrätin Lisa Mattis kann die Bedenken nicht verstehen. Sie ist selber auch Anwohnerin und stört sich ab den vielen parkierten Autos.
5: Ich finde es nach wie vor ganz ineffiziente Nutzung, an dieser wunderbaren Lage einen Parkplatz zu haben. Von dem her finde ich die Idee natürlich schön.
1: Sie ist überzeugt, eine Büvette macht den Ort sicherer und angenehmer.
5: Ich glaube, das ist eigentlich eine kontrolliertere Nutzung, als wenn es jetzt so wie ein Parkplatz ist und sich ab und zu eine verstreute, übermütige Gruppe dort findet, die dann vielleicht punktuell Lärm macht. Ich glaube, das ist eigentlich fast ein bisschen mehr Ruhestörung, als wenn es ein geregelter Büvettenbetrieb wäre.
1: Jetzt liegt der Ball bei den Behörden, die die Einsprüche gegen die Büvette prüfen.
0: Jetzt ist es dann gleich ein Jahr her, wo ein Berg- und Gletschersturz Dorf Platten im Lütschertal im Wallis unter sich begraben hat. Die Bilder von dem Dorf, das nicht mehr ist, und vom ganzen Schuttkegel, die sind um die Welt. 300 Menschen haben ihr Zuhause verloren. Und jetzt macht wieder ein Gletscher am Lütschertal Sorgen. Und auch in der Gemeinde Platten. Sabine Steiner ist Regionalredaktorin. Um was geht es jetzt genau?
6: Es geht um den Eugstkummo-Gletscher. Der ist noch ein Stückchen weiter hinter noch im Lütschertal, also hinter Plateau, auf über 2500 Meter. Und seit dem Winter bewegt sich der Gletscher immer weiter gegen vor. Es hat in den letzten Monaten mehrere Abbrüche gegeben, wie die Gemeinde diese Woche informiert hat.
0: Es war ja gerade vor einem Jahr der grosse Berg- und Gletschersturz zu Platten gewesen. Also besteht jetzt die Gefahr, dass wieder so etwas passieren könnte?
6: Also der Eugstkummo-Gletscher wird schon länger beobachtet. Die Behörden haben jetzt, was gemerkt haben, dass es immer wieder Abbrüche gibt, auch noch Kamera und Laser installiert, um aber genau zu sehen, wie ist die Dynamik und wie sieht das Gelände da oben genau aus. Aber es ist wichtig zu sagen, die Situation ist nicht die gleiche wie Fero. Der Eugstkummo-Gletscher ist viel kleiner als der Birchgletscher und darum ist auch die Gefahr kleiner. Kommt dazu, selten ist zum Gletschersturz kommen, dann ist das vor allem für die Faflerolb gefährlich. Also genau gesagt für die Strasse, die von Plateau hinter dem Schuttkegel Tal einwärts geht auf die Faflerolb.
0: Und wie geht es jetzt weiter?
6: Bis Ende Mai wollen die Behörden eine bessere Übersicht haben über die Situation am Eugstkummo-Gletscher. Und dann kommt auch uns an, ob das Hotel Fafleralp hier eine Sommersaison haben kann. Das gut 100-jährige Hotel ist seit dem Bergsturz zu und wollte eigentlich im Juli wieder öffnen. Und damit gibt es dann wieder ein Stückchen mehr Normalität im Letschental. Es hoffen jetzt alle darauf, dass beim Eugstkummo-Gletscher bei den kleinen Abbruch bleibt.
0: Sabine Steiner, die also sagt, so wie vor einem Jahr zu platten, kommt es wahrscheinlich nicht. Und vom Wallis wechseln wir jetzt in die Zentralschweiz, in Kanton Uri. Dort wird im Moment ziemlich gelocht. Und zwar wegen der zweiten Röhre durch den Gotthard. Die Göschenen fräsen sich die Bohrmaschinen Stück für Stück durch das Gotthard-Massiv. Und das ganze Gestein, das sie dort rausholen, das landet im Urnersee. Diese Woche ist die millionste Tonne Gröll in See geschüttet worden. Und es kommt noch viel mehr. Nicht nur von der Gotthard-Baustelle. Warum das für den See eine gute Nachricht ist, das weiss Markus Föhn.
7: Es ist Hochbetrieb am Industriehafen von Flüelen, ganz am Ende vom Urnersee. Von der Gotthard-Baustelle zu Göschenen kommen hier täglich 7 Güterzüge an, gefüllt mit Stein und Schutt. Und von der Achsenstrasse, wo der neue Sisiger-Tunnel gebohrt wird, bringen 50 Lastwagen gerade noch einiges Material. Alles zusammen macht das fast 8'000 Tonnen, Tag für Tag. Das alles wird zu Flüelen auf Spezialschiff verladen und im Reuss-Delta versenkt. Eine aufwendige Sache, sagt der Roland Zenn, der Projektleiter.
8: Die Herausforderung ist einfach, dass wir die grossen Materialmengen, dass wir die auch zeitgerecht annehmen. Man muss es auch nachher können verladen auf die Schiffe, die zur Verfügung stellen, um dass wir einfach die Kapazitäten auch können übernehmen.
7: Schon beim Bau vom Gotthard-Basistunnel sind Millionen Tonnen Gröll im Reuss-Delta gelandet. Entstanden sind so 6 Inseln, 3 davon als Naturschutzgebiet. Gibt es denn jetzt noch mehr Inseln im Reuss-Delta? Nein, sagt Roland Zenn.
8: Momentan geschüttet werden die Flachwasserzonen. Das ist dann eigentlich etwas, was man schlussendlich nicht mehr sieht. Aber man darf sagen, dass mit diesen Flachwasserzonen hier ein grosser Lebensraum für die Wasserpflanzen und Fische geschaffen werden.
7: Weil das Wasser dort nur so tief ist, dass die Sonne bis auf den Seegrund runter und Wasserpflanzen können wachsen können. Die Seeschüttung soll so Umweltsünden von früher rückgängig machen, wo man aus dem Delta Käse im grossen Stil rausbaggert und viel Lebensraum für Tiere und Pflanzen zerstört hat. Aber auch beim Material, das jetzt von der Baustelle kommt, muss man gut heranschauen. Dort hat es nämlich Zündschläuche drin, eine Art Plastikröhrli, die es bei Tunnelsprengungen braucht, aber im See nichts verloren haben. Sie im Vorfeld rauszufiltern, sind schwierig, sagt der Roland Zenn.
8: Das Einzige, was wir jetzt machen können, ist, dass wir die überall, wo sie auftreten, dass wir die sofort wieder zusammennehmen.
7: Darum sind regelmässig Putztrupps im Einsatz, um die Zündschläuche einzusammeln, die es ans Ufer spült.
0: Es gibt also noch viel zu tun, bis die Seeschüttung im Urnersee 2030 abgeschlossen ist. 1 Million Tonnen Stein sind jetzt drin, 4 Millionen kommen noch. Stau am Gotthard, wir empfehlen die Ausweichroute über die A13. Das hört man immer etwa hier am Radio. Und von dort kennen Sie ganz viel. Die Autobahn A13. Von St. Margarete beim Bodensee, an Chur vorbei, durchs Misox bis auf Bellinzona. Man kann sagen, es ist eine Art Betonband, die hier durch die Landschaft durchgeht. Meistens fräst man mit ziemlich Tempo durch. Jetzt hat es der Bündner Liedermacher Linard Bardil, das ist der hier.
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0: Für einen ist ein bisschen gemütlicher genommen, zusammen mit dem Tessiner Landschaftskalligraf Lorenzo Kuster. Und darum lernen wir das Stück Schweiz jetzt ein bisschen besser können oder anders können. Im Beitrag von Karin Kobler.
10: Der 13 gehört zum Leben von Linard Bardil.
11: Ich habe es immer gehasst. Ich habe, wenn ich vom Zahnweg-Kirchel im San Lorenzo oben runtergeschaut habe, dass es gerade neben dem Mortenstein los, dann habe ich immer alles weggedruckt, optisch. Ich habe einfach so tun, als ob ich sie nicht hören, als ob ich sie nicht sehen, oder? Und wenn du jemanden immer wegdruckst, dann musst du nachher herschauen, wenn du ein Buch über sie schreiben willst.
10: Für das Buch haben sie sich in ein Auto gesetzt und sind mal losgefahren.
11: Wir wollten ein bisschen Achtsamkeit bringen und einmal spüren und sehen und begreifen, was die Strasse mit diesen Tälern macht. Also landschaftlich, philosophisch, auf eine Art mit uns. Und andererseits, was für Perlen das in dieser Strasse wie eine Kette aufgereiht sind. Und dann sind wir natürlich überall rausgejumpt, um das zu schauen.
10: Und Zeb und Zander Lina Padil erzählt von Dörfern, von Kirchen, von offensichtlichem und von weniger bekanntem.
11: Oh, jetzt haben wir hier das Zementwerk, das wir gesehen haben. Da wollte ich schon ewig mal raus. Und da habe ich gesagt, und zum Melz gibt es den Verucano, der zwar nicht mehr an der A13 liegt. Der Steinbruch mit dem roten Stein, können wir dort auch noch gehen. Und so ist dann eins und das andere gekommen.
10: In Zillis sagen sie zum Beispiel nicht zu den bekannten Kirchen, sondern in eine mystische Höhle gefahren. Und man erfährt auch, wieso dass es im Isabella-Tunnel vor der neuen Lüftung immer grusig gestunken hat. Da erzähle ich mir sich eine Sage von einem Reis.
11: Als sie den Tunnel gemacht haben, haben sie die Quelle von seiner Lieblingsnymphe quasi kaputt gemacht. Und dann ist sie gejammert zu ihm und er hat noch reingefurzt zur Strafe und aus Rache.
10: Und der Furz, der hat mir dann eben geschmückt. Das Buch ist ein Mix von surrealen Geschichten, genauso wie von realen Fakten. Und es sei auch eine Freundschaftsgeschichte daraus geworden, sagte Linard Badil. Zusammen mit dem Lorenzo Kuster will er inspirieren, um nicht nur durchs Leben rasen, sondern auch mal innezuhalten und zu verweilen.
0: Es war eine Spontanaktion. An einer öffentlichen Veranstaltung im Rahmen der Olympischen Spiele in Paris hat der damalige Aargauer Regierungsrat Alex Hürzeler gesagt, wenn jemand aus dem Aargau eine Medaille gewinne, dann laufe er von Paris ins Aargau, in seinen Wohnort auf Öschge. Drei Aargauerinnen haben tatsächlich eine Medaille gewonnen und so hat Alex Hürzeler seine Wettschuld tatsächlich eingelöst. Also jetzt hat er sie eingelöst, nach seinem Rücktritt. Und zwar in drei Etappen. Alex Moser hat ihn gestern in der Nähe von Rheinfelden getroffen. Und so sind also Alex und Alex ein Stück zusammen gewandert.
12: Fast 700 Kilometer ist er schon gelaufen. Wir treffen den Alex Hürzeler am Rheinufer bei Kaiser August und laufen ein paar Schritte mit. Eine App auf seinem Telefon hat ihm in diesen 28 Wandertagen den Weg gezeigt. In Frankreich war es nämlich auch nicht einfach gewesen. In der weiten Landschaft hatten es kaum Leute gehabt.
13: Seit dem Landflucht, man hat festgestellt, die Dörfer, die gibt es zwar noch, die kleinen Dörfer, Landwirtschaft, ältere Leute haben wir etwa noch ein bisschen gesehen. Schulkinder fast nie, sie fahren mit Bus irgendwie in die grösseren Regionen. Und das ist durch das auch ein schwierig gewesen, mit Unterkünften finden und eben vor allem Wasser oder eben auch Zwischenverpflegung, da haben wir alles mittragen.
12: Da hat es nämlich nicht einfach Dörfer mit Brunnen. Wer zu Frankreich wandert, kommt sich schon fast vor wie in der Wüste.
13: Es sind natürlich Bauernhöfe, man hätte ja schon können fragen, bevor man verdursten tut. Aber auch wirklich organisiert, das ist schwierig. Zum Beispiel eben Friedhöfe haben wir jemanden einen Tipp gegeben, dass wir dort immer Wasser holen können. Ja, denkst du, da bin ich auch mal auf einen Friedhof gegangen, die Wasserstelle auch gefunden, aber es ist kein Tropfen Wasser gekommen. Also sind wir weitergelaufen, bis wir etwas anderes gefunden haben.
12: Vom pulsierenden Leben, das man aus Paris kennt, ist zu Frankreich auf dem Land offenbar nicht viel zu spüren. Er hat vor allem Kühe, Ross, Esel und Wildzeug getroffen. Das tönt jetzt also nicht so spannend. Aber Alex Hürzeler hat ein Ziel vor Augen gehabt. Er hat seine Wettschuld einlösen.
13: Nein, also aufhören habe ich absolut nie gedacht. Das Wetter war auch immer recht gut gewesen.
12: Der SVP-Politiker war lange Aargauer Bildungsdirektor und nach den Olympischen Spielen zurückgetreten. Darum hat er nachher Zeit gefunden für die 720 Kilometer Wanderung. Ist das echt noch mehr wie einfach eine Wanderung?
13: Nein, ich habe es ja nicht wegen dem gemacht, um irgendwie zu mir finden oder irgendetwas. Ich bin genug geerdet. Aber was ich sicher festgestellt habe, man hält es aus, auch allein. Man muss nicht, ich bin ja vorher im Amt drin, haben wir natürlich tagtäglich nur geredet und Sitzungen und. Und da ist jetzt einmal eher ein bisschen Ruhe. Landschaft, Tier, Flora und Fauna, das ist auch gut. Und Kontakt haben wir heutzutage gleich noch heim. Ganz allein bin ich von dem her nicht.
0: Alex Hürzeler über seine Wanderung von Paris auf Öschge. Das Wochenende ist die Wanderung zu Ende mit einem Fest zusammen mit den Olympia-Medaillengewinnerinnen Chiara Leone, Nora Meister und Ilaria Oligati. So viel für heute. Am Mikrofon gesehen im Magazin von Regional Diagonal, Julia Stirnimann.
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0: Das Orchester Ray Conniff und der Continental am 20 vor 6, das ist jetzt dann gerade.
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0: Da reden wir mit dem Jürg Zock von SRF Meteo. Hallo Jürg.
2: Guten Abend, Christian.
0: Wir haben ja einen richtigen Sommertag gehabt, heute schon fast ein Hochsommer. Also, ich weiss nicht, was kannst du sagen, Hochsommertag oder nicht? Wie warm ist es denn geworden?
2: Ja, eben ab 30 Grad redet man ja in der Meteorologie von einem Hitzetag und die 30 Grad-Marke, die hat es doch an einigen Orten erreicht oder überschritten. Am heissesten geworden ist es im Wallis, im Rhonetal, Sitten und Visp. Da hat es gut 32 Grad gegeben. Und auch jetzt ist es natürlich an den meisten Orten sonnig und warm. Ein paar Quellwolken grösser hat es vor allem knapp außerhalb von der Schweiz, so richtig Vorarlberg, Tirol, dort sogar ganz lokalen Sprutzregen im Montafon und mit der nordöstlichen Strömung ist möglich, dass zumindest ein paar Ausläufer in Form von Quellwolken noch so ein bisschen richtig Nordbünde, richtig Brettig auch vorankommen. Vielleicht dort heute Abend nicht nur durchgehend die Sonne, sondern auch mal noch ein bisschen Schatten. Die Nacht, die wird dann aber an den meisten Orten wieder klar und dann kühlt es doch noch relativ gut ab. Am 10. nach Sonnenuntergang hat man 22 Grad, dann geht es aber im Laufe der Nacht auf 17 bis 13 Grad zurück. Und dann morgen am Pfingstmontag, da kann man den Wetterbericht fast kopieren. Ziemlich ähnlich wie heute, wieder sonnig bei genau den gleichen Höchsttemperaturen, also wieder heiss. Zwei Sachen ändern ein bisschen. Die Biese, die heute zum Teil noch ein bisschen für frische Luft gesorgt hat, wo fast so ein bisschen ein natürlicher Ventilator war im Mittelland, die ist morgen nur noch schwach. Und andere Änderung gibt es noch, die Quellwolken über den Bergen. Die werden morgen dann vielleicht ein bisschen noch zahlreicher und grösser wie heute, bringen dann doch am Nachmittag und am Abend hier und dort in den Alpen um Schatten. Aber es bleibt auch morgen wirklich noch ziemlich sicher an den meisten Orten trocken.
0: Also grosso modo Sommerwetter, morgen auch wie heute, geht das für den Rest der Woche so weiter?
2: Mehr oder weniger schon. Ich glaube, der Mai fängt nicht mehr aus an. Erst am Sonntag, am letzten Tag vom Mai, deutet das Modell an, dass die Schauer- und Gewitterneigung ein bisschen zunimmt. Bis dann aber wirklich weiterhin sonnig und heiß und höchstens ganz vereinzelt nass. Schauen wir mal Dienstag, Mittwoch noch ein bisschen genauer an. Das sind wahrscheinlich die zwei heißesten Tage mit 30 bis 33 Grad beidseits von den Alpen. Im Norden ist eher noch die trockene Hitze. Im Süden wird es dagegen schwül. Das sieht man an den Nachttemperaturen an. Im Norden geht es dann nämlich auf 17 bis 13 Grad zurück. Im Süden bleibt es wärmer. Dort kann es lokal sogar die erste Tropennächte vom Jahr geben. Und dazu eben, Dienstag, Mittwoch wieder meistens sonniges Wetter mit Quellwolken, die sich dann am Nachmittag über den Bergen bilden. Am Dienstag da bleibt die Regenneigung eben auch in den Bergen weiterhin ziemlich gering. Ein einzelner lokaler Platzregen kann man aber nicht ausschliessen. Am Mittwoch, da ist vielleicht gerade in den östlichen Voralpen und Alpen die Schauerneigung leicht erhöht, sodass da und dort mal einen kühlenden Platzregen könnte geben.
0: Also, wettertechnisch ist der Hochsommer da und so wie es ausgeht, bleibt der auch vorläufig. Der Jürg Zock von SRF Meteo.

0: Noah, beautiful that way, aus La Vita e Bella. 18 Minuten vor der 6. Es wird gejagdhornet am nächsten Wochenende. Jawohl, das Jagdhornbläserfest. Das ist am nächsten Wochenende das Liestl im Baselbiet und es ist das Nationale, aber auch gerade das Internationale. Ich meine, das hat vielleicht eine Ausstrahlung vom Namen an, oder? Aber es sagt natürlich schon nicht so eine riesen Sache, sagt der Mitorganisator, der Martin Thommen.
1: Ich meine, da müssen wir ehrlich sein. Das können wir nicht vergleichen mit einem eidgenössischen Musikfest. Das Jagdhornbläser ist eher ein bisschen eine Nische in der Bluesmusik. Aber wir erwarten etwa 450 Bläserinnen und Bläser.
2: Aha.
1: 35 Blösergruppen, die auf Liestl kommen. Und von dem her gesehen gibt das ein kleines, aber feines Fest.
0: Das ist doch schön gesagt. Und das ist vor allem eben auch eine gute Gelegenheit. So sagt es der Martin Thommen weiter im Gespräch. Es ist eine gute Gelegenheit, auch fürs Publikum gucken zu schauen und mit den Jägerinnen und Jägern einmal ein Gespräch lassen, ohne dass die gerade auf der Pier sind und irgendwie noch glatte Waffen bei sich haben. Wir haben zwei von den Organisatoren, eben Martin Thommen und sein Kollege, die haben wir eingeladen in Brönsch. Heute Morgen sind sie da gewesen. Und da haben sie erzählt, was sie faszinierend finden am Hobby und warum das Jagen eben auch so wichtig ist. Und der Brönsch mit Vorausschauen auf das Jagdhornfest am nächsten Wochenende in Liestl, der Brönsch, der ist also gelaufen und da könnt ihr nochmal nachhören bei uns auf srfmusikwelle.ch und am Radio gibt es dann auch noch einmal heute Abend um 8 Uhr hier bei uns. Jetzt gibt es natürlich Musik entsprechend. Die Jagdhornbläser Weiherweiz St. Gallen sind parat mit «Wie lieblich schallt's durch Busch».

haben eigentlich Stichwort gerade gegeben jetzt. Uns die Dritten, nämlich Ciao, Danke und Merci. Ja, genau, dem würde ich mich auch anschliessen, und zwar in dieser Reihenfolge. Ja, vielleicht das Danke noch zuerst und dann Ciao und Merci. Etwa so. Also, ich bin gerne da gewesen heute am Nachmittag und ich hoffe, Sie haben sich auch ein bisschen gut unterhalten. Jetzt ist dann fertig, also mit mir und Unterhaltung, aber die Unterhaltung geht nach den Nachrichten weiter. Und zwar mit der Renate Andereck. Sie präsentiert Ihnen ihre volkstümliche Feierabendmusik. Am Mikrofon Christian Salzmann. Gute Zeit und bis gleich.

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1: Die Nachrichten von SRF um 6 mit Frank Estermann und diesen Themen. Der Schweizer Fußballcup St. Gallen holt sich zum zweiten Mal in der Vereinsgeschichte den Sieg. Die Verhandlungen über ein Kriegsende im Iran. Zunächst hieß es von US-Präsident Trump, ein Abkommen sei praktisch fertig. Nun will er nichts überstürzen. Und der politische Machtkampf in der Türkei. Die Polizei stürmt die Parteizentrale der größten Oppositionspartei CHP. Das Wetter heute Abend und morgen ist es sonnig. Auch morgen gibt es 29 bis lokal 32 Grad. Der FC St. Gallen ist Fußball-Cupsieger. Die Ostschweizer bezwingen im Finalstart Lausanne Uschi aus der Challenge League mit 3:0. Sportredaktor David Lendi berichtet aus dem Berner Wankdorf.
2: Diesen Cupsieg musste sich die St. Galler Mannschaft hart erarbeiten. Die Ostschweizer gingen zwar früh mit 1:0 in Führung, spielten jedoch die gesamte zweite Halbzeit nur noch zu zehnt, weil ihr Torwart Lukas Watkowiak kurz vor dem Pausenpfiff wegen einer Notbremse des Feldes verwiesen wurde. Erst in der zweiten Halbzeit brachte St. Gallens Kapitän Lukas Görtler sein Team in Unterzahl mit einem verwerteten Penalty auf die Siegerstraße.
3: Jeder hat erwartet, dass wir gewinnen, und ich sage euch eins, das ist alles andere als leicht. Die Erwartungshaltung von der ganzen Region, von 60, 80, 100.000 Menschen zu erfüllen, es macht unglaublich glücklich und stolz für eine ganze Generation Titel mal zu holen.
2: Für den FC St. Gallen ist es erst der zweite Cup-Titel in der 147-jährigen Vereinsgeschichte. Seit dem Gewinn der Schweizer Meisterschaft vor 26 Jahren ist dieser Cupsieg der größte Triumph des Clubs. Er ist der verdiente Lohn für eine sehr gute, konstante Saison. Denn in der Meisterschaft wurde St. Gallen hinter Thun Vizemeister und holte mit 70 Punkten so viele Zähler wie noch nie seit der Ligareform um die Jahrtausendwende.
1: David Lendi hat berichtet. Weniger als 24 Stunden ist es her, da hat US-Präsident Donald Trump gesagt, ein Abkommen mit dem Iran über ein Ende des Krieges sei weitgehend ausgehandelt. Nun hat sich Trump erneut zu einer möglichen Einigung geäußert und diesmal tönt es etwas anders. Roger Brendlin aus der Nachrichtenredaktion, was sagt der US-Präsident nun?
4: Donald Trump schreibt auf seiner Plattform Truth Social, er habe seinen Diplomaten gesagt, sie sollten nichts überstürzen bei den Verhandlungen mit dem Iran, es dürfe keine Fehler geben. Und gleichzeitig sagte Trump, die Beziehungen zum Iran würden zunehmend professioneller und produktiver. Der US-Präsident macht außerdem klar, dass die US-Blockade der iranischen Schiffshäfen so lange durchgesetzt wird, bis ein Abkommen unterzeichnet ist. Und Trump betonte nochmals, dass der Iran niemals Atomwaffen besitzen dürfe. Und die gleiche Aussage machte heute auch der israelische Regierungschef Benjamin Netanyahu in einem Statement.
1: Der Iran war von Anfang an zurückhaltender bei der Bewertung der aktuellen Verhandlungen. Welche Informationen gibt es heute aus dem Iran?
4: Aus dem Iran heißt es heute wieder, man wolle auch nach einer Einigung mit den USA die Straße von Hormuz kontrollieren. Das sei das Recht des Irans. Die Behauptung Trumps, die Meeresenge werde für den Schiffsverkehr wieder freigegeben, die sei unvollständig. Inwiefern der Iran bereit ist, tatsächlich auf sein Atomprogramm zu verzichten, das bleibt auch heute offen. Der iranische Präsident äußerte sich, Massoud Pezeshkian, er sagte laut den staatlichen Medien, sein Land sei bereit, der Welt zu versichern, dass es keine Atomwaffen anstrebe. Gleichzeitig sagte er aber auch, das iranische Verhandlungsteam werde auf keinen Fall die Würde des Landes aufs Spiel setzen.
1: Informationen von Roger Brendlin. Die türkische Polizei hat die Parteizentrale der größten Oppositionspartei des Landes gestürmt, der CHP. Die Behörden hatten die Räumung des Gebäudes in der Hauptstadt Ankara angeordnet. Aus der Türkei berichtet Benjamin Weber von der ARD.
5: Fernsehbilder zeigen, wie Polizeikräfte unter massivem Einsatz von Tränengas in die Parteizentrale eindringen. Augenzeugen berichten auch von Gummigeschossen. CHP-Parteimitglieder hatten den Eingang der Parteizentrale mit Möbeln verbarrikadiert. Mit dem Polizeieinsatz solle das Gerichtsurteil umgesetzt werden, das den ehemaligen Parteichef Kemal Kılıçdaroğlu vorläufig wieder als Parteichef einsetze, teilte das Gouverneursamt Ankara mit. Der abgesetzte Chef Özgür Özel hat sich seit Bekanntwerden des Urteils am Donnerstag in der Parteizentrale verschanzt. Wir werden angegriffen, erklärte Özel in einem Videostatement am Nachmittag. Zuvor hatte er das Vorgehen der Justiz als einen Justizputsch bezeichnet. Die Oppositionspartei CHP solle geschwächt werden. Ein Gericht in Ankara hatte die Ergebnisse des CHP-Parteitags von 2023 für ungültig erklärt. Dort war Özel zum Vorsitzenden gewählt worden. Er hatte die Partei danach neu ausgerichtet. In den Umfragen lag sie regelmäßig vor der AKP von Staatspräsident Erdogan. Vom wiedereingesetzten Parteiführer Kılıç Daoğlu forderte Özel, schnell einen neuen Parteitag abzuhalten.
1: ARD-Korrespondent Benjamin Weber hat berichtet. Nun in die Schweiz mit drei Kurzmeldungen aus den Regionen. In einem Waldgebiet im Kanton Zug hat die Polizei eine illegale Party mit über 100 Personen aufgelöst. Sie waren zwischen 16 und 62 Jahre alt und aus verschiedenen Kantonen und aus dem nahen Ausland angereist. Die Gruppe hatte sich auf einem privaten Grundstück in Oberägeri getroffen, hatte dafür aber keine Erlaubnis. Die Räumung ist laut der Polizei friedlich verlaufen. In Zürich sind in der Nacht bei einem Polizeieinsatz Flaschen und Steine geflogen. Ein Polizist ist dabei leicht verletzt worden. Die Polizei war wegen einer Lärmbeschwerde zum Kasernenareal gefahren. Sie sagt, dort sei sie sofort von einer großen Gruppe angegriffen worden. Die Beamten setzten Gummischrot, Reizstoff und einen Wasserwerfer ein. Und in Malix im Kanton Graubünden ist am späten Samstagabend ein Wohnhaus abgebrannt. Die Bewohner konnten sich in Sicherheit bringen und sind unverletzt. Wegen der dichten Bebauung hat die Feuerwehr vorsorglich auch die Bewohnerinnen und Bewohner der Nachbarhäuser evakuiert und die Hauptstraße für längere Zeit gesperrt. Indien wird aktuell von einer Hitzewelle überrollt. In mehreren Städten ist die Temperatur auf mehr als 45 Grad gestiegen. Die Hitze ist teils tödlich. Die Behörden sagen, bislang seien 16 Menschen an den Folgen der Hitze gestorben, dies im Süden des Landes. Wegen der Hitzewelle laufen in Indien die Klimaanlagen ununterbrochen. Dies führt zu neuen Rekorden beim Stromverbrauch im Land. Die Behörden hatten in der vergangenen Woche vor großer Hitze in mehreren Teilen des Landes gewarnt. Ältere Menschen, Kinder und Schwangere sollten tagsüber nicht nach draußen gehen. Noch zu einer Meldung vom Tennis. Belinda Bencic steht am French Open in der zweiten Runde. Die Ostschweizerin hat ihr Erstrundenspiel am Grand Slam Turnier gegen die Österreicherin Sinja Kraus in zwei Sätzen gewonnen. Das Wetter. Heute Abend und morgen scheint die Sonne. Morgen Nachmittag bilden sich über den Alpen ein paar Quellwolken. Es wird 29 bis lokal 32 Grad heiß. Das waren Nachrichten von Radio SRF. Verantwortlich Kevin Kahanes.

Grüezi miteinander. Ich hoffe sehr, dass Pfingsten für Sie genauso ist, wie man den Spruch kennt. An den Pfingsten geht's am ringsten. Herzlich willkommen, liebes Publikum, mit der Feierabendmusik auf der SRF Musikwelle, Sonntagabend nach dem 6. Am Mikrofon Renate Andrik. Man kann schier sagen, jetzt gibt der Frühling im Sommer die Hand. Die Ausfährtli-Saison ist eröffnet. Etwa ein rauspoliertes Cabrio kurvet umeinander, etwa ein TÜV prompt flitzt durch die Landschaft. Und unser musikalischer Motor, lassen wir jetzt los, der ist parat. Zum Auftakt Ländler-Trio Mario Gambirasio vom Walti Grob, sein Schottisch, Stockenburg ab. Und der Walti Grob hat also diese Strecke ganz gut.

Ab der CD «Authentic Switzerland» aus dem 95 haben wir hier Kapelle Martin Behler gehört mit einem wunderbaren Marsch «Der Schützenkönig» vom legendären Einsiedler Martin Behler selber komponiert. Zu einer neu erschienenen CD aus dem 25 «Blick ins Tal» hören wir unter dem Dirigat von André von Moos die Jodelgruppe Titlis Engelberg. Sie singen uns das Jodellied von Fritz Kaufmann mit dem Wort von Georg Dürrer. Nehmen Sie sich Zeit, um diesen schönen Stimmen zu hören, wie ein Gedicht das Jodellied «Abendgesang».

0: Verträumte, sphärische Klänge, Mark Chanz, Schweizer Rägeli, Alfred Mosima, E-Bass, mit dem Sandro Jorda an der Gitarre. Am Album «Heavy Örgeli» erschienen im November 2025. Und jetzt sind sie parat. Wir machen den Abstecher ins 69. Heiter, frisch, fröhlich geht's da zu und her. Es ist ein swingiger Titel. Er heisst «Holidays am Vierwaldstättersee». Die Schweizer Schlagersängerin, ehemals aus Uster, heute lebt die Tollsängerin, die sich aus dem Showbusiness retourgezogen hat in St. Gallen. Ich rede von der Liane Kovi. Sie singt uns jetzt, wie Ferien gehen und können funktionieren.
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Ja, tatsächlich, jetzt wissen wir es. Immer wieder amüsant und bis heute bekannt für Zürcherinnen und Zürcher. Sicher für diejenigen, die am Zürichsee aufgewachsen sind, das Lied, wo an einem lustigen Festli oder beim Schwimmen einmal zum Zug kommt, Seebubenlied. Die lustigen Seebuben vom Zürichsee sind das gewesen. Das Gesangsduo Walti und Werni aus Horgen haben wir gehört. Und jetzt Hallihallo. Es ist gut, 6:30. SRF Musikwelle Sonntagabend, Pfingsten, toll sind sie mit dabei. Kann man vorstellen, dass verrossen über einen Grill raucht und die Luft nach Servalan und Kotelett schmeckt. Man kann zusammen irgendwo unter einem Sonnenschirm gesellig sein und geniessen. Wer weiss, vielleicht sind sie aber gerade an einem anderen Plätzchen, ein bisschen am Ruben und hören. Für unseren zweiten Teil von der Vierabendmusik einen feinen Einstieg mit Hackbrett. Der Johannes Fuchs, Solo am Hackbrett vom Jakob Alder, ein schlätziges Hackbrett-Welserli.

Richtig, mägige Schweizer Musik aus dem Bernbiet, echte Berner Seeländer am Werk gewesen. Der Schottisch vom Martin Schütz, echte Berner, coole Musik. Zu der Sparte Ländlermusik im konzertanten Innerschweizer Blöserstil. Da ist eine tolle Marke über Jahre unterwegs gewesen. Ich habe hier von Ihnen CD. Oh, das ist Musik. Und die ist aus dem 88. Sie ist von der bekannten Ländlerkapelle Berlinger Schmutz. Hier in der Besetzung. Und das hat den Grund, warum ich die Formation so ansage. Gewöhnlich sagt man immer zuerst den Blöser an, weil er die meiste Zeit immer die erste Stimme spielt. Da ist es einmal anders. Vorspielen tut der Akkordeonist Hampi Schmutz, begleitet wird von der ganzen Kapelle, am Altsaxophon der André Berlinger, am Klavier der Benno Zünd und am Bass der Hans Soldani. Dass sich in einer Blöserkapelle sich's anbietet, dass man auch mal im Trio spielt, das kommt öfters vor. Dann kann der Blöser gut einmal ein bisschen pausieren. Selten gibt es, aber wie in dem Fall hier, dass eben auch der Blöser mal in den Hintergrund tritt und begleitet. Der André Berlinger macht das hier mit langen Tonlinien. Im Jazz würde man sagen, er übernimmt die Funktion als Background-Stimme. Und trotzdem gleichig übernimmt er dann auch Teile, die er wieder vorspielt. Eigentlich wirklich 180 Grad anders, wie das sonst funktioniert zwischen Blöser und Akkordeonist. Der Benno Zünd macht immer mal wieder Einwürfe, sogenannte Füller. Und mit dem Bass zusammen von Hans Oldani sind Klavier und Bass ein rhythmisch guter Boden. Hören Sie Musette vom Akkordeonist Hampi Schmutz, «Sa Schu». Auf Deutsch heisst das, es spielt. Und sein Vorspiel ist nichts anderes als «Oh ja, das ist Musik».

rätoromanisch traditionelle Lied «Aua Gronda», der Chor «Viril d'Alax», unter der Leitung von Umberto Gamatias. Weiss nicht, wie es Ihnen gegangen ist, doch rätoromanischer Chorgesang tönt für mich wie ein Honig im Chor. Wir können länger sie mehr gegen das Ende von unserer Vierabendmusik «Ein lüpfiger Fuchs» noch vom Casimir Hutzli, das Ampere-Käferli. Das Ampere-Käferli ist übrigens Sabrina Stöckli, die Bassgeige und eben auch E-Bass spielt. Valopsee hat es einmal erlebt in einer Lokalität, wo Sabrina ihren E-Bass eingesteckt hat, hat es die Sicherung rausgetatscht. Eine lustige Geschichte, einfach noch zu dieser Komposition.

Aus dem Bärenbiet, Samper Käferli. Liebste Leute, ich hoffe sehr, es hat Sie gut unterhalten und Ihre Feierabend ist mit Ihrer Lieblingsmusik, mit Ihrem Lieblingsstil bedient worden. Falls jemand den Brunch heute Morgen verpasst hat mit unserem Moderator Dani Häusler, dann können Sie das noch machen. Der Dani hat höheren Besuch aus der Jagd- und Jagdhornwelt, weil nächstes Wochenende findet das eidgenössische und internationale Jagdhorn-Blöser-Fest in Liestal statt. Bei ihm zu Gast war der Vize-OK-Präsident Martin Thommen und ein Teilnehmer der Jagdhornblöser Manfred Bertini. Bleiben Sie doch noch mit dabei, nach um 8 Uhr kommt die Wiederholung. Und sonst später haben Sie Gelegenheit, den Brunch auch abzuladen unter srfmusikwelle.ch. Geniessen Sie morgen den Pfingstmäntig in vollen Zügen, bleiben Sie gesund. Ich denke, für das eine und das andere ist morgen vielleicht bereits richtig gut zu die Wetter oder eben ein wunderbares Ausfährtli fällig. Ich sage Tschüss, bis gern ganz gleich wieder. Ihr Renate Anderig.

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1: Die Nachrichten von SRF um 19 Uhr mit Patrick Seiler. Guten Abend. In den Verhandlungen um ein Ende des Iran-Krieges hat der israelische Ministerpräsident Benjamin Netanyahu gegenüber US-Präsident Donald Trump den Standpunkt seines Landes dargelegt. Netanyahu betonte, aus Sicht Israels dürfe der Iran niemals Nuklearwaffen erhalten. Trump versicherte darauf dem israelischen Regierungschef, er werde kein Abkommen unterzeichnen, das nicht einen vollständigen Stopp des iranischen Atomprogramms vorsehe. Zudem sicherte der US-Präsident Israel zu, sich, Zitat, weiterhin gegen alle Bedrohungen zur Wehr setzen zu können, insbesondere im Zusammenhang mit Angriffen im Libanon. Laut Medienberichten wuchs in Israel die Sorge, Trump könnte ein Abkommen mit dem Iran schließen, das aus israelischer Sicht nachteilig sein könnte. In Biel hat am Wochenende ein Journalismusfestival stattgefunden. Es war die zweite Ausgabe. 1300 Menschen hätten das sogenannte Pressfestival besucht, deutlich mehr als im letzten Jahr. Das teilten die Veranstalterinnen und Veranstalter mit. Die diesjährige Veranstaltung dauerte 2 Tage und umfasste etwa 70 Debatten, Ateliers und weitere Formate mit rund 200 Referierenden aus der Schweiz und aus dem Ausland. Thematisch drehte sich das Festival unter anderem um politische Positionierungen von Redaktionen oder darüber, wie in der Schweiz über Krieg berichtet wird, wie auch über Wissenschaft und über Sportjournalismus wurde in Biel auch gesprochen. Und jetzt zum Sport. Zuerst Fußball. St. Gallen feiert. Der FC St. Gallen hat den Cupfinal gewonnen. Zum zweiten Mal nach 1969. St. Gallen besiegte Lausanne Uschi mit 3:0. In der St. Galler Innenstadt waren gemäß Nachrichtenagentur Keystone SDA schon für das Public Viewing 20.000 Menschen anwesend. Die St. Galler Stadtpolizei rechnet, dass sich mit dem Eintreffen der Mannschaft in der Stadt dann bis zu 60.000 Menschen versammeln. Dann Eishockey. An der WM sind 2 der 4 heutigen Spiele beendet. In der Schweizer Gruppe A hat Lettland gegen Großbritannien gewonnen mit 6:0. Und in der Gruppe B schlägt Dänemark Italien 3:2 nach Penaltyschießen. Später spielen noch Finnland und Österreich sowie die Slowakei und Kanada. Und noch zu einer Meldung von Tennis. Belinda Bencic steht am French Open in der 2. Runde. Die Ostschweizerin hat ihr Erstrundenspiel am Grand Slam Turnier gegen die Österreicherin Sinja Kraus in 2 Sätzen gewonnen. Das Wetter, es bleibt auch heute Abend und morgen weiterhin sonnig. Die Temperatur erreicht morgen erneut 29 bis lokal 32 Grad. Das waren die Nachrichten von Radio SRF. Verantwortlich ist heute Abend Roger Brändlin.

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0: Die Nachrichten von SRF um 20 Uhr mit Patrick Seiler. Der FC St. Gallen hat den Cupfinal gewonnen, zum erst zweiten Mal nach 1969 mit 3:0 gegen Lausanne Uschi. In der St. Galler Innenstadt sind rund 20.000 Menschen anwesend. Vom St. Galler Marktplatz hat Reto Hannimann in der SRF Tagesschau berichtet.
1: Es ist Ausnahmezustand hier am St. Galler Marktplatz. Es wird gefeiert, geschrien, gesungen, angestoßen. Die leidvolle Cup-Geschichte der Vergangenheit, die verpassten Titel 2021, 2022. Diese Party hier in der Innenstadt wird nicht so schnell enden. Da der FC St. Gallen bisher ja nicht regelmäßig zu Titeln kam, wird die Feier heute umso mehr ausgekostet. Um circa 9:30 wird die Mannschaft empfangen und gefeiert. In St. Gallen ist eine Freinacht bewilligt. Hier werden wohl noch einige Emotionen entladen.
0: Das war aus St. Gallen Ostschweiz-Korrespondent Reto Hannimann. Die St. Galler Stadtpolizei rechnet, dass sich mit dem Eintreffen der Mannschaft in der Stadt bis zu 60.000 Menschen versammeln werden. Hohe Mietpreise sind auch in Spanien ein Thema. In Madrid sind Zehntausende Menschen auf die Straße gegangen, um gegen diese explodierenden Wohnkosten in der spanischen Hauptstadt und in anderen großen Städten des Landes zu demonstrieren. Die Kundgebung wurde von Mieterinnen und Mieterorganisationen sowie von Gewerkschaften organisiert. Laut diesen nahmen über 100.000 Menschen teil, die Behörden sprechen jedoch von rund 23.000 Teilnehmenden. Spanische Medien haben die geforderten Mieten auf Immobilienportalen ausgewertet und kamen zum Schluss, dass sich die Mieten im Land innerhalb eines Jahrzehnts verdoppelt hätten. Die Löhne hielten mit dieser Entwicklung nicht Schritt. Als Hauptgründe für die Wohnkostenkrise gelten die Zunahme des Tourismus sowie der Mangel an sozialem Wohnraum. Um der Krise entgegenzuwirken, hat die Regierung ein Milliardenpaket angekündigt, um neue Wohnungen bauen zu lassen. Nun zu weiteren Sportmeldungen. Eishockey zuerst. An der Weltmeisterschaft sind zwei der vier heutigen Spiele beendet. In der Schweizer Gruppe A hat Lettland gegen Großbritannien gewonnen mit 6:0 und in der Gruppe B schlägt Dänemark Italien 3:2 nach Penaltyschießen. Es spielen nun noch Finnland und Österreich sowie die Slowakei und Kanada. Und noch eine Meldung vom Tennis. Belinda Bencic steht am French Open in der zweiten Runde. Die Ostschweizerin hat ihr Erstrundenspiel im Grand Slam Turnier gegen die Österreicherin Sinja Kraus in 2 Sätzen gewonnen. Das Wetter, es bleibt auch heute Abend und morgen weiterhin sonnig. Die Temperatur erreicht morgen erneut 29 bis lokal 32 Grad. Das waren die Nachrichten von Radio SRF. Verantwortlich ist heute Abend Roger Brendlin.

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Der SRF Musikwelle Brunch von heute 11 Uhr am Vormittag, der steht hier jetzt nochmal an, und zwar in der Wiederholung. Dazu wünschen wir Ihnen gute Unterhaltung.

0: Jagdhörner sind das. Ich weiss nicht, wie es euch geht, aber mich nimmt das gerade mit. Mit raus in die Wälder. Nicht, weil ich es selber schon richtig erlebt hätte, ich bin kein Jäger, aber es hat etwas faszinierend Archaisches. Damit herzlich willkommen an dem Pfingstsonntag 2026 im Musikwellenbrunch. Mein Name ist Dani Häusler und ich freue mich darauf, mit euch durch meine zwei Gäste jetzt eine Stunde lang über das Jagdhorn und natürlich auch über die Jagd an sich zu reden. Der Grund für das Treffen? Der Anlass findet am nächsten Samstag statt, das 32. eidgenössische und internationale Jagdbläserfest in Liestal im Baselbiet. Darum ganz herzlich willkommen Martin Tomme, OK-Vizepräsident, und Manfred Bertini, aktiver Jagdhornbläser und Leiter der Gruppe Edelweiss Glarnerland.
1: Guten Morgen miteinander.
2: Guten Morgen allerseits.
0: Eine Frage, gerade zum Anfang, bleib vielleicht gerade da, Manfred Bertini. Was löse ich das Jagdhornklang bei dir aus?
2: Ja, für mich ist einfach, entweder ist es wegen der Jagd, das ist ein gutes Jagdsignal, wenn etwas geschossen ist. Oder natürlich, wenn man Konzertmusik machen darf, wie jetzt dann am Fest am nächsten Wochenende. Das macht richtig Freude.
0: Wie geht es dir dabei, Martin Tommen?
1: Ja, für mich ist es etwas unglaublich Schönes, die Jagdhornklänge speziell bei der Jagd zu hören. Weil ein Jagdtag ohne Begleitung mit Jagdhörnern ist für mich einfach kein richtiger Jagdtag. Und in Ergänzung zu dem gibt es viele Möglichkeiten wie Fester, Anlässe, wo eine Jagdhorngruppe einfach kann verschönern kann. Es ist etwas irrsinnig Schönes in meinen Augen.
0: Da wollen wir gerade noch ein tüchtiges Ohr voll nehmen. Und zwar hören wir ein ganzes Stück. Wir haben ausgewählt die Festtagspolka. Man hört das Barforce Horn Ensemble Windhag aus dem Österreichischen.

0: Nach diesen wunderbaren Jagdhorn-Klängen starten wir jetzt ins Gespräch. Und zwar möchte ich zuerst von Martin Thommen, der Vizepräsident vom OK, fragen, wie sieht der Tag aus? Was haben wir alles geplant am nächsten Samstag?
1: Also wir hoffen natürlich, dass es ein wunderbarer, unvergesslicher Tag wird für unsere Gäste und für die Jagdhornbläser. Wir fangen am Morgen mit einem Kaffee und Gipfeli.
0: Ah, dass wir wirklich rundum gerade alle miteinander stehen, so quasi miteinander auf.
1: Wie sich das gehört, oder? Am Morgen ab der 7. gibt es Kaffee Gipfeli. Nachher macht man sich parat und dann geht es gleich los mit dem Wettkampfspiel. Das heisst, wir haben drei verschiedene Plätze und an den drei verschiedenen Plätzen treten die Gruppen auf vor einer ganz kritischen Jury und die müssen dort ihr Wettkampfstückchen spielen und werden bewertet.
0: Kann man sich also vorstellen, wie das eidgenössische Musikfest, das war?
1: Absolut, absolut.
0: Also, vor kurzem.
1: Und die Jagdhornblösergruppe, die sind alle ganz intensiv jetzt am Trainieren und Üben, damit die Auftritt vor dieser kritischen Jury auch extrem perfekt
0: abläuft. Ja, möglichst erfolgreich vonstatten geht.
1: Genau.
0: Wie sind wir in der Grösse in etwa? Also ich meine, das eidgenössische Musikfest ist ja eine riesige Sache. Wie gross sind ihr? Ein Tag lang offenbar. Wie viele Musikanten sind da so rum?
1: Ja, ich meine, da müssen wir ehrlich sein. Das können wir nicht vergleichen mit einem eidgenössischen Musikfest. Das Jagdhornbläser ist eher ein bisschen eine Nische in der Blasmusik. Aber wir erwarten etwa 450 Blöserinnen und Blöser.
0: Aha.
1: 35 Blösergruppen, die auf Liestel kommen. Und von dem her gesehen gibt das ein kleines, aber feines Fest.
0: Ja, aber also doch, also da ist dann einiges los.
1: Unbedingt.
0: Also würde ich schon meinen.
1: Ich denke auch, wenn alle die Blöser noch ihre Familienmitglieder mitbringen, oder? Onkel, Tante, Brüder, Schwestern, Eltern. dann gibt das ein Riesenfest in dem Liestel.
0: Und auch noch halb Liestel, auch noch gerade ins Dorf kommt, dann steht dem nicht mehr im Weg, oder?
1: Absolut. Das ist etwas, was wir uns eigentlich erwarten. Dass nicht nur Jagdhornblöser dort sind und Jäger, sondern dass eben die Verbindung zu der nicht jagenden Bevölkerung stattfindet.
0: Jetzt ist ja klar, natürlich könnten Leute, die jetzt eben, also Publikum, das jetzt kommt, hören, geniesst natürlich mal die Klänge in erster Linie. Kann man sonst noch andere Sachen erleben rund ums Jagdhorn? Kann man es zum Beispiel auch noch einmal ausprobieren?
1: Ja, wenn dann die Gruppe fertig sind mit ihrem Wettkampfstück. Dann kommt natürlich der lockere, der Freestyle-Teil, oder? Und da hoffen wir, dass in ganz Liestel die Gruppen ein bisschen zusammenstehen, ein bisschen frei ihre Stückli blasen. Und da bin ich überzeugt, wenn da irgendjemand mal gern möchte probieren, dann stellen sie denen die Hörner zur Verfügung, um da mal reinblasen.
0: Dann nimmst du mir doch Wunder vom Manfred Bertini. Du als aktiver Jagdhornbläser, du bist dich jetzt am Vorbereiten, nehme ich an. Wie läuft es bei dir in der Formation? Wir sind parat für nächsten Samstag.
2: Unbedingt. Wir trainieren zwar nur jede Woche einmal, aber wir sind richtig dran. Jawohl, richtig dran.
0: Also am Feinschliff, nehme ich an.
2: Genau so ist es. Und zwar eben, ich darf in zwei Formationen dabei sein, als Leiter bei Edelweiss, wo wir vorher gesagt haben, und da darf ich noch mitblasen bei Jagdhornbläser Weierweit. Und dort sind die Ambitionen dann halt gleich noch ein bisschen höher. Aber mal schauen, wie es rauskommt.
0: Die Ambitionen ein bisschen höher, gibt es den Gewinner? Und, also gibt es eine Rangliste oder gibt es einfach ein Zertifikat mit einer Bewertung?
2: Nein, es wird richtig bewertet durch Profimusiker, die das abnehmen und dementsprechend Punkte geben. Und vielleicht kommt es auch noch darauf an, ich, wo so ganz schön bin, gibt es vielleicht ein bisschen mehr Punkte.
0: Ja, also kann man also schon sagen, so schnell zum Beschreiben, vielleicht du stehst da vor mir mit einem Jagdhut, eine Art, oder? Mit einem Schnauz, wie sich's gehört. Man könnte das auch auf dem Internet noch schnell schauen. Bei srfmusikquelle.ch ist ein Foto von uns, da könnte man also den Manfred Bertini auch noch anschauen. Wie ist denn, gibt's das auch in der Jagd, dass ihr mit dieser Gruppe, auftretet?
2: Nein, die neun Leute, die wir jetzt hier auftreten mit Jagdhornbläser Edelweiss, das sind einzelne Bläser. Es sind sogar nicht Jäger dabei, wo einfach die Jagdhornblase Spass macht. Ich bin froh, sind sie dort da dabei und machen da mit. Aber auf der Jagd selber, im Canto Glaris zum Beispiel, auf der Patentjagd, bin ich wahrscheinlich der Einzige, der immer ein Jagdhörerli im Rucksack hat. Und wenn etwas geschossen ist, dann wird selbstverständlich auch das Todsignal blasen.
0: Auf das gehen wir im nächsten Block ein bisschen neuere. Jetzt, gerade wenn wir wieder Musik hören. Und zwar hören wir deine Formation, wo du mitspielst am Jagdhornbläserfest am nächsten Samstag. Und zwar hören wir das Stück «Wie lieblich schallt durch Busch und Wald». Man hört eben die Jagdhornbläser Weierweid, St. Gallen.

0: Ihr seid gerade zwei Jäger. Der eine von da, der andere von dort. Also der Martin Tommen als Baselbieter ist ein Revierjäger und der Manfred Bertini als Glarner ist ein Patentjäger. Fangen wir vielleicht mit dir an, Manfred. Was ist der Patentjäger? Wie unterscheidet sich der vom Revierjäger?
1: Der unterscheidet sich eigentlich nicht gross vom Revierjäger. Und der grösste Unterschied ist vielleicht der, dass er es strenger hat. Die meisten Revierkantone haben keinen Berg.
0: Die sind im Flachen. So, ja, die können gerade auslaufen.
1: Und ich kenne wirklich beides sehr gut, weil ich darf wirklich viel mal, ich bin eigentlich mehr Tage auswärts auf der Jagd, also auswärts auch draussen im Kanton Glarus. Ja. Als Gast halt da und dort und an diesem Ort.
0: Kann man das einfach so? Oder muss man da eingeladen werden?
1: Selbstverständlich, man muss eingeladen werden.
0: Aber da kann man ja, nicht
1: sonst
0: einfach...
1: Sonst ist das gar nicht gut.
0: Also auch wenn du jetzt eben Patent hast und so, kannst du nicht einfach melden in einem anderen Kanton und sagen, ich will jetzt da kommen. Sondern du müsstest...
1: Im Patentkanton nimmst du Graubünden, weil dort ist ja so...
0: Ja, nochmal speziell.
1: Graubünden meint, sie haben die Jagd gefunden und darum muss man dort, wenn man dort will, auf die Jagd, dort die Jagdprüfung machen, noch heutigstags. Das ist überall nicht mehr so. Also ich habe im Patentkantor bei uns als deutsche Jagdgäste hier und da mit Tagesjagdkarte auf mein Kontingent könnte die jagen. So werden mir da etwas gewünscht.
0: Genau, also wenn sie Steinbock schiessen, deine Kollegen aus Deutschland, dann ist das der, wo du nachher nicht mehr schiessen darfst. So.
1: Es ist grundsätzlich so, aber die Steinböcke sind ausgeschlossen von dem Steinböck.
0: Das ist wieder speziell.
1: Für die Gastjäger sind die Steinböcke nicht offen. Ich weiss zwar nicht warum, aber, aber es ist einfach so.
0: Also, man sieht, das ist also alles minutiös geregelt.
1: Alles andere Kontingent darf man so brauchen.
0: Ja. Genau.
1: Und ich habe das Gefühl, es spielt gar keine Rolle, ob es Patentjagd oder Revierjagd ist. Es ist ein bisschen das eine anders als das andere. Es hat aber auch keinen Vorteil oder Nachteil. Von mir aus gesehen, weil ich kenne wirklich beides sehr gut und es spielt eigentlich keine Rolle.
0: Ja. Dann fragen wir doch gerade nachher bei Martin Tommen. Was sind aus deiner Sicht die Unterschiede zwischen Revier und Patent?
2: Also ich muss da ein bisschen präzisieren. Es ist also nicht nur Bergen oder nicht Bergen. Der Unterschied zwischen Revier. Sonst lade ich den Manfred mal ins Baselbiet ein, in die höhere Jurakette. Und dort ist es dann auch noch recht bergig. Nein, aber ich glaube, der Hauptunterschied ist, eine Patentjagd findet über das ganze Kantonsgebiet statt und in einer begrenzten zeitlichen Periode. Also man kennt ja das, die Jagd, die irgendwie im September stattfindet. Ja. Revier findet nicht über den ganzen Kanton statt, sondern wie es der Name sagt, ist das ein Revier und das ist in der Regel ist das die Gemeinde, die ihren Gemeindebann in einer Jagdgesellschaft zur Verfügung stellt. So hat man also nicht den ganzen Kanton, sondern man hat die Gemeinde, wo man quasi das Jagdrecht hat. Und in der Revierjagd wird das ganze Jahr gejagt. Also wir haben zum Beispiel auf Soi, Wildsoi, können wir das ganze Jahr im Feld aussen jagen. Also wir haben nicht den zeitlichen, ich sage jetzt mal, Druck, der herrscht, wenn man dann einfach im September 3 Wochen jagt.
0: Da kenne ich aber noch ein anderes Wort als Laie. Gibt es nicht noch eine Schonzeit? Habt ihr denn das auch irgendwie? Oder ist das bei euch geregelt?
2: Das Beispiel, das ich von der Wildsau jetzt erwähnt habe, da könnte ich natürlich in Detail gehen. Es ist nicht alles immer offen.
0: Es gibt
2: Schonzeiten. Also vor allem
0: das ist ja wichtig. Die Tiere müssen sich auch erholen können. Und
2: in der Brut- und Setzzeit, die wir jetzt gerade haben, ist enorm viel zu. Weil da lässt man im Wild Ruhe. Man lässt sich die Muttertierpflege machen. Es gibt immer gewisse Tierarten, die geschont werden, aber eigentlich kann man das ganze Jahr auf irgendwelche Wildarten in der Revierjagd jagen.
0: Da sind wir eigentlich bei einem ganz wichtigen Thema oder bei einem wichtigen Punkt, vor allem wenn es ja auch darum geht, manchmal ein bisschen mit Gegnern von der Jagd zu diskutieren, denke ich, wo ihr nur sehen, dass ihr da Tierli tötet. Denen muss man ja eigentlich alle auch erklären, dass ihr einen ganz wichtigen Dienst eigentlich am Tier oder an der Population von der Tier tünt.
2: Ja.
0: Wie würdest du das in deinen Worten so ein bisschen sagen? Was ist eure Aufgabe so gesehen?
2: Ja, eben, wir schiessen nicht nur. Also das Schiessen ist ein ganz kleiner Teil von unserer Tätigkeit. Wir hegen und pflegen, wie man das so sagt. Wir beobachten das Wild, wir schauen, ob es gesund ist, wir hegen,

0: zusammen mit der Landwirtschaft entfernen. Wir erneuern Biotope in den Wäldern erneuern, zusammen mit den Gemeinden. Also da wird enorm viel gemacht, wo weit, weit übers Schiessen ausgeht. Und die Leute, die, die kritisch sind gegenüber der Jagd, die gibt's. Aber der Grossteil der Bevölkerung, und das zeigen auch immer wieder Umfragen, die gemacht werden, steht hinter der Jagd, die verstehen, was wir machen. Und diejenigen, die ein bisschen, ja, ich sage jetzt mal, ein bisschen radikale Ansichten haben, das ist ihnen ihr Recht, aber dort nützt auch diskutieren nichts. Das ist wie wenn ich sage, blau ist meine Lieblingsfarbe und einer probiert mir zu sagen, nein, rot ist eine Lieblingsfarbe. Das bringt überhaupt nichts, dort zu diskutieren.
1: Genau, und die Hege und Pflege, wie du jetzt so schön gesagt hast, ist ja dann auch wieder Gemeinsamkeit von Revier- und Patentjagd.
0: Absolut.
1: Wir hören wieder Musik, und zwar habe ich ein Jagdlied gefunden da bei uns im Archiv, und zwar Männerstimme von Basel. Ein wunderbarer Chor singt uns das, begleitet vom Toprat Hornquartett.

0: Wir sind im Musikwellenbrunch, hier bei uns auf der SRF Musikwelle. Und zwar habe ich zwei Gäste da, den Manfred Bertini und den Martin Tommen. Es geht ums Jagdhornfest zu Liestel am nächsten Samstag. Und nachdem, dass wir vorher über das Jägersein, über die Jagd, über die Prinzipien der Jagd geredet haben, geht es jetzt wieder zurück zum Jagdhorn. Ich frage den Manfred Bertini. Es gibt verschiedene Hörner, habe ich gesehen. Was gibt es für verschiedene Jagdhörner?
1: Ja, also es gibt das Fürst-Bless-Jagdhorn. Das ist IB gestimmt, das ist wie eine Trompete, zum einfach Toni knüpft, das kann man auch so sagen. Dann gibt es das Barfußhorn. Mit dem tut man auf B entweder Bass- oder sonst Begleitstimmen spielen und kann das auch umschalten auf S. Etwa die. Die haben ein Umstellventil.
0: Ah, also doch schon ein Ventil.
1: Ein Ventil ist es.
0: Weil im Grunde haben sie ja keins. Im Grunde ist es ja ähnlich wie ein Alphorn. Man macht nur mit dem Maul die verschiedenen Töne.
1: Das ist richtig. Aber wenn man ein Umstellventil hat, dann kommt man mit dem gleichen Barfußhorn auf B-Blasen. Das heisst mit den Fürst-Bless-Hörnern zusammen. Und wenn das nicht ist, kann man auf B dann nicht blasen. Dann braucht es dann, wenn man ein Barfußhorn in der B-Gruppe hat, das B-Barfußhorn. Oder eben eins mit einem Umstellventil, wo man beides machen kann.
0: Was ist mehr verbreitet, welches von diesen beiden bei uns in der Schweiz?
1: So viel ich weiss, das mit dem Umstellventil. Weil das kann man auch brauchen, wenn man auf S spielt. Für einzelne Töne rasch auf B schalten, da hat man es schneller und besser und es läuft gut.
0: Und in einem Ensemble, wie du jetzt eins leitest oder auch mitspielst, hat man dort beide?
1: Dort hat man beide. Wir sind jetzt mit 6 Fürst-Bless-Hörner und 3 Barfußhörner. Wenn man jetzt noch weiter redet mit der Gruppe Weierweit, spielen wir auf S. Nur Barfußhörner. Gut wäre, wenn die Leute hören können und dann kriegen sie den Unterschied.
0: Jetzt haben wir ein bisschen das Instrument kennengelernt. Wir können uns das ein bisschen vorstellen, wie das funktioniert. Jetzt nimmt es mich Wunder bei dir ganz persönlich. Wie hast du angefangen, Jagdhorn zu spielen? Wie kommt man drauf, Jagdhorn zu spielen?
1: Als junger Jäger habe ich gedacht, das sollte man eigentlich kennen. Es war eine Gelegenheit gewesen. Es hat im Kanton Glaris eine Jagdhornbläsergruppe gegeben. Aber ich habe nicht kennen, mit null dort einsteigen. Und da hat sich die Gelegenheit ergeben, weil der damalige Präsident vom damals noch Patentjägerverein hat gesagt zu mir einmal, hast kein Interesse zum Jagdhornblasen, weil in 3 Jahren ist die Schweizerische Patentjäger- und Wildschutzversammlung im Kanton Glaris und dann will er eine eigene Gruppe haben. Ich habe gesagt, komm.
0: Müssen wir noch eine zum Boden ausstampfen?
1: Wenn wir eine zum Boden ausstampfen, haben wir auch gemacht und das war meine Gelegenheit gewesen. Da habe ich im Schopf gepackt. Eigentlich wollte ich nur ursprünglich einmal ein Jagdsignal kennen blasen und glücklicherweise hat es mir so Spass gemacht, als ich immer mehr geübt habe und jetzt eine Gruppe der Fleiter sogar und vor allem auch mit der Gruppe wie Weierweit und übrigens Eschenberg Winterthur mitblasen und auch das letzte Jahr dürfen die Europameisterschaft mit Weierweit. Das war ein unglaubliches Erlebnis gewesen.
0: Jetzt hast du vorher gesagt, eben mit diesen Signalen, die ihr auch blaset, natürlich. Nimmst du denn jetzt das Horn alle mit auf die Jagd? Und wenn ja, wenn brauchst du ein Signal? Und für was brauchst du ein Signal?
1: Also wie ich vorher schon gesagt habe, im Glarnerland ist das nicht üblich. Man ist meistens allein auf der Jagd, auch wenn man ein Druckjagdli macht, hat eigentlich eben nebst mir, ich glaube auch nicht, dass je einer im Glarnerland sonst das Jagdhorn im Rucksack hat, wie ich. Wenn ich etwas geschossen habe oder jemand von meinen Kollegen, dann tun wir halt den Gamstod oder Rehtod oder Hirschtod blasen. Das machen wir.
0: Auch du kannst es also mit einem Signal anzeigen, was geschossen hast.
1: Genau so ist es. Es gibt für jedes Wild ein anderes Signal.
0: Da hört man von weit um im ganzen Glanerland, der Bertini hat wieder ein Gämschi geschossen.
1: Und wenn es nicht lange geht, gehe ich dann noch an das andere Eck führen, wenn es die einen nicht gehört. Und sonst tun ich es einfach auf den Status stellen und dann haben sie alle gesehen.
0: So macht man es heute. Dann nimmt es mich doch Wunder, Martin Tommen, wie sieht das bei dir im Baselbiet aus? Ist ein Jagdhorn mal irgendein ist mit dabei? Gibt es die Signale? Kennen die ein bisschen weit auch noch?
2: Also ich würde sagen, das ist jetzt auch wieder ein Unterschied Revierjagd-Patentjagd. Also in der Revierjagd ist das Jagdhorn ein gängiger Begleiter. Wenn wir im Herbst unsere Triebjagden haben, die Gesellschaftsjagden, Dann haben wir am 10, 15 Blöser, wo Begrüßung spielen und zum Aser, also zum Essen. Das gibt alles so Töne, wo man spielt, wenn man irgendeinen Anlass hat. Alle Tiere werden verblosen. Das heisst eben, man tut ihnen die Ehre erzeugen am Schluss. Wenn man ein Tier erleidet hat, sagt man, zu Ehren blost man ein Stückchen für jedes Tier. Und das ist in der Revierjagd ist das sehr, sehr verbreitet. Aber dort kommen die meisten mit Fürst Bless, teilweise begleitet von den Parforce-Hörnern. Und das gibt einen ganz schönen Begleitklang.
0: Das gibt fast orchestral. Die Fürst Bless-Hörner sind dann eher die Höhen.
2: Ja.
0: Und die anderen die Tiefen. Und zusammen ist natürlich der wunderbar. Vielleicht auch noch schnell, wie bist du dazu gekommen, zum selber spielen?
2: Ja, als ich frisch auf die Jagd bin ich natürlich neidisch, bin ich um das Feuer rumgestanden und habe gedacht, ist das schön, die Jagdhornklänge. Und dann habe ich gesagt, das will ich auch lernen. Habe aber natürlich wieder keine Zeit gehabt dafür. Dann habe ich im Internet, einen Kurs abgeladen, wo mir eben da die Grundstückli vorgespielt worden sind und ein bisschen gesagt haben, wenn ich das Maul muss heben und so weiter. Und offensichtlich hatte ich ein Stückli Talent gehabt und habe innerhalb von einem Jahr alle diese Stücke spielen können und bin heute weit, weit weg von Manfred im Level. Aber ich bin doch stolz, dass ich doch mitspielen kann, wenn es auf die Jagd geht.
0: Und kannst anzeigen, was du geschossen hast.
2: Absolut.
0: Wir hören wieder Musik. Und zwar, wenn wir schnell umschalten, wir haben es ein bisschen schon angesprochen, Jagdhorn, Alphorn. Es funktioniert im Grunde ja gleich. Manfred, spielst du auch Alphorn?
1: Ja, das Alphorn spiele ich auch, aber erst 4 Jahre. Aber am Anfang habe ich müssen im Kopf, im Ohr und der Lippe umstellen. Immer umstellen vom Jagdhorn auf das Alphorn. Aber jetzt bin ich richtig gut dran und macht gleich viel Spass wie das Jagdhorn selber auch.
0: Darum hören wir jetzt «Generell 5» heisst die Formation. Sie spielen uns die bekannte Alfons Polka.

0: SRF Musikwelle, wir sind im Musikwelle Brunch. Heute geht es ums Jagdhorn. Und jetzt nimmt es mich vom OK-Vizepräsident vom Eidgenössischen und Internationalen Jagdhornbläserfest zu Liestl am nächsten Samstag. Jetzt nimmt es mich von dir Wunder. Du hast vorher gesagt, du hättest im Internet gelernt, Jagdhorn spielen. Das heisst, es ist noch nicht so lange her. Bist du ein spätberufener Jäger und ein spätberufener Jagdhornbläser?
1: Frag mich jetzt fast, woher du das weißt. Ja!
0: Nein. Aber das Internet hätte ich verraten, würde ja, ich jetzt nein. meinen.
1: Nein, ich bin tatsächlich, ich jage erst seit 10 Jahren und ich spiele Jagdhorn seit etwa 5 Jahren.
0: Das soll ja auch quasi allen Zuhörern aufzeigen. Man kann so eigentlich in jedem Alter in dem Sinn auch noch anfangen mit Jagen und mit Jagdhorn sowieso.
1: Absolut. Nur, was ich muss sagen, hätte ich gewusst,
0: wie schön,
1: wie schön als das ist und wie erfüllend das ist, das Jagen, dann hätte ich viel, viel früher mir die Zeit genommen und hätte die Ausbildung gemacht.
0: Aber du bist froh, hast sie jetzt gemacht. Ja. Wie ist es denn jetzt denn die Jagdprüfung? Das ist ja auch noch ein grosses Thema. Also von was für einen Aufwand redet man da? Wie manchmal geht man da in die Schule oder lernt man das selber? Oder wie gesehen, oder geht man ein Jahr lang mit? Oder wie läuft das?
1: Nein, da kann ich aus eigener Erfahrung sagen, ich habe in meinem Leben viele Ausbildungen gemacht. Ich bin auf der Bankbranche tätig, mein ganzes Leben lang viele Ausbildungen gemacht. Aber so eine anspruchsvolle Ausbildung, wie die Jägerausbildung war, hatte ich selten in meinem Leben.
0: Aha.
1: Anspruchsvoll. Und am Schluss kann ich von 100%, die ich lernen kann ich 95% im täglichen Leben brauchen. Also, das war auch eine erfüllende Sache, die Ausbildung. Sie geht 1,5 Jahre. Das ist theoretische Ausbildung in Jagdschulen. Das ist praktische Ausbildung in einem Jagdverein, wo man von einem Jagdgötti begleitet wird, damit man das Handwerk und das Verhalten im Wald von der Pike auf lernt. Das ist unglaublich breites Spektrum, wo anfängt bei der Fauna, Flora, Tierkrankheiten, Ballistik, beim Schiessen generell, das Verhalten, wild ansprechen. Das ist so ein breites Spektrum. Aber wie ich gesagt habe, man kann praktisch alles, was man gelernt hat, brauchen, tagtäglich auf der Jagd.
0: Also richtig sinnvoll, wenn man sich das vorstellt. Dann nimmt es mich doch Wunder von Manfred Bertini. Du hast in jungen Jahren angefangen zu jagen, was er jetzt eben leider verpasst hat, Martin Thommen. Ist du jetzt mal die Ausbildung auch schon so intensiv gewesen? Kann man das vergleichen oder hat sich das verändert?
2: Es hat sich sehr verändert. Dort, wo ich die Jagdprüfung gemacht habe, also muss ich vielleicht vorausschicken, ich bin mit der Jagd aufgewachsen. Ich bin schon mit meinem Vater auf die Jagd, sobald ich echt laufen konnte, 13, 14, ist man mit, hat Gämse umgedreht, mal geholt oder was auch immer. Und dann mit 20 selbstverständlich die Jagdprüfung gemacht, so schnell wie möglich. Und dort mal ist alles noch innerhalb von, sagen wir einmal, bin nicht mehr sicher, sagen wir, von 3 Monaten abgelaufen. Ja, Anmeldung im Jänner, dann Kurs hat es gegeben, Schüsse hat man müssen dort ziehen, von der Wahl mit üben, dann die Schussprüfung machen und 2 Wochen später war die Theorieprüfung. Dann war es fertig. Es ist schon vom Aufwand her nicht vergleichbar mit den heutigen Verhältnissen.
0: Aber
2: die sind in der ganzen Schweiz etwa gleich. Dort war und jetzt natürlich auch. Anders.
0: Dann hat man aber quasi vieles, braucht man ja dann eben bei der Jagd selber, wie der Martin Thommen sagt, dass er 95% von allem, was er gelernt hat, braucht tatsächlich. Ist ja dann gleich wieder das in der Praxis eigentlich drin, von jedem Jäger, der aktiv ist?
2: Ja, das ist schon so. Praxis selber, nebst dem selber Schiessen, etwas habe ich eigentlich drin gehabt, habe ich alles schon gewusst, wenn ich 20 geworden bin, weil ich eben dort schon halt Vorlaufzeit hatte. Und jetzt, heute, also dieses Jahr bin ich das 50. Jahr im Geschäft.
0: Aha, ja, das Jubiläum.
2: Ja,
0: gibt das irgendwie eine Auszeichnung?
2: Nein, ich bin jetzt gerade jetzt in Sinn gekommen. Jetzt schauen, vielleicht können wir etwas noch...
0: Vielleicht gibt es irgendeine Ehrennadel oder irgendetwas.
2: Ja,
0: oder ein Zwei. Oder,
2: vielleicht verteilen sie an mir eine.
0: Ja, vielleicht.
2: Kommt das Liestl könnte ja sein.
0: Das könnte ja sein, wenn es los ist. Vielleicht
2: jetzt muss es wissen.
0: Lässt sich noch etwas einfallen. Jetzt nimmt es mich Wunder... Auf Hasen gehst du auch manchmal, Hasenjagd?
2: Ja, da gehe ich sehr gerne. Schneehasen sind, Feldhasen sind bei uns 2 Wochen offen. Es werden, ich weiss es nicht, man müsste in der Jagdstatistik schauen, es werden vielleicht zu wenig eingeschossen. Pro Jahr im ganzen Kanton. Und dann sind noch Schneehasenjagd, ist sehr schön auch, aber unglaublich aufwendig. Also meist 5. unterwegs, vielleicht 6. mit einem Jagdhund oder 2. Und dann vielleicht 5-6 Tage lang, bis man mal einen hat.
0: Ich frage darum, weil wir hören jetzt ein Stück, das so heisst. Hasenjagd. Wir hören das Basler Unterhaltungsorchester mit dem Bert Kämpfert. Und die spielen Hasenjagd. Und wenn man dem Stück zuhört, kann man sich eigentlich vorstellen, wie das jemand zu und her geht.

0: Zeit vergeht wie im Flug. Wir kommen schon in die letzte Runde vom heutigen Musikwellenbrunch. Mein Gast, der Manfred Bertini und der Martin Thommen, freuen sich natürlich auf nächsten Samstag, auf ihr Jagdhornfest in Liestal. Und da nimmt sie mich natürlich gerade mal Wunder, Martin Thommen, jetzt sind noch die letzten Vorbereitungen vom OK dran. Was ist jetzt gerade noch so zu tun in den letzten Wochen?
1: Der Teufel steckt immer im Detail, oder? Also zuerst hat man strategisch alles schön
0: büschelt. Alles im Griff.
1: Ja, ja. Und nachher kommt die letzte Woche und noch wird alles konkret. Und dann haben wir gesehen, haben wir jetzt schon noch ein bisschen Stress. Aber wir sind ein gutes OK, wir arbeiten gern. Und am Schluss ist auch noch ein bisschen Improvisation gefragt. Und das wird eine gute Sache. Da bin ich überzeugt.
0: Auf was freust du dich am meisten?
1: Also am meisten freue ich mich natürlich auf die Jagdhornblösergruppen, oder? Zum Losen, was haben die geübt und auf welches Qualitätsniveau haben sie jetzt das gebracht. Das ist einmal das Wichtigste. Dann freue ich mich hoffentlich auf viele Besucherinnen und Besucher aus der nicht jagenden Bevölkerung, damit der Schulterschluss kann stattfinden kann. Und ja, ich kann nur motivieren, kommen kann hören, die werden die Klänge nie vergessen, die in diesem Städtli von diesen Jagdhornblösern blosen werden.
0: Dann nimmst du mich Wunder vom Manfred Bertini, du als Aktiver. Auf was freust du dich am meisten?
2: Ich freue mich am meisten, einen Haufen Leute zu sehen, die ich schon kenne. Und am allermeisten freue ich mich, als ich den Martin Thommen wieder gesehen, den ich jetzt heute gar kennengelernt habe. Das ist natürlich ein Highlight.
0: Genau, wir haben dich vorher eigentlich gar nicht kennt. Nein, wir haben dich separat gecastet.
2: Ja, genau. Nur gar geschwind so. Ich danke für die Vermittlung.
0: Für die Vermittlung, ja, gern geschehen.
2: Ja. Und das reicht mich einfach auf einen schönen, also eigentlich 3 Tage. Mit Weierweit reisen wir am Freitag schon an. Übrigens, was man nicht vergessen darf, eigentlich das Allerwichtigste vom ganzen Geschichte ist, zu Liestal, in der Stadtkirche, gell, Martin, ist das, Stadtkirche, gibt's ein Konzert am Freitagabend, einfach ohne Wettbewerb. Grosses Rechtskonzert, gerade eine Stunde vielleicht, gell, so, ja.
0: Das wäre auch noch zu empfehlen. Als Einstieg in den Tag am anderen Tag.
2: Dass das auch noch gesagt ist, bevor wir es vergessen.
0: genau. Vielleicht noch schnell ansprechen, wie siehst du die Zukunft vom Jagdhorn? Wie sieht das eigentlich die letzten Jahre so aus? Kommen die eher mehr, die sich für das Instrument interessieren? Oder wird das weniger? Was haben wir da Anstrengungen?
2: Ich selber habe jetzt schon 2 Jungbläserkurse einfach ausgeschrieben im Glarnerland halt und habe recht Zulauf gehabt. Also 10-12 Leute, 5-6 bleiben halbwegs. Vor 3 Jahren war Weinfelden das eidgenössische Jagdhornbläserfest. Und dort sind wir von diesen 9, die wir da waren, 5 Leute gewesen, die erst ein Jahr lang mitblasen haben. Also die sind dort eingestiegen. Und dann haben wir in der Anfängerkategorie angemeldet, haben sage und schreibe sogar die gewonnen. Und jetzt sind wir wieder 9, aber wir sind nur 2 von der alten Garde noch dabei.
0: Aha.
2: Weil die anderen 7 sind ausgewechselt, nicht ausgewechselt worden,
0: sondern
2: sie haben selber
0: momentan
2: kein Interesse. Ich muss auch sagen, sehr junge Leute, eine ganz junge Truppe gewesen.
0: Also ihr habt eigentlich angefangen, Anstrengungen zu unternehmen, etwas zu machen, das weiterzugeben.
2: Auf jeden
0: und
2: Fall, ja.
0: Es trägt aber eigentlich schon erste Früchte.
2: Ist so. Und mein Ziel ist eigentlich, dass in 20 Jahren, wenn es mich nicht mehr gibt, im Glarnerland noch Jagdhorn geblasen wird. Das ist wirklich...
0: Das ist eine Ansage.
2: Ja.
0: Manfred Bertini. Wie sieht es bei dir aus, Martin Thommen im Baselbiet? Wie ist es dort mit Nachwuchs, mit den Plänen in Zukunft?
1: Ich finde, Manfred hat das sehr schön gesagt. Wir müssen schauen, dass die Hürden für Leute, die interessiert sind am Jagdhornblasen, dass wir die nicht zu hoch ansetzen. Und da haben wir in der Vergangenheit vielleicht manchmal einen Fehler gemacht, dass es Jagdhorngruppen gegeben hat, die gesagt haben, ja, du kannst bei mir schon spielen, aber du musst ein gewisses Niveau haben, damit du bei uns reinpassest.
0: Ja.
1: Und dann haben viele gesagt, oh Gott, das ist zu kompliziert für mich. Und das, was der Manfred erklärt hat, dass man einfach sagt, jeder, der Lust hat, ganz Basis zu lernen im Jagdhornblasen, der soll kommen. Das haben wir in Baselbiet auch gemacht und wir haben die genau gleichen Erfahrungen gemacht. Wir haben einen schönen Zulauf gehabt von jungen Blösern, die nicht in eine Gruppe gehen wollen am Anfang, sondern einfach mal für sich ein bisschen blasen wollen. Wir sehen auf den Herbstjagden viel mehr freudige Bläser, die mitmachen. Und wenn dann der eine oder andere von denen so viel Freude bekommt, dass er sagt, jetzt will ich noch in einer Jagdhornbläsergruppe mitmachen, dann haben wir alles Ziel erreicht. Also einfach die Hürde tief behalten, damit der Nachwuchs reinkommt.
0: Und die Freude weitergeben.
1: Absolut.
0: Das wünsche ich euch. Ganz herzlichen Dank, sind ihr hierher gekommen, Martin Thommen und Manfred Bertini. Zuerst aber einmal ein schönes Fest in einer Woche, für die Leute noch einmal zum daran denken. Das eidgenössische und internationale Jagdhornbläserfest ist am nächsten Samstag zu Liestel mit dem Vorabendkonzert, das wir jetzt auch noch angesprochen haben, am Freitagabend. Geht vorbei und lasst euch von dem Jagdhorn, von dieser Jagdhornbegeisterung anstecken. Danke vielmals und ein schönes Fest.
2: Bitte sehr gerne geschehen.
1: Wir sehen uns in Liestel.
0: Zum Schluss haben wir nochmal Jagdhornklänge parat. Und zwar hören wir den Gemsjäger, eine Jagdmelodie gespielt von den Entlebucher Gemsjäger.

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1: Die Nachrichten von SRF um 21 Uhr mit Patrick Seiler. Der FC St. Gallen hat den Cup-Final gewonnen, zum erst zweiten Mal nach 1969 mit 3:0 gegen Lausanne Uschi. In der St. Galler Innenstadt sind rund 20.000 Menschen anwesend. Vom St. Galler Marktplatz hat Reto Hannemann in der SRF Tagesschau berichtet.
2: Es ist Ausnahmezustand hier am St. Galler Marktplatz. Es wird gefeiert, geschrien, gesungen, angestoßen. Die leidvolle Cup-Geschichte der Vergangenheit, die verpassten Titel 2021, 2022. Diese Party hier in der Innenstadt wird nicht so schnell enden. Da der FC St. Gallen bisher ja nicht regelmäßig zu Titeln kam, wird die Feier heute umso mehr ausgekostet. Um circa 9:30 wird die Mannschaft empfangen und gefeiert. In St. Gallen ist eine Freinacht bewilligt. Hier werden wohl noch einige Emotionen entladen.
1: Aus St. Gallen, Ostschweiz-Korrespondent Reto Hannemann war das. Die St. Galler Stadtpolizei rechnet, dass sich mit dem Eintreffen der Mannschaft bis zu 60.000 Menschen versammeln werden. Bei den heftigen Luftangriffen auf die ukrainische Hauptstadt Kiew sind vergangene Nacht auch die Büros der deutschen ARD und der Weltgesundheitsorganisation getroffen worden. WHO-Chef Tedros Adhanom Ghebreyesus veröffentlichte Bilder vom ukrainischen WHO-Büro, auf denen Schäden am Gebäude zu sehen sind. Verletzte habe es keine gegeben. Weiter traf es die ukrainischen Radio- und Fernsehstudios der ARD. In einer Mitteilung ist von starker Verwüstung die Rede, Wände seien eingestürzt und Fenster zersplittert. Verletzt wurde auch da niemand. Russland hatte Kiew in der Nacht mit rund 90 Raketen und 600 Drohnen angegriffen. Dabei wurden mindestens 4 Menschen getötet und 100 verletzt. Die ukrainische Regierung beantragte als Reaktion eine Sondersitzung im UNO-Sicherheitsrat. Die griechischsprachige Hälfte der Mittelmeerinsel Zypern hat gewählt. Es ging um ein neues Parlament. Gewonnen haben die Konservativen. Nach Auszählung fast aller Stimmen kommt die demokratische Gesamtbewegung auf rund 27% der Stimmen. Zweitstärkste Kraft wird die linke Akel-Partei mit knapp 24%. Auf dem dritten Platz folgt eine Rechtsaußenpartei, die Nationale Volksfront, mit etwa 11%. Die Rechtsnationalen haben am meisten Wähleranteil dazu gewonnen. In Zypern liegt viel Macht beim Präsidenten. Die Regierung geht nicht aus der Parlamentswahl hervor. Die nächste Präsidentschaftswahl ist in 2 Jahren. Und zum Schluss noch einmal zum Sport. An der Eishockey-Weltmeisterschaft sind 2 der 4 heutigen Spiele beendet. In der Schweizer Gruppe A hat Lettland gegen Großbritannien gewonnen mit 6:0. Und in der Gruppe B schlägt Dänemark Italien 3:2 nach Penaltyschießen. Momentan auf dem Eis sind Finnland und Österreich sowie die Slowakei und Kanada. Das Wetter, es wird auch morgen sonnig mit ein paar Quellwolken über den Bergen. Dazu erreicht die Temperatur erneut 29 bis lokal 32 Grad. Das waren Nachrichten von Radio SRF, verantwortlich Roger Brendlin.

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1: Die Nachrichten von SRF um 22 Uhr mit Patrick Seiler. In dieser Sendung geht es gleich um die Freude der Fans des FC St. Gallen. Wie feiern sie den Cup-Finalsieg ihres Fußballclubs in St. Gallen? Die Verhandlungen zwischen dem Iran und den USA. Wie ist der aktuelle Stand angesichts der zahlreichen Wortmeldungen in den letzten 24 Stunden? Und es geht um das Wetter. Morgen sonnig, am Nachmittag über den Bergen ein paar Quellwolken. 29 bis 32 Grad. Der FC St. Gallen hat den Cupfinal gewonnen, zum erst zweiten Mal nach 1969 mit 3:0 gegen Lausanne Uschi. In der St. Galler Innenstadt sind rund 10.000 Menschen anwesend. Vom St. Galler Marktplatz hat Reto Hannemann in der SRF-Tagesschau berichtet.
2: Es wird gefeiert, geschrien, gesungen, angestoßen. Die leidvolle Cup-Geschichte der Vergangenheit, die verpassten Titel 2021, 2022 ließen die Emotionen hier heute besonders hochkochen. Der FC St. Gallen als Club hat sich entwickelt. Unter dem Präsidenten Matthias Hüppi entfachte sich eine viel größere Fangemeinschaft, welche die ganze Region umfasst, bis ins Thurgau, ins Rheintal oder nach Appenzell. Der Club gilt als Leuchtturm der Ostschweiz, was sich auch in den Zahlen niederschlug. Der Umsatz des Vereins verdoppelte sich fast in den letzten Jahren. In St. Gallen ist eine Freinacht bewilligt. Hier werden wohl noch einige Emotionen entladen.
1: Aus St. Gallen, Ostschweiz-Korrespondent Reto Hannemann. Die Mannschaft des FC St. Gallen wird in diesen Minuten aus Bern zurück in St. Gallen erwartet. Die St. Galler Stadtpolizei spricht nun von 60.000 versammelten Fans. Ins Ausland. In den Verhandlungen um ein Ende des Irankriegs gibt es seit gestern Meldungen über eine baldige Einigung zwischen den USA und dem Iran. Konkrete Ergebnisse liegen noch keine vor, aber es mehren sich die Anzeichen, dass US-Präsident Donald Trump einen Kurswechsel ins Auge fassen könnte. Trump wolle nun vor allem erreichen, dass die blockierte Straße von Hormuz für die internationalen Handelsschiffe wieder passierbar wird. Analysiert SRF-Korrespondent Pascal Weber in Washington.
3: Donald Trump scheint nun die Öffnung der Straße von Hormuz tatsächlich zu priorisieren gegenüber seinem eigentlich obersten Kriegsziel, nämlich der Zerstörung des iranischen Atomprogramms. Nun, das Problem von Donald Trump ist, dass er diese Straße von Hormuz nur dann geöffnet kriegt, wenn er diesen Krieg beenden kann. Diesen Krieg beenden lassen ihn aber die Iraner wiederum nur, wenn die Amerikaner weitgehend auf iranische Forderungen eingehen, namentlich US-Sicherheitsgarantien oder auch wirtschaftliche Verbesserungen für den Iran.
1: Gegenwind kommt von Israels Premier Benjamin Netanyahu. Er forderte nach einem Telefonat mit Trump erneut die komplette Zerschlagung des iranischen Atomprogramms. Trump soll ihm in diesem Gespräch Zugeständnisse gemacht haben, heißt es in Berichten von Nachrichtenagenturen. Bei den heftigen Luftangriffen auf die ukrainische Hauptstadt Kiew sind vergangene Nacht auch die Büros der deutschen ARD und der Weltgesundheitsorganisation WHO getroffen worden. WHO-Chef Tedros Adhanom Ghebreyesus veröffentlichte Bilder, auf denen Schäden am WHO-Gebäude zu sehen sind. Verletzte habe es keine gegeben. Weiter traf es die ukrainischen Radio- und Fernsehstudios der ARD. In einer Mitteilung ist von starker Verwüstung die Rede. Wände seien eingestürzt und Fenster zersplittert. Verletzt wurde auch da niemand. Russland hatte Kiew in der Nacht mit rund 90 Raketen und 600 Drohnen angegriffen. Dabei wurden mindestens 4 Menschen getötet und rund 100 verletzt. Die ukrainische Regierung hat als Reaktion eine Sondersitzung im UNO-Sicherheitsrat beantragt. Und zum Schluss noch einmal zum Sport. An der Eishockey-Weltmeisterschaft sind 2 der 4 heutigen Spiele beendet. In der Schweizer Gruppe A hat Lettland gegen Großbritannien gewonnen mit 6:0 und in der Gruppe B schlägt Dänemark Italien 3:2 nach Penaltyschießen. Momentan auf dem Eis sind Finnland und Österreich sowie die Slowakei und Kanada. Und jetzt noch zu weiteren Meldungen des Tages in der Übersicht. In der türkischen Hauptstadt Ankara hat die Polizei die Zentrale der größten Oppositionspartei CHP gestürmt. Die Einsatzkräfte setzten Tränengas und Gummischrot ein, um das Gebäude zu räumen. Hintergrund ist ein Gerichtsurteil, das den Parteichef Özgür Özel abgesetzt hatte. Die Opposition spricht von einem politisch motivierten Justizputsch und leistet Widerstand. Sportler aus Russland und Belarus dürfen ab sofort wieder unter eigener Flagge an europäischen Turnwettbewerben teilnehmen. Das hat der Europäische Turnverband entschieden. Wegen des Ukraine-Kriegs waren die Athletinnen und Athleten seit 2022 von den Wettbewerben ausgeschlossen. Europa folgt damit dem Weltverband, der diese Einschränkungen Anfang Woche aufgehoben hatte. Indien wird derzeit von einer heftigen Hitzewelle überrollt. In mehreren Städten stiegen die Temperaturen auf über 45 Grad. Im Süden des Landes starben bereits mindestens 16 Menschen an den Folgen der Hitze. Der verbreitete Einsatz von Klimaanlagen führte derweil zu einem neuen Rekord beim Stromverbrauch im Land. Es bleibt die Wetterprognose. Auch morgen scheint in der ganzen Schweiz die Sonne. Am Nachmittag bilden sich über den Bergen ein paar Quellwolken. Die Temperatur beträgt erneut 29 bis lokal 32 Grad. Und das waren die Nachrichten von Radio SRF. Verantwortlich ist heute Abend Roger Brendlin.

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1: Die Nachrichten von SRF um 23 Uhr mit Olivia Limacher. Der FC St. Gallen hat den Cup-Final gewonnen, zum erst zweiten Mal nach 1969 mit 3:0 gegen Lausanne Uschi. In der St. Galler Innenstadt sind rund 10'000 Menschen anwesend. Vom St. Galler Marktplatz hat Reto Hannemann in der SRF-Tagesschau berichtet.
2: Es wird gefeiert, geschrien, gesungen, angestoßen. Die leidvolle Cup-Geschichte der Vergangenheit, die verpassten Titel 2021, 2022 ließen die Emotionen hier heute besonders hochkochen. Der FC St. Gallen als Club hat sich entwickelt. Unter dem Präsidenten Matthias Hüppi entfachte sich eine viel größere Fangemeinschaft, welche die ganze Region umfasst, bis ins Thurgau, ins Rheintal oder nach Appenzell. Der Club gilt als Leuchtturm der Ostschweiz, was sich auch in den Zahlen niederschlug. Der Umsatz des Vereins verdoppelte sich fast in den letzten Jahren. In St. Gallen ist eine Freinacht bewilligt. Hier werden wohl noch einige Emotionen entladen.
1: Aus St. Gallen, Ostschweiz-Korrespondent Reto Hannemann. Die St. Galler Stadtpolizei spricht von 60'000 versammelten Fans. Ins Ausland. Seit über drei Wochen protestieren in Bolivien Anhängerinnen und Anhänger des ehemaligen Staatschefs Evo Morales. Dabei blockieren diese auch die Zufahrtsstraßen zur Metropole La Paz, in der sich der Regierungssitz befindet. Bei der Räumung dieser Straßensperren durch die Polizei und das Militär ist es zu schweren Ausschreitungen gekommen. Die Einsatzkräfte setzten Tränengas ein, während Demonstrierende Steine und Feuerwerkskörper schleuderten. Die Proteste richten sich gegen die Wirtschaftspolitik des konservativen Präsidenten Rodrigo Paz. Die Blockaden führen in La Paz seit Wochen zu Engpässen bei Lebensmitteln und Treibstoff. Angesichts der Unruhen forderte der linke Ex-Präsident Morales nun Neuwahlen innerhalb von 90 Tagen. Morales selbst wird von der Justiz wegen Menschenhandels gesucht und gilt als flüchtig. Und nun noch einmal zum Sport. An der Eishockey-Weltmeisterschaft sind alle der vier heutigen Spiele beendet. In der Schweizer Gruppe A hat Lettland gegen Großbritannien gewonnen mit 6:0. Finnland hat Österreich mit 5:2 geschlagen. Und in der Gruppe B schlägt Dänemark Italien 3:2 nach Penaltyschießen und Kanada gewinnt gegen die Slowakei mit 5:1. Das Wetter. Es wird auch morgen sonnig mit ein paar Quellwolken über den Bergen. Dazu erreicht die Temperatur erneut 29 bis lokal 32 Grad. Das waren Nachrichten von Radio SRF, verantwortlich Olivia Limacher.

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0: Die Nachrichten von SRF um Mitternacht mit Olivia Limacher mit diesen Themen. St. Gallen feiert den zweiten Cupsieg der Vereinsgeschichte. Zehntausende Fans strömen in die Stadt St. Gallen. Wie nah ist eine Einigung der USA mit dem Iran? US-Präsident Trump mahnt zu Geduld, man wolle nichts überstürzen. Das Wetter heute wird es sonnig. Am Nachmittag gibt es über den Bergen ein paar Quellwolken bei 29 bis 32 Grad. Der FC St. Gallen hat den Cupfinal gewonnen, zum zweiten Mal nach 1969 mit 3:0 gegen Lausanne Uschi. In der St. Galler Innenstadt sind zehntausende Menschen anwesend. Vom St. Galler Marktplatz hat Reto Hannemann in der SRF-Tagesschau berichtet.
1: Es wird gefeiert, geschrien, gesungen, angestoßen. Die leidvolle Cup-Geschichte der Vergangenheit, die verpassten Titel 2021, 2022 ließen die Emotionen hier heute besonders hochkochen. Der FC St. Gallen als Club hat sich entwickelt. Unter dem Präsidenten Matthias Hüppi entfachte sich eine viel größere Fangemeinschaft, welche die ganze Region umfasst, bis ins Thurgau, ins Rheintal oder nach Appenzell. Der Club gilt als Leuchtturm der Ostschweiz, was sich auch in den Zahlen niederschlug. Der Umsatz des Vereins verdoppelte sich fast in den letzten Jahren. In St. Gallen ist eine Freinacht bewilligt. Hier werden wohl noch einige Emotionen entladen.
0: Aus St. Gallen Ostschweiz-Korrespondent Reto Hannemann. Die St. Galler Stadtpolizei spricht von 60'000 versammelten Fans. Ins Ausland. In den Verhandlungen um ein Ende des Irankrieges gibt es seit Samstag Meldungen über eine baldige Einigung zwischen den USA und dem Iran. Konkrete Ergebnisse liegen noch keine vor, aber es mehren sich die Anzeichen, dass US-Präsident Donald Trump einen Kurswechsel ins Auge fassen könnte. Trump wolle nun vor allem erreichen, dass die blockierte Straße von Hormuz für die internationalen Handelsschiffe wieder passierbar wird, analysiert SRF-Korrespondent Pascal Weber in Washington.
2: Donald Trump scheint nun die Öffnung der Straße von Hormuz tatsächlich zu priorisieren gegenüber seinem eigentlich obersten Kriegsziel, nämlich der Zerstörung des iranischen Atomprogramms. Nun, das Problem von Donald Trump ist, dass er diese Straße von Hormuz nur dann geöffnet kriegt, wenn er diesen Krieg beenden kann. Diesen Krieg beenden lassen ihn aber die Iraner wiederum nur, wenn die Amerikaner weitgehend auf iranische Forderungen eingehen, namentlich US-Sicherheitsgarantien oder auch wirtschaftliche Verbesserungen für den Iran.
0: Gegenwind kommt von Israels Premier Benjamin Netanyahu. Er forderte nach einem Telefonat mit Trump erneut die komplette Zerschlagung des iranischen Atomprogramms. Trump soll ihm in diesem Gespräch Zugeständnisse gemacht haben, heißt es in Berichten von Nachrichtenagenturen. Bei den Luftangriffen auf die ukrainische Hauptstadt Kiew sind in der Nacht auf gestern auch die Büros der deutschen ARD und der Weltgesundheitsorganisation WHO getroffen worden. WHO-Chef Tedros Adhanom Ghebreyesus veröffentlichte Bilder, auf denen Schäden am WHO-Gebäude zu sehen sind. Verletzte habe es keine gegeben. Weiter traf es die ukrainischen Radio- und Fernsehstudios der ARD. In einer Mitteilung ist von starker Verwüstung die Rede. Wände seien eingestürzt und Fenster zersplittert. Verletzt wurde auch da niemand. Russland hatte Kiew in der Nacht auf gestern mit rund 90 Raketen und 600 Drohnen angegriffen. Dabei wurden mindestens 4 Menschen getötet und rund 100 verletzt. Die ukrainische Regierung hat als Reaktion eine Sondersitzung im UNO-Sicherheitsrat beantragt. Hohe Mietpreise sind auch in Spanien ein Thema. In Madrid sind zehntausende Menschen auf die Straße gegangen, um gegen die explodierenden Wohnkosten in der spanischen Hauptstadt und in anderen großen Städten des Landes zu demonstrieren. Die Kundgebung wurde von Mieterinnen und Mieterorganisationen sowie von Gewerkschaften organisiert. Laut diesen nahmen über 100'000 Menschen teil, die Behörden sprechen jedoch von rund 23'000 Teilnehmenden. Spanische Medien haben die geforderten Mieten auf Immobilienportalen ausgewertet und kamen zum Schluss, dass sich die Mieten im Land innerhalb eines Jahrzehnts verdoppelt hätten. Die Löhne hielten mit dieser Entwicklung nicht Schritt. Als Hauptgründe für die Wohnkostenkrise gelten die Zunahme des Tourismus sowie der Mangel an sozialem Wohnraum. Um der Krise entgegenzuwirken, hat die Regierung ein Milliardenpaket angekündigt, um neue Wohnungen bauen zu lassen. Kommen wir noch einmal zum Sport. An der Eishockey-Weltmeisterschaft hat in der Schweizer Gruppe A Lettland gegen Großbritannien gewonnen mit 6:0. Finnland hat Österreich besiegt mit 5:2. Und in der Gruppe B hat Dänemark Italien geschlagen mit 3:2 nach Penaltyschießen. Und Kanada hat gegen die Slowakei mit 5:1 gewonnen. Formel 1. WM-Leader Kimi Antonelli Mercedes gewinnt den GP von Montreal vor Lewis Hamilton im Ferrari und Max Verstappen im Red Bull. In der WM-Wertung baut Antonelli seinen Vorsprung auf Teamkollege George Russell um 25 auf 43 Punkte aus. Und noch eine Meldung vom Tennis. Belinda Bencic steht am French Open in der zweiten Runde. Die Ostschweizerin hat ihr Erstrundenspiel am Grand Slam Turnier gegen die Österreicherin Sinja Kraus in 2 Sätzen gewonnen. Es bleibt der Blick aufs Wetter. Heute scheint die Sonne. Am Nachmittag bilden sich über den Bergen ein paar Quellwolken. Es wird 29 bis lokal 32 Grad warm. Das waren Nachrichten von Radio SRF. Verantwortlich Olivia Limacher.

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1: Die Nachrichten von SRF um 1 Uhr mit Olivia Limacher. Die Ebola-Epidemie in Zentralafrika in Kongo-Kinshasa breitet sich weiter aus. Nach Angaben des Chefs der Weltgesundheitsorganisation WHO, Tedros Adhanom Ghebreyesus, gibt es inzwischen über 900 Verdachtsfälle. 101 Menschen sind demnach nachweislich mit dem Virus infiziert. Die WHO stuft das Risiko einer Ausbreitung innerhalb des Landes inzwischen als sehr hoch ein. Gegen den aktuellen Ebola-Virus gibt es weder einen zugelassenen Impfstoff noch eine bewährte Behandlung. Zudem erschweren Misstrauen und Falschinformationen die Arbeit der Helfenden vor Ort. In einer Provinz wurden vergangene Woche Behandlungszelte angezündet, wie Nachrichtenagenturen berichten. Das Virus hat inzwischen auch das Nachbarland Uganda erreicht. Dort wurden bisher 5 Fälle bestätigt. Der Chef der Hisbollah-Miliz im Libanon lehnt eine Entwaffnung weiterhin kategorisch ab. In einer Fernsehansprache sagte Hisbollah-Generalsekretär Naim Qassem, eine Entwaffnung komme einer, Zitat, Vernichtung der Bewegung gleich und sei deshalb inakzeptabel. Qassem warf den libanesischen Behörden zudem vor, mit ihrer Forderung nach einem staatlichen Waffenmonopol israelische Interessen zu vertreten. Die Aussagen erfolgen wenige Wochen vor einer neuen Runde direkter Gespräche zwischen dem Libanon und Israel. Die Verhandlungen sollen kommenden Monat in Washington stattfinden. Dabei geht es unter anderem um Sicherheitsfragen und um die Lage an der gemeinsamen Grenze. Und wir kommen noch zum Sport. An der Eishockey-Weltmeisterschaft hat in der Schweizer Gruppe A Lettland gegen Großbritannien gewonnen mit 6:0. Finnland hat Österreich mit 5:2 besiegt. Und in der Gruppe B hat Dänemark Italien 3:2 geschlagen nach Penaltyschießen. Und Kanada hat gegen die Slowakei mit 5:1 gewonnen. Und Formel 1, WM-Leader Kimi Antonelli im Mercedes, gewinnt den GP von Montreal vor Lewis Hamilton im Ferrari und Max Verstappen im Red Bull. Wir schauen noch aufs Wetter. Heute scheint die Sonne, am Nachmittag bilden sich über den Bergen ein paar Quellwolken. Es wird 29 bis lokal 32 Grad warm. Das waren Nachrichten von Radio SRF, verantwortlich Olivia Limacher.

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Die Nachrichten von SRF um 2 mit Olivia Limacher. Papst Leo XIV. Veröffentlicht heute seine erste Enzyklika, also ein offizielles Lehrschreiben der römisch-katholischen Kirche. Thema ist der Umgang mit künstlicher Intelligenz. Nach Angaben des Vatikans steht dabei der Schutz der Menschenwürde im KI-Zeitalter im Mittelpunkt. Leo wird bei der Präsentation im Vatikan auch selbst sprechen. Dass ein Papst selbst an der Präsentation eines solchen Schreibens teilnimmt, hat es laut der katholischen Kirche bisher noch nie gegeben. Enzykliken gelten als wichtige Grundsatztexte eines Papstes. Darin äußert sich die katholische Kirche häufig zu zentralen gesellschaftlichen Fragen, etwa zu Krieg und Frieden, sozialer Gerechtigkeit oder Umwelt- und Klimaschutz. Zu zwei weiteren Meldungen in Kürze. Die Ebola-Epidemie in Zentral-